0: Verkehrsbetriebe zum Schulstart wieder zum regulären Fahrplan zurückkehren können. Was das für Bonn bedeutet, schildert Claudia Deus.
1: Ohne die Unterstützung aus der Nachbarstadt Köln wird es in Bonn ganz schön knapp mit den Bahnen. 60 Bahnen fehlen in Bonn. Die Bahnen mussten aus Sicherheitsgründen stillgelegt werden. Wann sie wieder fit sind und fahren können, das steht noch nicht fest. Die 14 Bahnen aus Köln waren da schon eine gute Unterstützung. Außerdem sind ja noch Sommerferien. Doch wenn ab nächster Woche die vielen Schülerinnen und Schüler auch wieder die Bahn benutzen, dann wird es zumindest zu den Stoßzeiten ziemlich eng in den Wagen. Ob es zum Chaos kommt, das wird sich zeigen, wenn die Ferien vorbei sind.
0: Und auch das ist noch wichtig. Der Meta-Konzern zahlt in den USA in einem Vergleich 17 Milliarden Dollar. Bundesstaaten hatten dem Unternehmen vorgeworfen, Kinder mit Social Media süchtig zu machen. Zwei Mitarbeiter des Frankfurter Flughafens sind nach Mückenstichen an Malaria gestorben. Die Mücken sollen in einem Flugzeug eingeschleppt worden sein. Der frühere Tatortkommissar Andreas Hoppe ist mit 66 gestorben. In mehreren Folgen spielte er den Kommissar Mario Kopper. Die Stadt Gütersloh testet ihren Winterdienst. An 13 Stellen messen Sensoren die Fahrbahntemperatur. So können im Winter Räumfahrzeuge gezielter losfahren. Digitalisierungschef Schmidhus sagt,
2: dass wir halt ganzjährig auch über die anderen Anwendungsfälle, was Starkregen, was Klimafolgenanpassung angeht, die Sensorik nutzen können.
0: So können die Sensoren auch eine Überflutung schnell erkennen. Und das war WDR aktuell. Das Wetter in Nordrhein-Westfalen. In der Nacht klar bei 18 bis 12 Grad, tagsüber einzelne Schauer, dazu in Remscheid bis 28, in Halle bis 29 und in Jülich bis 30 Grad. Am Freitag mal Sonne, mal Wolken, vereinzelt Schauer bis 25 Grad. Die Zeit 2.03 Uhr.
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1: Die Nachrichten mit Ronald Lessig. Guten Morgen. Nach der Kabinettsklausur auf Schloss Neuhardenberg hat Bundesfinanzminister Klingbeil die Regierung zur Geschlossenheit aufgerufen. In den ARD-Tagesthemen sagte er am Abend, die Koalition wolle einen Aufbruch.
2: Wir wissen als Bundesregierung, worum es geht. Es geht darum, dieses Land wirtschaftlich wieder stärker zu machen. Das Wachstum muss zurückkommen. Wir wollen Arbeitsplätze sicher neue schaffen. Und wir wollen unsere sozialen Sicherungssysteme auf Vordermann bringen. Und das alles in einer sehr, sehr schwierigen internationalen Lage. Darum geht es und dafür steht die ganze Bundesregierung und das wollen wir jetzt anpacken.
1: Bei Sturzfluten in Nepal sind mindestens 157 Menschen ums Leben gekommen. Als Ursache wird ein Erdbeben vermutet. Stefan Wittke beschreibt, was passiert ist.
3: Eine Lawine aus Eis und Geröll donnert ins Tal. Wahrscheinlich von einem Gletscher losgebrochen. Die Sturzfluten reißen in Nepal gnadenlos alles mit, was ihnen im Weg steht. Die Anzahl der Todesopfer könnte sich weiter erhöhen. Es werden noch Menschen vermisst, darunter viele Touristen. Möglicherweise auch aus Deutschland.
1: Die 700.000 Beschäftigten im NRW-Einzelhandel bekommen mehr Geld. Die Gewerkschaft Verdi und die Arbeitgeber haben sich nach 5 Verhandlungsrunden geeinigt. Rückwirkend zum 1. August gibt es 3% mehr Geld, im Mai nächsten Jahres noch einmal 2% mehr. Außerdem wird der Mindestlohn auf 14,20 Euro angehoben. Und auch das ist noch wichtig. Der Meta-Konzern entgeht in den USA gegen eine Zahlung von 17 Milliarden Dollar einer Verurteilung. Mehr als 20 Bundesstaaten hatten dem Unternehmen vorgeworfen, Kinder mit Social Media süchtig zu machen. Aus Bonn wurden am Abend 14 Stadtbahnen abgezogen, die die Stadt aus Köln ausgeliehen hatte. Viele Bonner Stadtbahnen sind dennoch wegen Sicherheitsbedenken außer Betrieb. In Weilerswist bei Euskirchen sind Bakterien im Trinkwasser nachgewiesen worden. Die Behörden empfehlen, nur abgekochtes Leitungswasser zu trinken. Für Babys könnte es sonst gefährlich werden. Der britische Prinz Harry und seine Frau Meghan sind mit ihrer Familie nach Großbritannien zurückgekehrt. Sie landeten mit einem Privatjet in Birmingham. Lisa Maria Röhling, WDR London.
4: Das neue Zuhause der Sussexes wird sich außerhalb von London befinden. Dort sollen die beiden Kinder Archie und Lilibet bereits in der Schule angemeldet sein. Wie lange die Familie in Großbritannien bleibt und warum sie nach 5 Jahren in den USA zurückkehrt, ist unklar. Nach aktuellem Kenntnisstand werden Harry und Meghan keine offiziellen Aufgaben im Königshaus übernehmen. Sie kehren als Privatleute zurück.
1: Und das war WDR aktuell. Das Wetter in Nordrhein-Westfalen. In der Nacht leicht bewölkt oder klar, bei 18 bis 12 Grad vereinzelt Nebel. Tagsüber bewölkt, erst einzelne, ab dem Abend verbreitete Schauer, zwischendurch auch mal sonnig. Dazu in Attendorn bis 28, in Herford bis 29 und in Bonn bis 30 Grad. Am Freitag mal Sonne, mal Wolken bis 25 Grad. Die Zeit 3.03 Uhr.
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1: Die Nachrichten mit Ronald Lessig. Guten Morgen. Nach den Sturzfluten in Nepal und dem benachbarten Tibet melden die Behörden mindestens 157 Tote. Hunderte Menschen werden vermisst, darunter Touristen. Ob auch Deutsche dabei sind, ist unklar. Lena Bodewein, WDR Indien.
2: Als die Flutwelle sich durch die Täler stürzte, wurden Menschen, Autos, Häuser mitgerissen, mindestens 19 Brücken weggespült und 13 Wasserkraftwerke zerstört. Rettungskräfte versuchen, zu Überlebenden vorzudringen. Grauer, schwerer Schlick ist nach der Flut zurückgeblieben und steht teilweise Meter hoch. Die Ursache für die Sturzflut sehen Forschende in einem Gletscherabsturz. Eine riesige Eismasse sei hunderte Meter herabgestürzt und hätte dadurch eine Lawine aus Eis und Geröll in Gang gesetzt. Die habe schließlich zu der Flutwelle geführt.
1: Die Beschäftigten im NRW-Einzelhandel bekommen mehr Geld. Die Gewerkschaft Verdi und die Arbeitgeber haben sich nach 5 Verhandlungsrunden geeinigt. Insgesamt gibt es demnach 5% mehr Geld. Außerdem wird der Mindestlohn angehoben. Nach der Kabinettsklausur in Neu-Hardenberg hat Finanzminister Klingbeil die Regierung zur Geschlossenheit aufgerufen. In den ARD-Tagesthemen sagte er am Abend, die Koalition wolle einen Aufbruch. Einiges sei schon erreicht, auch durch die Sonderschulden.
3: 500 Milliarden, das war sehr lange eine sehr abstrakte Zahl, eine riesige Zahl. Aber jetzt sind 50 Milliarden schon im Land unterwegs und werden verbaut gerade, dass damit Schulen modernisiert werden, dass die Bahn oder die Straßen erneuert werden. Also dieses Geld kommt jetzt vor Ort an. Für manche sind das einfach riesige Schulden, aber ich sage, das sind vor allem Investitionen, die unser Land stärker machen, die dafür sorgen, dass es mit der Wirtschaft vorangeht. Und das erleben die politisch Verantwortlichen, aber vor allem die Menschen vor Ort jetzt sehr konkret.
1: Und auch das ist noch wichtig. Der Meta-Konzern zahlt in den USA in einem Vergleich 17 Milliarden Dollar. Bundesstaaten hatten dem Unternehmen vorgeworfen, Kinder mit Social Media süchtig zu machen. Aus Bonn sind 14 Stadtbahnen abgezogen worden, die die Stadt in Köln ausgeliehen hatte. Viele Bonner Stadtbahnen sind wegen Sicherheitsbedenken außer Betrieb. In Dortmund hat am Abend ein Autofahrer auf der Flucht vor der Polizei einen Beamten angefahren und verletzt. Der Fahrer war zuvor geblitzt worden, nach ihm wird gesucht. Duisburg ist in NRW die Dönerhauptstadt. Laut Datenportal kommen dort auf 100.000 Einwohner rund 13 Dönerläden. Das Echo ist unterschiedlich.
4: Döner ist Döner. Manchmal ein bisschen mehr Fleisch, manchmal ein bisschen weniger Fleisch. Vielleicht die Qualität, aber im Grundsatz einfach zu viel.
5: Ich dachte, Berlin hätte mehr, ne? Passt auch hierher, ne? Wir haben ja 169 Nationen, glaube ich, ne? Und wir essen alle gern Döner.
1: Und das war WDR aktuell. Das Wetter in Nordrhein-Westfalen. Heute bewölkt, vereinzelt Schauer, zwischendurch Sonne. Dazu in Lüdenscheid bis 28, in Lemgo bis 29 und in Brühl bis 30 Grad. Am Freitag Sonne und Wolken bis 25 Grad. 4:03 Uhr.
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1: Die Nachrichten mit Ronald Lessig. Guten Morgen. Nach der Klausur der Bundesregierung kommen heute die Fraktionsvorstände von Union und SPD zusammen. Bei den Beratungen in Münster soll es um den Kurs in der Bundespolitik gehen. Sabine Henkel berichtet.
2: Die Koalition will wichtige Reformen auf den Weg bringen und umsetzen, etwa zur Pflege und zur Rente. Bundeskanzler Merz hat klargemacht, dass er die sogenannte Rente mit 63 abschaffen will, also die abschlagsfreie Rente für Versicherte mit 45 Beitragsjahren. Darum gibt es Diskussionen, vor allem aus den Bundesländern im Osten kommt Protest. Die Fraktionen von Union und SPD sind gefordert, sich damit auseinanderzusetzen, wenn das Gesetz vorliegt. Es geht bei der Klausur unter anderem darum, sich grundsätzlich abzustimmen und Gemeinsamkeiten auszuloten.
1: Nach den Sturzfluten in Nepal und dem benachbarten Tibet melden die Behörden 157 Tote. Videos zeigen, wie eine riesige Flut Häuser, Straßen und Brücken davonspült. Hunderte Menschen werden vermisst, darunter Urlauber. Ob auch Deutsche dabei sind, ist unklar. Die 700.000 Beschäftigten im NRW-Einzelhandel bekommen mehr Geld. Die Gewerkschaft Verdi und die Arbeitgeber haben sich geeinigt. Wolfgang Luck berichtet.
3: Rückwirkend zum 1. August gibt's 3% mehr, im Mai nächsten Jahres nochmal 2%. Das gilt zum Beispiel für Verkäuferinnen und Kassiererinnen. In den untersten Lohngruppen wird der Mindestlohn auf 14,20 Euro angehoben. Das sind 30 Cent mehr als der derzeit gesetzlich garantierte Mindestlohn. Und auch für Auszubildende steigt die Vergütung. Verdi sagt, das sei ein guter Abschluss und er sei nur möglich gewesen, weil so viele Mitarbeiter im Einzelhandel durch Warnstreiks den Druck erhöht hätten.
1: Und auch das ist noch wichtig. Der Meta-Konzern zahlt in den USA in einem Vergleich 17 Milliarden Dollar. Bundesstaaten hatten dem Unternehmen vorgeworfen, Kinder mit Social Media süchtig zu machen. Aus Bonn sind 14 Stadtbahnen abgezogen worden, die die Stadt in Köln ausgeliehen hatte. Viele Bonner Stadtbahnen sind wegen Sicherheitsbedenken außer Betrieb. In Dortmund hat am Abend ein Autofahrer auf der Flucht vor der Polizei einen Zivilpolizisten angefahren und verletzt. Der Fahrer war zuvor geblitzt worden. Nach ihm wird gesucht. Die Stadt Gütersloh testet ihren Winterdienst. An 13 Stellen messen Sensoren die Fahrbahntemperatur. So können im Winter Räumfahrzeuge gezielter losfahren. Digitalisierungschef Schmidt-Hüß sagt.
4: Dass wir halt ganzjährig auch über die anderen Anwendungsfälle, was Starkregen, was Klimafolgenanpassung angeht, die Sensorik nutzen können.
1: So können die Sensoren auch eine Überflutung schnell erkennen. Und das war WDR aktuell. Das Wetter in Nordrhein-Westfalen heute bewölkt, einzelne Schauer, oft sonnig, dazu in Olpe bis 28, in Minden bis 29 und in Köln bis 30 Grad. Am Freitag heiter bis 25 Grad. Die Zeit 5.03 Uhr.
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1: Es ist 6 Uhr, hier ist Julian Cooper. Als erstes gucken wir auf eine Katastrophe in einer Gegend, die besonders bei Klettertouristen beliebt ist, in Nepal im Himalaya-Gebirge. Da hat eine Sturzflut mindestens 162 Menschen getötet, Hunderte werden noch vermisst. Mehr von Lena Bodewein.
2: Als die Flutwelle sich durch die Täler stürzte, wurden Menschen, Autos, Häuser mitgerissen, mindestens 19 Brücken weggespült und 13 Wasserkraftwerke zerstört. Verifizierte Videoaufnahmen zeigen, wie die Welle ein großes Kontrollgebäude am Grenzübergang von Tibet zu Nepal überspülte. Rettungskräfte versuchen, zu Überlebenden vorzudringen. Mit Baggerfahrzeugen arbeiten sie sich durch die Schlammmassen vor. Grauer, schwerer Schlick ist nach der Flut zurückgeblieben und steht teilweise Meter hoch.
1: Hiervon könnten die was haben, die im Einzelhandel in NRW arbeiten. Da gab es gestern einen Deal zwischen Arbeitgebern und Gewerkschaften. Es gibt für die Beschäftigten mehr Geld, zum Beispiel steigt der Mindestlohn auf 14,20 Euro. Die Einigung gilt nur für Unternehmen, die zugestimmt haben, sich an Tarife zu halten. Jetzt geht's um Recherchen, bei denen Sicherheitslücken im deutschen Handynetz bekannt wurden. Der Bayerische Rundfunk konnte unter anderem die Gerätenummer vom Handy des CDU-Sicherheitspolitikers Kiesewetter herausfinden.
3: Das ist ja ein Einfallstor für ausländische Geheimdienste.
1: Mit solchen Daten ist es einfacher, gezielt Spionageprogramme aufs Handy zu bringen. Der Verfassungsschutz hält das für ein Sicherheitsrisiko. Im Sommer ist in Köln eine Ausstellung viral gegangen. Viele haben Fotos von gelben Krakenarmen mit Punkten gepostet. Jetzt ist die japanische Künstlerin gestorben, Kusama. Sie wurde 97 Jahre alt. Für das Kölner Museum war es die bisher erfolgreichste Ausstellung überhaupt. Heute Abend entscheidet sich, wie die ersten Spiele in der Fußball-Champions League der Männer aussehen. Um 18 Uhr wird nämlich ausgelost. 4 deutsche Teams sind dabei: Borussia Dortmund, Bayern München, RB Leipzig und der VfB Stuttgart. Die deutschen Teams können erstmal nicht gegeneinander drankommen. Und dann noch das Wetter. In NRW und Bremen wird es heute schwül und gegen Abend steigt das Gewitterrisiko. In Berlin den ganzen Tag über sonnig und trocken. In Bremen und Berlin bis 28, in Aachen bis 30 Grad. In der Nacht kann es dann in NRW und Bremen heftige Schauer und Gewitter geben. Auch morgen geht's damit weiter, später auch in Berlin. Die Sonne zeigt sich nur ab und an mal. In Berlin sind 28 Grad drin, nochmal in NRW und Bremen ein paar Grad weniger. Das Wochenende wird in NRW und Bremen windig und wechselhaft. In Berlin ist Regen seltener.
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1: 6:30, ich bin Julian Cooper. Wie sicher ist unser Handynetz, zum Beispiel wenn andere Länder spionieren wollen? Eine Recherche vom Bayerischen Rundfunk zeigt, dass es da Lücken gibt. Zum Beispiel konnte man problemlos an die Geräteinformationen eines CDU-Sicherheitspolitikers kommen. Mehr von Maximilian Zierer.
2: Im Hintergrund übermittelten die Netze oftmals sensible Informationen über das Smartphone des Angerufenen an den Anrufer, darunter die E-Mail-Kennnummer oder Angaben zu Betriebssystemversion und Handymodell. Die Daten ermöglichten den gezielten Einsatz von Spionagesoftware, teilt das Bundesamt für Verfassungsschutz mit. Die Verfassungsschützer werten die vom BR entdeckte Schwachstelle als sicherheitsrelevant und gehen nahezu sicher davon aus, dass fremde Nachrichtendienste entsprechende Informationen nutzen.
1: Im Himalaya-Gebirge ist die Zahl der Toten nach der Sturzflut gestiegen. In Nepal und China sind es mindestens 162. Laut den Behörden werden noch hunderte Menschen vermisst, darunter auch viele Touristen aus dem Ausland. Auf Videos aus Nepal ist zu sehen, wie Häuser und Straßen von den Wassermassen zerstört und ganze Dörfer überflutet werden. In Siegen in NRW wird heute über einen neuen Nationalpark in der Gegend diskutiert. Umweltminister Krischer kommt dafür. Bisher gibt es einen Nationalpark in NRW in der Eifel. In Siegen geht es heute darum, ob es der Region hilft, wenn der Rothaarkamm auch einer wird. Dadurch würden alle Tiere und Pflanzen da mehr geschützt. Im American Football wird der aktuelle Super Bowl-Champion verkauft. Die Seattle Seahawks gehen bald an eine Gruppe von Investoren rund um einen Tech-Milliardär. Die bezahlen wohl knapp 10 Milliarden US-Dollar dafür. Das wäre ein Rekordpreis für einen NFL-Club. Die Summe wird gespendet. Das hat der gestorbene aktuelle Besitzer so festgelegt. Das Wetter, das wird erstmal warm und oft sonnig. In NRW und Bremen kann es spätestens gegen Abend aber heftig regnen und gewittern. In Berlin bleibt es den Tag über trocken. Dazu in Bremen und Berlin 28, in Köln bis 30 Grad.
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1: 7 Uhr, hier ist Julian Cooper. Wir schauen nach Nepal und China in Südasien. Da werden in einer Himalaya-Region 1300 Menschen vermisst, auch viele Touristen. Behörden sprechen von über 160 Toten. Reporterin Linda Bachmann sagt, was die heftige Sturzflut angerichtet hat.
2: Auf Videos ist zu sehen, wie die Menschen Autos und ganze Häuser wegreißt. Auch Wasserkraftwerke und Brücken verschwinden einfach. Viele Rettungskräfte sind in das Gebiet gekommen. Die Regierung in Nepal hat auch Militär geschickt. Die Suche nach Vermissten und die Aufräumarbeiten sind aber schwierig, weil eben Straßen und Brücken weg sind oder unter Schlamm begraben. Ursache ist laut Fachleuten ein Gletscherabsturz. Ein riesiger Eisblock ist hunderte Meter runtergekracht und hat eine Lawine aus Eis und Geröll ausgelöst.
1: Die Erschütterung war so heftig, dass die US-Erdbebenwarte erst dachte, in der Himalaya-Region hätte es ein Erdbeben gegeben. In Sachsen-Anhalt hat es am Abend ein TV-Duell gegeben, anderthalb Wochen vor der Landtagswahl in dem Bundesland. AfD-Kandidat Siegmund hat sich da mit dem aktuellen CDU-Ministerpräsidenten Schulze gestritten.
3: Ich meine, die Zahlen, Daten und Fakten sprechen eine eindeutige Sprache. Es wird seit vielen Jahren eine Politik gegen unser eigenes Land gemacht. Wir retten hier die Welt und vergessen unser eigenes Land.
4: Er sagt, alles ist möglich. Das ist aber eine Aussage, die würde ich nie auf meine Plakate schreiben, weil es ist nicht alles möglich. Man muss realistisch mit den Menschen sprechen.
1: In aktuellen Umfragen kommt die AfD auf 42% und liegt damit vor der CDU. Schon länger gibt es Sorgen vor Spionage aus dem Ausland. Jetzt hat ein Team vom Bayerischen Rundfunk eine Schwachstelle gefunden, die das zumindest einfacher gemacht hätte. Über das Handynetz konnten Gerätedaten ausgelesen werden. Diese IT-Expertin sagt, warum das ein Problem ist.
5: Wenn du einen Angriff machst, dann ist so der erste Schritt rauszufinden, was für Gerätetypen, was für Betriebssystemversionen hat diese Person.
1: Vodafone und O2 sagen, die Sicherheitslücke ist beseitigt, auch die Telekom will sich darum kümmern. In Dortmund ist ein Autofahrer zweimal vor der Polizei abgehauen, die konnte ihn bisher auch mit einem Heli nicht finden. Er wurde angehalten, weil er zu schnell war, fuhr dann aber plötzlich weg. Zivilpolizisten haben dann das Auto vor einem Baumarkt entdeckt und sind mit gezogener Waffe drauf zu. Wieder ist der Fahrer weggefahren, dabei hat er einen Polizisten leicht verletzt. Für Fans vom türkischen Fußballclub Fenerbahçe Istanbul gibt's was zu feiern. Der Verein spielt diese Saison in der Champions League mit. Durch einen Sieg gegen Lyon gestern hat Fenerbahçe sich qualifiziert. Der Club hat diesen Sommer fast 90 Millionen Euro für neue Spieler ausgegeben. Die Auslosung für die Champions League ist heute Abend. Aus Deutschland sind Dortmund, Bayern, Leipzig und Stuttgart dabei. Das Wetter in NRW und Bremen schwül und gegen Abend steigt das Gewitterrisiko. In Bremen und Berlin 28, in Bochum bis 30 Grad. Auch morgen geht's mit Gewittern in NRW und Bremen weiter. In Berlin zeigt sich die Sonne etwas häufiger. Das Wochenende wird dann in NRW und Bremen windig und wechselhaft. In Berlin ist Regen seltener.
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6: Happy Donnerstagmorgen, 7.03 Uhr. Wer ist schon am Start von euch heute früh?
7: Ich höre tatsächlich sehr viel Cosmo und bin auch ein Riesenfan und ihr macht eine super Arbeit. Das heißt, das höre ich über mein kleines Radio.
6: Ja, mittlerweile Maya aus Potsdam hört auf ihrem fetten Radio, hat gestern eine Bluetooth-Box mit Digitalradio abgeräumt. Heute dann seid ihr dran. Später um kurz nach 9 das nächste Technik-Upgrade geschenkt für euch.

0: Ganz fresh rein in Donnerstag mit Durata Dora und DJ Snake in Cosmo. 7:09 Uhr haben wir es. Good morning. Das sind so krasse Bilder, die wir gerade aus Nepal reinbekommen. Diese krasse Sturmflut, die die Menschen mitgerissen hat, ist einfach heftig.
1: Ich habe gesehen, wie etwa 9 Lastwagen mitsamt den Insassen von den Fluten mitgerissen wurden. Das ist ein herzzerreißendes Ereignis. Und so etwas habe ich hier noch nie erlebt.
0: Ja, dieser Mann in Nepal total schockiert. Mindestens 160 Tote, das sind die offiziellen Zahlen. Wahrscheinlich, es werden noch viel, viel mehr. Ihr habt es gehört in den Cosmo-Nachrichten vor ein paar Minuten. Cosmo-Korrespondentin Lena Bodewein hat alles im Blick für euch. Jetzt mit einem Update zum Mitreden. Vor Ort Lage noch sehr chaotisch.
2: Die Lage ist sehr unübersichtlich. Es ist eine sehr gebirgige Region im Grenzgebiet von Nepal und Tibet. Die ist beliebt bei Touristen, weil es ein spektakuläres Trekkinggebiet hier im Himalaya ist. Aber das macht es eben so schwierig. Es sind unzugängliche Täler, eine schwierige Topografie. Die Infrastruktur ist zerstört, 19 Brücken, viele Kilometer Straße. Denn eine wichtige Verbindungsader vom chinesisch verwalteten Tibet führt am Fluss Bote Kosi entlang südwärts Richtung Kathmandu. Und dieser Fluss eben hat sich in diese Zerstörungswelle verwandelt.
0: Heute früh hier in Cosmoland, TikTok und Insta wirklich voll mit Bildern von dieser Flutwelle, wie Menschen da einfach weggespült werden. Die Rettungsarbeiten, die laufen jetzt weiter, ist aber alles nicht easy.
2: Also Hubschrauber können in vielen Regionen nicht landen, denn Schlamm und restliche Wassermassen machen es schwer. Das sind wirklich apokalyptische Bilder, die man sieht. Eine riesige graue Schlammwüste ist zurückgeblieben. Alles ist überzogen mit einem schweren, dichtem Schlick. Die Häuser, die Autos, Bäume, Trecker, auch die Menschen, die von Helfern von ihren Dächern gerettet werden. Es gibt Aufnahmen von der Agentur Reuters. Da sitzt eine alte Frau in einer Baggerschaufel. Zwei Helfer haben sie wohl von ihrem Dach gerettet und sie schaut einfach nur mit leerem Blick ins Nichts und ihre Kleidung ist vollkommen verschlammt. Die Rettungskräfte arbeiten sich mit solchen Baggern vor, aber haben eben zu kämpfen, weil der Untergrund völlig weich ist. Und Nepals Regierungschef Balendra Shah hat die Armee zum Einsatz beordert. Er hat die ganze Region zu einem Krisengebiet erklärt für die nächsten 3 Monate. Und Hilfsorganisationen äußern sich auch besorgt, was dann kommt. Denn die sanitäre Lage wird in so einer Zeit sehr schnell schwierig. Dann können eben auch Krankheiten ausbrechen.
0: Nach der heftigen Flutwelle in Nepal. Aufräumarbeiten laufen weiter. Unser Team in Asien hat die Lage auf dem Schirm für euch. Wenn wir Neues hören, sagen wir euch Bescheid. 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

0: Sonne geht auf mit Mac Miller und Empire of the Sun in Cosmo. 7.15 Uhr, guten Morgen an diesem Donnerstagmorgen, 27. August 2026. Was ist hier los?
1: Ich habe eine Stimme über Funk gehört.
0: Stimme über Funk, neue Folge Trucker Babes? Nein, krasser neuer Kinofilm heute, neu. Menschheit, so gut wie ausgerottet, nur ein paar haben überlebt. Und wie dieser Typ, der diesen Funkspruch auf einmal hört und dann so denkt sich, hey, gibt's etwa doch noch andere Menschen? Ich such die mal. Passiert alles. Im neuen Film von Ridley Scott, ab heute neu in Cosmoland, das Ende der Sterne. Over and out.
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0: Was geschenkt? 7:19 Hi.
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2: In Berlin bieten einige Gastrobetriebe kostenlos ihre Toiletten an.
1: Die Details.
2: Solche Situationen habt ihr wohl alle schon erlebt. Ihr seid unterwegs, schlendert ein wenig durch die City, da drückt die Blase plötzlich. Öffentliche Toiletten in der Nähe? Pustekuchen. Aber ein Café oder ein Restaurant vielleicht? Ja klar, aber für Nichtkunden kostet die Benutzung dann direkt mal 1 Euro. Berlin hat jetzt aber einen Plan. Einige Cafés und Restaurants bieten ihre Klos kostenlos an. Dafür bekommen sie monatlich mindestens 140 Euro Aufwandsentschädigung vom Land Berlin. Wenn die Toiletten barrierefrei sind oder es vielleicht noch kostenlose Menstruationsprodukte gibt, gibt es noch etwas Geld obendrauf. Aufkleber am Eingang informieren über das Toilettenangebot. Aktuell sind es 13 Geschäfte, die mitmachen.
1: Die Bedeutung.
2: Berlin hat fast 500 öffentliche Toiletten. Eine solche Stadt mit jährlich ungefähr 12 Millionen Touris braucht vielleicht auch einfach ein paar mehr Klos. Denn ein Gang zur Toilette ist ein menschliches Grundbedürfnis. Und gerade für Menschen, die aus bestimmten Gründen öfter mal müssen, ist es wichtig, nicht weit gehen zu müssen. Deswegen findet man die teilnehmenden Läden auch in der Berliner Toilette-App. Und so ein Projekt macht eine Stadt letztendlich inklusiver und gerechter.
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1: 7.30 Uhr, ich bin Julian Cooper. Im Katastrophengebiet zwischen Nepal und China ist die Zahl der Vermissten stark angestiegen auf über 1.000. Darunter sind auch hunderte Menschen aus dem Ausland. Gestern hatte es in der Grenzregion eine heftige Sturzflut gegeben. Dieser Mann hat es miterlebt.
2: Ich habe gesehen, wie etwa 9 Lastwagen mitsamt den Insassen von den Fluten mitgerissen wurden. Das ist ein herzzerreißendes Ereignis. Und so etwas habe ich hier noch nie erlebt.
1: Klimaexperten gehen davon aus, dass ein Gletscher abgebrochen war. Das hat dann die Flutwelle ausgelöst. Für deutsche Spieleentwickler gibt es wohl erstmal keine zusätzlichen Hilfen. Finanzminister Klingbeil hat gestern auf der Gamescom gesagt, dass zum Beispiel Steuererleichterungen nicht in Planung sind. Die Bundesregierung hatte das nach der Wahl versprochen. Gamingfirmen wollen weniger Steuern zahlen, um Entwicklern aus anderen Ländern besser Konkurrenz machen zu können. Dass viele Eltern ein Social-Media-Verbot für Jugendliche fordern, ist nicht neu. Laut einer aktuellen Umfrage fänden das aber auch viele Jugendliche selbst nicht schlecht. Die Techniker Krankenkasse sagt, dass 55% der 12- bis 17-Jährigen das wollen. Zu viel Social-Media kann unter anderem zu Schlafproblemen oder Angststörungen führen. Die spanische Polizei hat einen Mann gefasst, der als Ausbrecherkönig bekannt ist. Insgesamt soll er schon 4-mal aus Gefängnissen geflohen sein. Zum Beispiel hatte er in einem Hochsicherheitsgefängnis in Italien die Gitterstäbe durchgesägt und sich mit einem Bettlaken abgeseilt. In Belgien ist er mal durch eine Art menschliche Pyramide über die Mauer abgehauen. Das Wetter, das wird erstmal warm und oft sonnig. In NRW und Bremen kann es spätestens gegen Abend aber heftig regnen und gewittern. In Berlin bleibt es trocken. Dazu in Bremen und Berlin 28, in Bonn bis 30 Grad.
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3: Happy Donnerstagmorgen. Leute, habt ihr schon mal Stress gehabt mit eurem Boy oder mit eurem Girl, weil die Bude so unordentlich ist? Story of my life. Cosmo checkt gleich mal, was Chaos so macht mit den Leuten, mit denen ihr zusammenlebt. Gibt nur eine Ausnahme, warum Chaos okay ist.
4: Ordnung muss nicht sein. Also ich finde, Chaos ist viel geiler.
5: Ach ja? Warum denn das?
4: Man muss suchen. Wenn man nicht sucht, hat man nichts zu tun.
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0: so sehr die abgehen auf der Bühne, das Ganze drumherum, das nervt die schon sehr. Zum Beispiel Georgia Smith.
1: Creating music is where I'm the most happiest.
2: Wenn ich Musik mache, bin ich am glücklichsten. Auch wenn ich auf der Bühne bin. Aber das Veröffentlichen und die Promokampagnen, da denke ich, ich will gerade nicht Georgia sein und Musik rausbringen. Aber ich mache eben Musik und die hat einen höheren Zweck, wenn sie erstmal draußen in der Welt ist. Und dafür mache ich das.
1: That is what I do things for.
0: Georgia Smith im Interview mit einem Radiosender in Down Under. Werbung machen nervt, aber dafür ist das neue Album dann sehr geil geworden. Und dank der Werbung, die Georgia Smith dafür macht, lieben wir es jetzt ja auch. Euer Cosmo-Album der Woche, Georgia Smith. What are the odds? Und daraus feiern wir jetzt I Light, You Light.
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1: Mit Kabel Udo, lass auch rein in Donnerstag. Beyoncé in Cosmo, 7.51 Uhr, gleich 52 Uhr, good morning. Leute, habt ihr auch schon mal was liegen lassen in der Bude und gehofft, dass sich jemand anders drum kümmert?
2: Also bei mir ist Unordnung schon ein Thema.
1: Klar ausbauen, ich bin's unschuldig. Cosmo-Reporter Sabit Kaltersey hat für euch mal gecheckt, was Chaos in der Bude so ausmacht im Leben.
3: Ja, Unordnung führt zu Spannung, das hat eine neue Studie von IKEA gezeigt. Auch weitere Studien der WHO und der Uni Heidelberg zeigen, dass sich Unordnung stark auf unseren Stressspiegel auswirken kann, besonders wenn man mit anderen Menschen zusammenlebt. Clara aus Bonn wohnt in einer WG und ist jemand, der ab und zu auch mal selbst für Unordnung sorgt, wie letztens beim Kochen.
2: Es war aber schon super spät und dann hatte ich halt irgendwie keinen Bock mehr abzuwaschen und habe die Sachen halt stehen gelassen. Und dann wurde halt direkt in die Gruppe so ein Bild geschickt, von wegen, ja, kann das mal jemand wegräumen? Und dann war ich halt irgendwie so ein bisschen so, ach Leute, also so schlimm ist es nicht. Und dadurch entsteht dann halt irgendwie so ein blödes Gefühl, eher als dass die Unordnung so doll ist.
3: Ja, ihr geht's halt mehr um den Umgang damit.
1: Wobei so Foto droppen in der WhatsApp-Gruppe, das ist dann schon sehr schnell eskaliert, oder?
3: Ja, aber man muss auf der anderen Seite schon sagen, wer weiß, wie oft man da vielleicht schon normal drüber gesprochen hat und es hat nicht funktioniert. So war das nämlich bei Tamar aus Köln und seinen Mitbewohnern. Da ging es nämlich um Unordnung durch die Rasur im Badezimmer.
4: Also kommst du morgens, Gesicht zu waschen oder Toilette zu nutzen und merkst du, dass voll auf Haare auf dem Waschbecken?
5: Habe ich schon mal ein paar Mal gesagt, ey Jungs, wer hat das gemacht? Du schickst ein Bild an die Gruppe, alle weiß nicht. Und dann musst du selber aufräumen. Nächste Woche ein Gleichthema.
3: Und da kann man das natürlich schon verstehen, wenn ständig überall Haare rumliegen, dass man da auch mal zum Miesepeter im Gruppenchat wird. Ist ja auch eklig.
1: Also wenn aufgrund des Chaos so Kommunikation dann auch low ist, sorgt auch für Stress. Was noch?
3: Laut Studie kann auch Platzmangel ein Grund für Stress sein. Es hat sich zum Beispiel gezeigt, dass einer von 10 Haushalten sogar den Ofen als Stauraum nutzt. Da muss ich auch sagen, auch bei uns machen wir das so. Aber auch unterschiedliche Ansichten von Ordnung könnten für Stress sorgen, wie bei Dulce und ihrem Freund aus Köln, wenn es darum geht, wo die Schmutzwäsche eigentlich so gesammelt werden muss.
6: Für einen ist noch praktischer, keine Ahnung, die Wäsche im Flur lassen und bei mir ist eine in Kammer lassen, weil ich das nicht sehen möchte, wenn es schmutzig ist. Und für einen ist das egal. Er müsste noch praktisch einfach das in der Nähe ist.
3: Ja, da ist halt einfach jeder unterschiedlich.
1: Wie sorgt ihr für Ordnung in der WG, in der Beziehung? Schickt uns eine Sprachnachricht WhatsApp an die 0172 5678 566. Nummer zum Saven. Und wie uns sonst erreicht, checkt aus kosmoradio.de und ARD Sounds. Wie viel Stress habt ihr wegen Chaos? Sabi, Ofen als Stauraum.
3: Ja.
1: Packst du da Wäsche rein, Socken oder so? Oder was kommt da rein?
3: Kein Kommentar.
1: Du hast mal was gebacken, oder?
3: Ja,
1: das hat komisch geschmeckt.
3: Sauerteigbrot.
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1: 8 Uhr, hier ist Julian Cooper. Los geht's mit einer Recherche des Bayerischen Rundfunks zur Sicherheit von Handynetzen. Über Anrufe konnten Geräteinformationen ausgelesen werden, die eigentlich geheim bleiben sollten. Mehr von Linda Bachmann.
2: Konkret geht's um Vodafone, Telekom und O2. Bei Tests konnten Gerätenummern ausgelesen werden, außerdem welches Betriebssystem auf einem Smartphone installiert ist. Dadurch kann man zum Beispiel erkennen, welche Sicherheitsupdates schon gemacht wurden. Das Bundesamt für Verfassungsschutz sagt, die Daten sind sicherheitsrelevant. Sie ermöglichen, dass Spionagesoftware leichter eingesetzt werden kann. Beim Test des BR konnten die Smartphone-Informationen von einem Politiker ausgelesen werden. Die Journalisten haben die drei Netzanbieter auf die Sicherheitslücke angesprochen. Vodafone und O2 sagen, sie haben ihre Netze angepasst. Die Telekom hat das angekündigt.
1: Alle drei Anbieter haben außerdem gesagt, dass sie sich an internationale Standards halten. Im Himalaya-Gebirge ist die Zahl der Toten nach der Sturzflut gestiegen. In Nepal und China sind es mindestens 165. Laut den Behörden werden noch über 1300 Menschen vermisst, darunter auch viele Touristen aus dem Ausland. Auf Videos aus Nepal ist zu sehen, wie Häuser und Straßen von den Wassermassen zerstört und ganze Dörfer überflutet werden. Heute geht's dann mit der Gamescom in Köln für alle los. Gestern war ja nur für Fachbesucher geöffnet. Wer mit öffentlichen Verkehrsmitteln zur Messe kommen will, sollte aber einiges beachten, denn es gibt mehrere Ausfälle. Zum Beispiel fällt der RE1 streckenweise aus und hält nicht am Messegelände. Auch bei den Kölner Straßenbahnen fallen mehrere Linien aus. In Siegen in NRW wird heute über einen neuen Nationalpark in der Gegend diskutiert. Umweltminister Krischer kommt dafür. Bisher gibt es einen Nationalpark in NRW in der Eifel. In Siegen geht es heute darum, ob es der Region hilft, wenn der Rothaarkamm auch einer wird. Dadurch würden alle Tiere und Pflanzen da mehr geschützt. Am Abend entscheidet sich, wie die ersten Spiele in der Fußball-Champions League der Männer aussehen. Um 18 Uhr wird nämlich ausgelost. 4 deutsche Teams sind dabei: Borussia Dortmund, Bayern München, RB Leipzig und der VfB Stuttgart. Die deutschen Teams können erstmal nicht gegeneinander drankommen. Und dann haben wir noch das Wetter. In NRW und Bremen wird es heute schwül und gegen Abend steigt das Gewitterrisiko. Auch einige heftige Schauer können dabei sein. In Berlin sonnig und trocken. In Bremen und Berlin 28 Grad, in Aachen bis 30. In der Nacht kann es in NRW und Bremen dann weiter heftige Schauer und Gewitter geben. Auch morgen startet der Tag damit, später auch in Berlin. Die Sonne zeigt sich nur ab und an mal. In Berlin sind nochmal 28 Grad drin, in NRW und Bremen morgen ein paar Grad weniger. Das Wochenende wird in NRW und Bremen windig und wechselhaft. In Berlin ist Regen seltener.
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3: Guten Morgen, letzten Tage Sommerferien in Nordrhein-Westfalen. Wie ist Urlaub so gewesen bei euch?
4: Du liebst es einfach, Stunden in einem beengten Metallkorpus zu verbringen. Aber dieses Jahr reicht es nicht für ein Flugticket? Heb trotzdem ab.
3: Für alle, die zu broke sind für Urlaub mit Flugzeug, gleich lachen mit Cosmo Comedy. Wir haben einen Trick gefunden, wie ihr euch trotzdem so Leben wie im Flieger gönnt.
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0: antes de mí lo infecto. Sefta Lisa hier am Abliefern. 8:06 Uhr. Hi.
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0: Gibt Neues vom funniesten Rapper ever, Snoop Dogg. What's my name? Der Film über das Leben von Snoop ist weiter in Planung. Super viele Hip-Hop-Kollegas sollen darin auftauchen. Auch Tupac. Kai Brandt aus dem Cosmo Musikteam. Jetzt ist offenbar raus, wer Tupac spielen soll.
2: Ja, Cameron Jones. Er soll Tupac im kommenden Snoop Dogg Biopic also spielen. Das berichtet das US-Entertainment-Magazin The Hollywood Reporter. Cameron Jones könnte einigen vielleicht bekannt sein als Bishop Moore in der Coming-of-Age-Serie Panic, aber jetzt nicht so super bekannt, würde ich sagen.
0: Ich muss sagen, also ich habe diesen Namen noch nicht gehört. Wir sind auf jeden Fall gespannt. Was gibt's noch so für Facts, die du uns allen weitergeben kannst?
2: Ja, noch ist nicht viel bekannt. Also vom neuen Snoop Dogg Biopic gibt's noch keine Bilder. Aktuell sickern nach und nach so die ersten Rollenbesetzungen durch. Der Titel steht wohl auch schon. Snoop, einfach nur so soll das Biopic heißen, soll nächstes Jahr in die Kinos kommen. Produziert von Snoop Dogg selbst und dem Produzenten hinter 8 Mile, dem Eminem Biopic.
0: Was genau verbindet denn so Tupac und Snoop Dogg? Wie sieht da die Connection aus?
2: Ja, beide waren bei Death Row Records gesigned, also dem Label von Kultproducer Dr. Dre. Und damit waren sie auch ja mit die Gesichter vom Rap von der West Coast. Tupac soll ihm auch seinen ersten Blunt gegeben haben, hat Snoop Dogg mal erzählt. Sie waren gute Freunde, sagt er, und kurz vor Tupacs Tod, aber da gab's Stress zwischen den beiden. Snoop soll sich im heftigen East Coast, West Coast Beef ja nicht genug auf die West Coast Seite gestellt haben, hatte Sympathien für Leute der anderen Seite. Aussprechen konnten sie sich aber leider nicht mehr, hat Snoop Dogg in einem Interview gesagt.
0: Die ganze Story dann vielleicht im Film. Es gibt sogar ein Startdatum, habe ich gerade mal gegoogelt.
2: Ja, August, soweit, ne?
0: Ja, aber Leute, nicht August 26, nee. Da hätten sie noch 3 Tage Zeit. Nee, August 27. Haben wir wieder ein Date hier.
2: Ja, guck mal.
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0: I like to move it, move it. Remake von W. Sanjay Bowman, Friends, 8.23 Uhr. 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
0: Ja, wenn Super Mario, Pikachu und Zelda neben euch gerade auf dem Weg zur Arbeit in der Bahn sitzen. Leute, it's Gamescom in Köln. Ab heute, es dürfen auch endlich alle rein. Habt ihr gehört in den Kosmo-Nachrichten vorhin. Freut euch auf XXL. Zocken, das neue Call of Duty, EA Sports, FC 27, Nintendo ist mit am Start. Richtig fett wird's. Gamescom, einfach geil.
2: Hier kannst du sein, wie du bist. Das finde ich besonders gut.
3: Um den Vibe aufzusammeln, coole Leute kennenzulernen, neue Spiele anzutesten.
4: Das Feeling, wie die Stände aufgebaut sind, was sich die ganzen Aussteller ausdenken, das ist für mich im Prinzip Gamescom.
0: Sogar der Bundespräsident schaut auf einen Energy Drink vorbei. Wobei, ich glaube, der hat noch andere Pläne.
5: Sehr viel Merch abgreifen.
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0: Das internationales Niveau und dafür brauchst du die steuerliche Förderung.
1: Die Messe Gamescom macht heute für alle auf. Gestern ging es mit Fachbesuchern los. Anderthalb Wochen vor der Landtagswahl in Sachsen-Anhalt gab es am Abend nochmal ein TV-Duell mit den beiden Spitzenkandidaten von AfD und CDU, Siegmund und Schulze. Beide haben da über ihre Ziele gestritten. Ministerpräsident Schulze warf der AfD vor, keine realistischen Ziele zu haben. AfD-Politiker Siegmund sagte, die Pläne seien klar, die Migration neu ordnen und dadurch gäbe es mehr Geld für anderes. Und dann geht es um Recherchen, bei denen Sicherheitslücken im deutschen Handynetz bekannt wurden. Der Bayerische Rundfunk konnte unter anderem die Gerätenummer vom Handy des CDU-Sicherheitspolitikers Kiesewetter herausfinden.
2: Das ist ja ein Einfallstor für ausländische Geheimdienste.
1: Mit solchen Daten ist es einfacher, gezielt Spionageprogramme aufs Handy zu bringen. Der Verfassungsschutz hält das für ein Sicherheitsrisiko. Im Sommer ist in Köln eine Ausstellung viral gegangen. Viele haben Fotos von gelben Krakenarmen mit Punkten gepostet. Jetzt ist die japanische Künstlerin gestorben, Kusama. Sie wurde 97 Jahre alt. Für das Kölner Museum war es die bisher erfolgreichste Ausstellung überhaupt. Das Wetter, das wird erstmal warm und oft sonnig. In NRW und Bremen kann es spätestens gegen Abend aber heftig regnen und gewittern. In Berlin bleibt es trocken. Dazu in Bremen und Berlin 28, in Oberhausen bis 30 Grad.
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4: Mayday, Mayday, Mayday. Wir brauchen sofortige Notfallunterstützung. Bei mir ist ein Mann namens
5: Flipper. Tag. Ab heute neu in den Kinos in Cosmo an. Baller-Action mit Jason Statham. Story ist eigentlich wie immer. Typ wird gejagt, will die Wahrheit ans Licht bringen. Böse Typen versuchen das zu verhindern. Wie das wohl ausgehen könnte. Mutiny, der Film. Story is low, aber also wenn ihr mal so einen richtigen Scheißtag habt, richtig geil zum Brain of Zero fahren.
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0: Die ganze Woche feiern wir den Sound der Welt von Aaliyah in Cosmo. 25 Jahre nachdem sie gestorben ist. Die hört sich immer noch vom Sound so Wahnsinn an, was sie auch alles gemacht hat. Wollen wir nicht vergessen hier. 8.40 Uhr haben wir es. Guten Morgen jetzt. Cosmo schenkt euch ganz viel Liebe. Das schönste Gefühl der Welt. Also bis halt Reality Check.
1: Ich bin neu in einer Beziehung und die Unordnung ist genau jetzt gerade das Problem.
0: Chaos in der Bude ist Stress für eure Beziehungen, weiß auch Dulce aus Köln. Cosmo-Reporter Sabit Kaitasai kennt's auch.
2: Ja, dazu ist gerade eine Studie von IKEA rausgekommen. Zum Beispiel lassen sich fast 40% der Haushalte, sind da Leute in 40% der Haushalten, die heimlich Dinge liegen lassen, in der Hoffnung, dass jemand anders es wegräumt. Auch Dulce kennt das, ihr Freund macht das wohl öfter.
1: Es hat uns geholfen, einfach viel, viel zu sprechen. Aber ja, es ist immer noch ein Thema. Ich versuche immer zu erklären, warum mich das stresst und warum möchte ich das nicht das machen.
2: Bei Clara aus Köln war das sogar ein Grund, warum die letzte Beziehung in die Brüche gegangen ist.
3: Also bei mir war das so, dass wir auch eine sehr kleine Küche hatten. Und dann war es aber trotzdem sehr, sehr unordentlich offen. Man kann dann halt auch nicht in Ruhe kochen, weil man dann halt die Sachen nicht hat, die man braucht, weil die dreckig sind. Und dann muss man erstmal abwaschen. Theoretisch stört mich das nicht. Aber wenn es immer ist, dann ist es halt irgendwie blöd.
2: Ja, und bei dieser Studie hat auch mehr als jeder Dritte angegeben, die Küche ist der Bereich, bei dem es anscheinend zu den meisten Streitigkeiten führt.
0: Aber warum haben wir denn so viel Stress wegen Chaos?
2: Also Ordnung im Haushalt senkt generell das Stresslevel, das zeigt auch eine große Studie der WHO. Wenn es unordentlich ist, dann ist man auch schnell gereizter. Psychotherapeut Daniel Wagner aus Köln sagt, oft hängt damit mehr zusammen, als nur den Kram des anderen wegzuräumen.
4: Das verweist auf den sogenannten Mental Load, also die unsichtbare Arbeit. Termine im Blick haben, Geburtstage organisieren. Und das Problem ist dann weniger, dass die Wäsche liegen bleibt, sondern dass eine Person das Gefühl hat, die gesamte Verantwortung für die Organisation des Alltags zu tragen.
0: Gibt es denn auch Leute in Cosmoland, die dieses Problem nicht so haben?
2: Jo, das waren auch einige. Da hat sich meistens gezeigt, dass diese Paare sehr klare Regeln haben, wie zum Beispiel bei Jonas aus Aachen.
5: Im Grunde verfahren wir da nach dem Prinzip don't put it down, put it away. Ne? Nicht irgendwas einfach irgendwo hin verschieben oder sowas, sondern wenn man es in der Hand hat, am besten direkt irgendwie irgendwo hin tun und im besten Fall niemals leer laufen.
2: Also wer schon mal in der Gastro gearbeitet hat, der kennt das, kein Weg umsonst laufen.
0: Ja, Liebe ist auch wie Gastro, wer nicht abräumt, fliegt raus.
6: Neu in Cosmo, aus dem UK, Only Love, von Ezra Collective und

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1: Ich finde, das ist einfach ein unsympathischer Typ. Also ja, mal ob der nackt schön ist, bezweifle ich jetzt auch.

0: Ist das nicht epic? Bruno Mars und Anderson .Paak zusammen, wie die abgehen, so voll am Glitzern. 8.52 Uhr. Guten Morgen, Leute, Lust auf ein bisschen Dancen? Eine fängt ja schon mal an.
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2: Hallo, mein Name ist Fatou Singate, ich komme aus Gambia, ich lebe in Dortmund. Mein Lieblingswort ist Tanz auf Englisch. Und auf Deutsch ist Tanzen. Ja, ich mag das. Weil Tanzen macht mir glücklich. Ja, wenn ich Stress habe, wenn ich tanze, ich immer glücklich. I'm always happy when I dance. It makes me stress-free. I like it. Ich tanze gerne unsere Musik, Kultur. Ist eine gambianische Musik. Aber manchmal, ich höre gerne amerikanische Musik. Beyoncé, Rihanna, Hip-Hop und R&B. Very nice. Mein Lieblingswort, Dance.

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1: Es ist 9 Uhr, hier ist Julian Cooper. In Nepal und im Südwesten von China ist die Lage weiter extrem. Gestern hat es eine heftige Sturzflut gegeben, ganze Dörfer wurden verschüttet. Insgesamt werden fast 1500 Menschen vermisst, auch viele Ausländer. Reporterin Eva Lambi-Schmidt sagt, dass die Rettungskräfte nur schwer an die Verschütteten rankommen. Einige Orte sind mitten im Himalaya-Gebirge auf 4000 Metern Höhe.
2: Von chinesischer Seite sind weitere Rettungskräfte auf dem Weg zum Unglücksort im Landesteil Tibet. Ein weiteres Problem für die Rettungskräfte ist das Risiko einer möglichen weiteren Flut. Etwa 2,5 Kilometer vom verschütteten tibetischen Ort Jirong entfernt hat sich Flutwasser hinter Geröllmassen gestaut, die möglicherweise brechen könnten. In der Nacht hat es zudem geregnet. Weitere Niederschläge werden Wetterberichten zufolge erwartet.
1: Die Sturzflut gestern wurde wohl ausgelöst, weil bei einem Gletscher Eis und Geröll abgebrochen sind. Für deutsche Spieleentwickler gibt es wohl erstmal keine zusätzlichen Hilfen. Finanzminister Klingbeil hat gestern auf der Gamescom gesagt, dass zum Beispiel Steuererleichterungen nicht in Planung sind. Die Bundesregierung hatte das nach der Wahl versprochen. Gaming-Firmen wollen bessere Steuern zahlen, um Entwicklern aus anderen Ländern besser Konkurrenz machen zu können. Hiervon könnten die was haben, die im Einzelhandel in NRW arbeiten. Da gab es gestern einen Deal zwischen Arbeitgebern und Gewerkschaften. Es gibt für die Beschäftigten mehr Geld, zum Beispiel steigt der Mindestlohn auf 14,20 Euro. Die Einigung gilt nur für Unternehmen, die zugestimmt haben, sich an Tarife zu halten. In Dortmund ist ein Autofahrer zweimal vor der Polizei abgehauen. Die konnte ihn bisher auch mit einem Heli nicht finden. Er wurde angehalten, weil er zu schnell war, fuhr dann aber plötzlich weg. Zivilpolizisten haben das Auto vor einem Baumarkt wiederentdeckt und sind mit gezogener Waffe drauf zu. Wieder ist der Fahrer weggefahren, dabei hatte er einen Polizisten leicht verletzt. Im American Football wird der aktuelle Super Bowl-Champion verkauft. Die Seattle Seahawks gehen bald an eine Gruppe von Investoren rund um einen Tech-Milliardär. Die bezahlen wohl knapp 10 Milliarden US-Dollar dafür. Das wäre ein Rekordpreis für einen NFL-Club. Die Summe wird jetzt gespendet. Das hat der gestorbene aktuelle Besitzer so festgelegt. Das Wetter in NRW und Bremen wird schwül und gegen Abend steigt das Gewitterrisiko. In Berlin sonnig und trocken, in Bremen und Berlin bis 28, in Düsseldorf bis 30 Grad. In der Nacht kann es in NRW und Bremen dann heftige Schauer und Gewitter geben. Auch morgen geht es damit weiter, später auch in Berlin. Die Sonne zeigt sich nur ab und an mal. Das Wochenende wird in NRW und Bremen windig und wechselhaft. In Berlin ist Regen insgesamt seltener.
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3: Happy Donnerstagmorgen, 9.03 Uhr. Wer ist schon am Start von euch?
4: Ich höre tatsächlich sehr viel Cosmo und bin auch ein Riesenfan und ihr macht eine super Arbeit. Das heißt, das höre ich über mein kleines Radio.
3: Ja, Mai aus Potsdam. Mittlerweile hört sie auf einem fetten Radio. Gestern hier eine Bluetooth-Box mit Digitalradio abgeräumt in Cosmo. Heute seid ihr dran. Gleich nach Georgia Smith das nächste Technik-Upgrade geschenkt.

0: Also geil hört sich's an. Das Cosmo-Album der Woche von Georgia Smith. Mehr jetzt auschecken, cosmoradio.de, 9.07 Uhr. Große Radioumarmung geht raus an alle mit Eltern aus Polska. Wir haben eine Sache alle gemeinsam.
1: Also ich glaube, polnische Eltern, die nicht meckern, sind keine polnischen Eltern.
0: Echt hat er. Marius aus Dortmund hat uns die Woche erzählt, wie das so abgeht in Polska Families in Cosmoland. Und dass die Eltern von Marius eine Bluetooth-Box mit eingebautem Digitalradio haben, haben wir auch gehört. Er selbst bisher noch nicht, haben wir geändert. Marius hat jetzt von Cosmo eine coole Bluetooth-Box am Start.
1: Vielen Dank, Dankeschön, vielen Dank.
0: Und jetzt seid ihr dran. 0800 567 4x8. Wir schenken euch eine coole Bluetooth-Box mit DAB Plus Radio drin. Jetzt anrufen, unsere kostenlose Nummer 0800 567 4x8. Gibt hier jeden Morgen was Cooles geschenkt für euch.
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1: Cosmo ganz cuddly heute früh am Start mit Janet Jackson. 9.15 Uhr. Hallöchen. Habt ihr schon Platz rausgesucht für unsere Bluetooth-Box mit Digitalradio drin? Schenken wir euch jeden Morgen die ganze Woche. Heute Chance für Ulrike aus Prenzlau, ist in der Uckermark, ne? Hi.
2: Ja, richtig. Hi.
1: Hallöchen. Guten Morgen. Was machst du denn gerade?
2: Ja, wir haben gerade draußen die Tiere gefüttert, gefrühstückt und jetzt geht's ans Werk.
1: Das hört sich so idyllisch an. Wie bist du unterwegs? In was für einem Umfeld lebst du? Mach uns mal ein bisschen neidisch.
2: Ja, wir haben einen riesengroßen Hof. abgelegen, ruhig, hat alles seine Vor- und Nachteile.
1: Aber erstmal so aufstehen ohne Autobahngeräusche? Ein bisschen was Grünes sehen, das ist auch ein bisschen entschleunigend in solchen Zeiten, glaube ich, oder?
2: Auf jeden Fall, Vogelzwitscher und sowas, das ist schon ganz gut.
1: Und auch so schön, auch im tiefsten Wald bekommst du DAB Plus rein, Digitalradio, damit kannst du unsere Bluetooth-Box perfekt nutzen. Wo stellst du sie hin?
2: Oh, super cool. Ja, für draußen ist die gedacht, weil wir, wie gesagt, den riesen Hof haben und da ist es immer schlecht mit Steckdose und so. Und da ist das perfekt.
1: Fantastisch,
2: Mensch. Da können wir in jeder Ecke Musik hören.
1: Das hört sich großartig an. Dann bekommst du die Bluetooth-Box geschenkt. Herzlichen Glückwunsch.
2: Super, super, super. Ich freue mich.
1: Geiler Sound für unterwegs für die Bude oder auch einfach nur für den Garten, für den Balkon. Ulrike auf jeden Fall hat jetzt auch eine Bluetooth-Box. DAB Plus Radio ist auch drin. Morgen früh bekommt ihr die nächste hier geschenkt. Gleiche Zeit.
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0: Party, die nie aufhört. Shakira, Burna Boy. 9.22 Uhr, Kosmos hier, good morning. Coffee to go von auf dem Weg zur Arbeit. Habt ihr mit links oder mit rechts getrunken? Fun Facts zum Weitererzählen. Wer Linkshänder ist, der wählt angeblich auch links. Steht drin in der neuen Studie, hat Cosmo-Reporterin Selma Badawi für euch mitgebracht. Professionelle Nachfrage dazu. What the fuck?
1: Ja, es klingt ein bisschen crazy, aber das hat laut Forschenden damit zu tun, dass bestimmte individuelle Charakterzüge die politische Orientierung beeinflussen können. Und das ist das Ergebnis der Studie. Es war erstmal eine Überraschung für alle Leute, mit denen ich gesprochen habe. Die Meinungen dazu gingen auseinander.
2: Die These könnte schon auch passen.
3: Die Linksrenner, die ich kenne, die wählen aus anderen Gründen links.
4: Das hat vielleicht nicht unbedingt einen Zusammenhang von welche Hand man jetzt bevorzugt und der politischen Orientierung.
5: Ich finde das krass, aber auch irgendwie sehr logisch.
1: Die meisten, mit denen ich gequatscht habe, das waren Rechtshänderinnen und Rechtshänder, weil es einfach mehr davon gibt. Und die konnten sich echt gut reinversetzen.
0: Was glauben die denn so, warum diese Studie sagt, dass Linkshänder links wählen?
1: Also Jeremy aus Köln zum Beispiel, der hat sich durch die Zahl an Linkshänderinnen und Linkshändern das so erklärt. Also es gibt ja nur 10% an der Bevölkerung, die Linkshänderinnen und Linkshänder sind. Und das kann prägen.
5: Ich denke, das hat auch irgendwie damit zu tun, dass, glaube ich, die sich in vielen Gebieten manchmal abgegrenzt fühlen, da vielleicht nicht alles für Linkshänder ausgelegt ist und vielleicht dadurch ein gewisser Grad darüber entscheidet, zu sagen, hey, ich möchte irgendwie Gerechtigkeit für alle haben.
0: Geile Begründung, so weil linke Parteien auch immer über Gerechtigkeit sprechen.
1: Ja, genau, wenn man sich das so denkt. Man kann sich das aber auch anders erklären, wie zum Beispiel Selina. Die hat nämlich das Alltagsleben im Kopf gehabt. Das ist ja sehr viel auf Rechtshänder angepasst.
6: Es gibt ja mehr Rechtshänder, Scheren, alles so ein bisschen unpraktischer. Du musst so ein bisschen umdenken. Und ich weiß nicht, ob das vielleicht auch dann dazu führt, dass man vielleicht gewöhnt ist von Kindern ein bisschen flexibler, ein bisschen offener und dadurch vielleicht dann auch ein bisschen weltoffenere Meinung so hat.
1: Selina sagt aber auch, sie kennt ein paar Linkshänder und Linkshänder und hat das noch nicht mit denen in Verbindung gebracht.
0: Was sagen denn jetzt die Leute in Cosmoland, die wirklich als Linkshänder so unterwegs sind?
1: Ja, also Mia ist zum Beispiel Linkshänderin und die ist da hin und her gerissen.
7: Könnte es schon sein, aber kann auch was Ausgedachtes sein. Keine Ahnung, ich persönlich würde mich jetzt auch eher so Richtung links sehen, aber ich denke nicht wirklich das, was mit meiner nützlichen Hand zu tun hat.
1: Und ich bin, by the way, ja auch Linkshänderin. Und ganz ehrlich, bevor ich von dieser Studie erfahren habe, habe ich noch nie daran gedacht, was das mit meiner politischen Haltung zu tun haben könnte.
0: Und alle jetzt so selbst am Checken, gerade in Cosmoland. Wie ist bei mir? Rechte Hand, linke Hand, was will ich? Geile Studie auf jeden Fall.
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1: 9:30, Julian Cooper hier. In einer Gegend, die besonders bei Klettertouristen beliebt ist, läuft weiter eine riesige Rettungsaktion. Im Himalaya-Gebirge in Nepal und im Südwesten von China hat eine Sturzflut mindestens 165 Menschen getötet. Fast 1500 Menschen werden noch vermisst. Die Behörden in Nepal sagen, dass darunter mindestens 8 Deutsche sind. Dass viele Eltern ein Social-Media-Verbot für Jugendliche fordern, ist nicht neu. Laut einer aktuellen Umfrage fänden das aber auch viele Jugendliche selbst nicht schlecht. Die Techniker Krankenkasse sagt, dass 55% der 12- bis 17-Jährigen das wollen. Zu viel Social Media kann unter anderem zu Schlafproblemen oder Angststörungen führen. Zum ersten Mal findet

0: Rangeleien. Die Auslosung für die Champions League ist heute Abend. Aus Deutschland sind Dortmund, Bayern, Leipzig und Stuttgart dabei. Und zum Schluss das Wetter. Das wird erstmal warm und oft sonnig. In NRW und Bremen kann es spätestens gegen Abend aber heftig regnen und gewittern. In Berlin bleibt es den ganzen Tag über trocken. Dazu in Bremen und Berlin bis 28 Grad. In Köln gibt es als Maximalwert die 30.
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2: Happy Donnerstagmorgen. Leute, habt ihr schon mal Stress gehabt mit eurem Boy oder mit eurem Girl, weil die Bude so unordentlich ist? Story of my life. Cosmo checkt gleich aus, was Chaos so macht mit den Leuten, mit denen ihr zusammenlebt. Es gibt nur eine einzige Ausnahme, warum Chaos okay ist.
3: Ordnung muss nicht sein. Also ich finde, Chaos ist viel geiler.
4: Ach ja? Warum denn das?
3: Man muss suchen. Wenn man nicht sucht, hat man nichts zu tun.
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0: tief durchatmen. Mark Ronson, Amy Winehouse in Cosmo. 9.40 Uhr, Good Morning Deutschland, kurz nach halb 10. Was geht so?
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0: Ja, Peter Fox am Start in Cosmo. 9.50 Uhr, good morning, happy Donnerstag. Leute, habt ihr auch schon mal was liegen lassen in der Bude und gehofft, ey, irgendwer kümmert sich schon drum?
1: Also bei mir ist Unordnung schon ein Thema.
0: Clara aus Bonn, nicht ganz unschuldig. Cosmo-Reporter Sabit Kaltersey hat vorhin erzählt, was Chaos in der Bude so ausmacht im Leben.
2: Ja, Unordnung führt zu Spannung. Das hat eine neue Studie von IKEA gezeigt. Auch weitere Studien der WHO und der Uni Heidelberg zeigen, dass sich Unordnung stark auf unseren Stressspiegel auswirken kann, besonders wenn man mit anderen Menschen zusammenlebt. Clara aus Bonn wohnt in einer WG und ist jemand, der ab und zu auch mal selbst für Unordnung sorgt, wie letztens beim Kochen.
1: Es war aber schon super spät und dann hatte ich halt irgendwie keinen Bock mehr abzuwaschen, hab die Sachen halt stehen gelassen. Und dann wurde halt direkt in die Gruppe so ein Bild geschickt, von wegen, ja, kann das mal jemand wegräumen? Und dann war ich halt irgendwie so ein bisschen so, ach Leute, also so schlimm ist es nicht. Und das dadurch entsteht dann halt irgendwie so ein blödes Gefühl, eher als dass die Unordnung so doll ist.
2: Ja, ihr geht's halt mehr um den Umgang damit.
0: Wobei so Foto droppen in der WhatsApp-Gruppe, das ist dann schon sehr schnell eskaliert, oder?
2: Ja, aber man muss auf der anderen Seite schon sagen, wer weiß, wie oft man da vielleicht schon normal drüber gesprochen hat und es hat nicht funktioniert. So war das nämlich bei Tamar aus Köln und seinen Mitbewohnern. Da ging es nämlich um Unordnung durch die Rasur im Badezimmer.
3: So kommst du morgens, Gesicht zu waschen oder Toilette zu nutzen und merkst du, dass voll auf Haare auf dem Waschbecken. Habe ich schon mal ein paar Mal gesagt, ey Jungs, wer hat das gemacht? Du schickst ein Bild an die Gruppe, alle weiß nicht. Und dann musst du selber aufräumen. Nächste Woche ein Gleichthema.
2: Und da kann man das natürlich schon verstehen, wenn ständig überall Haare rumliegen, dass man da auch mal zum Miesepeter im Gruppenchat wird. Ist ja auch eklig.
0: Also wenn aufgrund des Chaos so Kommunikation dann auch low ist, sorgt auch für Stress. Was noch?
2: Laut Studie kann auch Platzmangel ein Grund für Stress sein. Es hat sich zum Beispiel gezeigt, dass einer von 10 Haushalten sogar den Ofen als Stauraum nutzt. Da muss ich auch sagen, auch bei uns machen wir es so. Aber auch unterschiedliche Ansichten von Ordnung könnten für Stress sorgen, wie bei Dulce und ihrem Freund aus Köln, wenn es darum geht, wo die Schmutzwäsche eigentlich so gesammelt werden muss.
4: Der eine ist noch praktischer, keine Ahnung, die Wäsche im Flur lassen und bei mir ist ne, in Kammer lassen, weil ich das nicht sehen möchte, wenn es schmutzig ist. Und für einen ist das egal. Er müsste noch praktisch einfach das in der Nähe ist.
2: Ja, da ist halt einfach jeder unterschiedlich.
0: Wie sorgt ihr für Ordnung in der WG, in der Beziehung? Schickt uns eine Sprachnachricht WhatsApp an die 0172 5678 566. Nummer zum Saven und wie uns sonst erreicht, checkt aus cosmoradio.de und ARD Sounds. Wie viel Stress habt ihr wegen Chaos? Sabit, Ofen als Stauraum.
2: Ja.
0: Packst du da Wäsche rein, Socken oder so? Oder was kommt da rein?
2: Kein Kommentar.
0: Du hast mal was gebacken, oder?
2: Ja,
0: das hat komisch geschmeckt.
2: Sauerteigbrot.
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1: Es ist 10.01 Uhr, hier ist Julian Cooper. Köln wird jetzt wieder zum Hotspot für alle, die gern zocken. Die Gamescom macht gerade auf für alle. Gestern konnten schon Fachbesucher hin. Bis Sonntag werden 350.000 Menschen erwartet. Mehr von Linda Bachmann.
2: In den Messehallen kann man die neuesten Spiele testen, teils sogar noch bevor sie überhaupt offiziell auf den Markt kommen. Da sind nicht nur die großen Player, sondern auch kleinere Indie-Label. Die Gamescom gilt als wichtigste Spielemesse weltweit. Nicht nur für Besucher, sondern auch für die Branche selbst. Viele Entwickler tauschen sich da aus. Heute ist auch Bundespräsident Steinmeier da. Er eröffnet einen Kongress rund ums Gaming. Da soll es auch darum gehen, was Computerspiele für Bildung und Demokratie machen.
1: Gestern war schon Finanzminister Klingbeil auf der Gamescom. Der hatte aber keine guten Nachrichten für die Branche dabei. Eine versprochene Steuererleichterung für Entwickler ist erstmal nicht geplant. Im Katastrophengebiet zwischen Nepal und China ist die Zahl der Vermissten stark angestiegen auf über 1.000. Darunter sind auch hunderte Menschen aus dem Ausland, mindestens 8 Deutsche. Gestern hatte es in der Grenzregion eine heftige Sturzflut gegeben. Dieser Mann hat das miterlebt.
3: Ich habe gesehen, wie etwa 9 Lastwagen mitsamt den Insassen von den Fluten mitgerissen wurden. Das ist ein herzzerreißendes Ereignis. Und so etwas habe ich hier noch nie erlebt.
1: Klimaexperten gehen davon aus, dass ein Gletscher abgebrochen war. Das hat dann die Flutwelle ausgelöst. In Sachsen-Anhalt hat es am Abend ein TV-Duell gegeben, 1,5 Wochen vor der Landtagswahl in dem Bundesland. AfD-Kandidat Siegmund hat sich da mit dem aktuellen CDU-Ministerpräsidenten Schulze gestritten.
4: Ich meine, die Zahlen, Daten und Fakten sprechen eine eindeutige Sprache. Es wird seit vielen Jahren eine Politik gegen unser eigenes Land gemacht. Wir retten hier die Welt und vergessen unser eigenes Land.
5: Er sagt, alles ist möglich. Das ist aber eine Aussage, die würde ich nie auf meine Plakate schreiben, weil es ist nicht alles möglich. Man muss realistisch mit den Menschen sprechen.
1: In aktuellen Umfragen kommt die AfD auf 42% und liegt damit vor der CDU. Schon länger gibt es Sorgen vor Spionage aus dem Ausland. Jetzt hat ein Team vom Bayerischen Rundfunk eine Schwachstelle gefunden, die das zumindest einfacher gemacht hätte. Über das Handynetz konnten Gerätedaten ausgelesen werden. Das könnte es leichter machen, Spionageprogramme aufs Handy zu bringen. Vodafone und O2 sagen, die Sicherheitslücke ist beseitigt. Auch die Telekom will sich darum kümmern. In Siegen in NRW geht es heute darum, ob das Bundesland einen weiteren Nationalpark bekommt am Rothaarkamm. Umweltminister Krischer will darüber heute unter anderem mit Bürgern und Umweltschützern diskutieren. Der Landrat da ist für einen Nationalpark, weil der gut für den Tourismus sei. Kritiker fürchten, dass zum Beispiel Straßenbauprojekte gefährdet werden. Das Wetter in NRW und Bremen schwül und gegen Abend steigt das Gewitterrisiko. In Berlin den ganzen Tag über sonnig und trocken. In Bremen und Berlin 28, in Gelsenkirchen bis 30 Grad. Morgen kann es in NRW und Bremen Schauer und Gewitter geben. Später sind die auch in Berlin möglich. In Berlin 28 Grad, in NRW und Bremen ein paar Grad weniger. Das Wochenende wird dann in NRW und Bremen windig und wechselhaft. In Berlin ist Regen seltener.
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6: Hallo zusammen, was ist hier los?
7: Ich habe eine Stimme über Funk gehört.
6: Hä? Neue Folge Trucker Babes? Nee. Krasser Kinofilm, neue Menschheit, so gut wie ausgerottet, paar haben überlebt. Wie zum Beispiel dieser Typ, der auf einmal diesen Funkspruch hört und dann geht er auf die Suche. Hä? Sind vielleicht noch mehr Menschen im Leben? Neuer Film ab heute in Cosmoland von Ridley Scott. Das Ende der Sterne.
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0: und on Tour. Hi.
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0: Wer hat die besten Soundtracks am Start? Die Nominees für die World Soundtrack Awards sind raus. Kai Brandt aus dem Cosmo Musikteam hat für euch zum Mitreden mal gecheckt. Wer hat Chancen drauf auf den Preis?
2: Ja, unter anderem die britische Pop-Ikone Charlie XCX. Ja, House, so heißt ja dieser Track von Charlie XCX und John Cale, Teil des Soundtracks für die Buchneuverfilmung Wuthering Heights. Den Soundtrack hat Charlie XCX ja komponiert und auch als ganzes Album rausgebracht. Hier trifft eben der dancey Electro-Sound von Charlie XCX auf die Dramatik von einem klassischen Orchester. Der Song ist nominiert in der Kategorie Best Original Song. Da gibt's aber auch sehr prominente Konkurrenz.
0: Und was für eine? Wahnsinns-Banger Huntrix mit Golden.
2: Ja, der K-Pop-Demon Hunter-Song ist ja eindeutig ein Welthit, ne? Weltweit in den Charts ganz oben. Dafür gab es ja auch schon den Oscar dieses Jahr. Und K-Pop-Demon Hunters ist bei der Nominierung nochmal dabei beim Public Choice Award. Der brasilianische Filmkomponist und Pianist Marcelo Savos könnte dafür ausgezeichnet werden. Er steckt hinter der Instrumentalmusik, also nicht hinter den Songs, die die fiktive Band im Film performt.
0: Aber kann natürlich sein, dass viele dafür abstimmen.
2: Ja, klar. Und in allen anderen Kategorien, da entscheidet dann aber eine Jury. Mitte Oktober ist dann Preisverleihung Filmfest Gent in Belgien. Das Filmfestival hat den Preis vor 25 Jahren ins Leben gerufen und was explizit Film- und Serienmusik angeht, da hat der Award ein gewisses Standing. Wenn auch jetzt nicht so big wie die Preise aus den USA, ne, wo es aber nur zwei Musikkategorien gibt, also bei den Oscars ist das so. Beim belgischen Preis, da gibt es 8 Kategorien und eine davon ist zum Beispiel für einen Gaming-Soundtrack.
0: Ey, Hauptsache ein Award, ist geil.
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0: Oh, es wird immer alles so butterweich bei dieser Stimme. Wahnsinn, ne? Teddy Swims in Cosmo. Leute, wir wünschen keinem, dass es irgendwie so abgeht in eurem Leben, aber manchmal passiert's nach Honeymoon und Dream Couple Life für alle Außenstehenden. Hinter verschlossenen Türen ist einfach nur Horror. Lisa hat sowas erlebt, Beziehung voller Gewalt, und das prägt sie bis heute.
1: Die Trennung ist ja nun 3 Jahre her und wir haben immer noch laufende Gerichtsverfahren. Es gibt nicht den Moment oder die Zeit, von wo an alles plötzlich anders war, sondern es ist wirklich ein Prozess, in dem man sehr stark sein muss. Und wenn man stark bleibt, dann auch immer wieder ja, ganz tolle Momente irgendwie erleben darf.
0: Die ganze Geschichte von Lisa hört ihr heute Abend in Cosmo, 19 Uhr, wie aus Happy Life Horror geworden ist und wie sich Lisa seitdem zurückkämpft ins Leben.
1: 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Und die erste Entscheidung, die ich dann so eigenmächtig wieder getroffen habe, war, ich mache jetzt mein Masterstudium. 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

0: davor, gibt was geschenkt.
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2: In Berlin bieten einige Gastrobetriebe kostenlos ihre Toiletten an.
1: Die Details.
2: Solche Situationen habt ihr wohl alle schon erlebt. Ihr seid unterwegs, schlendert ein wenig durch die City, da drückt die Blase plötzlich. Öffentliche Toiletten in der Nähe? Pustekuchen. Aber ein Café oder ein Restaurant vielleicht? Ja klar, aber für Nichtkunden kostet die Benutzung dann direkt mal 1 Euro. Berlin hat jetzt aber einen Plan. Einige Cafés und Restaurants bieten ihre Klos kostenlos an. Dafür bekommen sie monatlich mindestens 140 Euro Aufwandsentschädigung vom Land Berlin. Wenn die Toiletten barrierefrei sind oder es vielleicht noch kostenlose Menstruationsprodukte gibt, gibt es noch etwas Geld obendrauf. Aufkleber am Eingang informieren über das Toilettenangebot. Aktuell sind es 13 Geschäfte, die mitmachen.
1: Die Bedeutung.
2: Berlin hat fast 500 öffentliche Toiletten. Eine solche Stadt mit jährlich ungefähr 12 Millionen Touris braucht vielleicht auch einfach ein paar mehr Klos. Denn ein Gang zur Toilette ist ein menschliches Grundbedürfnis. Und gerade für Menschen, die aus bestimmten Gründen öfter mal müssen, ist es wichtig, nicht weit gehen zu müssen. Deswegen findet man die teilnehmenden Läden auch in der Berliner Toilette-App. Und so ein Projekt macht eine Stadt letztendlich inklusiver und gerechter.
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da geht sofort das Herz auf, wenn ihr Rap auf Türkisch liebt. Ezhel in Cosmo. Cooles Event in der Hauptstadt. Seid ihr schon mal bei Unreleased Berlin gewesen?

0: Ladies Berlin. Da bekommen Artists ohne fetten Plattenvertrag eine Chance zu zeigen, was sie drauf haben. Manchmal kommen sogar auch Big Names vorbei, Nina Chuba oder Bowser zum Beispiel. Sehr, sehr geile Idee. Dahinter steckt Valmir Hong Tome de Moura. Der hat jetzt ein neues Projekt gestartet. Statt KI-Musik support real artists. Großer Plan, Valmir bleibt aber real und weiß auch, dass er KI jetzt natürlich nicht stoppen kann.
1: Ja, ich glaube, das ist gar nicht so das Ziel mit der Kampagne. Das könnte man denken. Wir wissen, ne, und wir sind da auch realistisch und wissen, es ist gar nicht möglich, KI irgendeiner Form aufzuhalten. Wir wollen eher nochmal darauf aufmerksam machen, wie viel wichtiger es geworden ist, echte Artists noch mehr zu supporten. Das heißt, echte Musik zu hören, sie auf Social Media zu hypen und zu Live-Shows zu gehen, zu diesen ganzen Dingen, die man halt bei KI-Künstlern nicht machen kann oder vielleicht auch nicht machen sollte.
0: Wir haben Valmir im Cosmo-Interview gefragt, ob er eine Idee hat für eine Lösung, wie KI und echte Künstler sinnvoll nebeneinander existieren können.
1: Ich glaube, das ist auch wieder so ein bisschen eine ähnliche Frage. Ne? Ich glaube, die Option wird es geben. Das heißt, wir haben gar kein Entweder-Oder da. Aber wenn es nach mir gehen würde, würde ich sagen, KI sollte immer ein Tool bleiben. Oder soll natürlich auch Artists irgendwie helfen können, kreativ zu werden. Aber es sollte Artists niemals ersetzen als Musikschaffende in irgendeiner Form.
0: Wie ihr echte Artists unterstützt, zum Beispiel, dass ihr mal so eine Unreleased-Show besucht.
1: Ja, also bei uns spielen immer um die 10 Secret Acts unveröffentlichte Songs. Das heißt, mindestens ein Song ist immer unreleased und wird zum ersten Mal presented. Und was das Ganze auch nochmal besonders macht, ist, wir kleben die Handys ab. Wir kommen ja ursprünglich hier aus Berlin, deswegen aus der Techno-Hauptstadt. Und da kennt man das ja aus den Clubs. Das haben wir uns einmal geklaut und haben gemerkt, dass das halt alles verändert hat und die Shows so viel interessanter und cooler gemacht hat. Also die Artists sind überwältigt. Ne? Also wir hatten NewcomerInnen, die ihren ersten Auftritt hatten vor 1500 Menschen bei uns, aber wir hatten auch Riesen-Artists wie Nina Chuba auf der Bühne, die normalerweise Stadien gewöhnt sind und beide Seiten haben gesagt, ey, eure Crowd ist einfach unglaublich supportive, sie sind unglaublich cool, sie hören zu und sie geben uns ein Gefühl, was wir lange vermisst haben und über dieses Feedback sind wir natürlich extrem froh.
0: Wenn ihr jetzt sagt so, boah, Berlin, weit weg, Leute, dann checkt mal aus, dass ihr nächste Woche nach Köln kommt. Am Mittwoch gibt's Unreleased Köln Edition on Stage und dann kommen auch mehr Artists, insgesamt 17 treten auf.
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1: 11 Uhr, Julian Cooper hier. Im Katastrophengebiet in Südasien ist jetzt klar, dass auch 8 Deutsche vermisst werden. Nach der Sturzflut in einer Himalaya-Region in Nepal und Tibet wird nach fast 1500 Menschen gesucht, darunter viele Touristen. Mehr von Linda Bachmann.
2: Die Region ist vor allem bei Kletterern beliebt. Laut Behörden sind auch mindestens 165 Menschen ums Leben gekommen. Die Suche nach den Vermissten ist schwierig, weil Wasser und Schlammmassen viele Gebäude, Brücken und Straßen weggerissen oder unter sich begraben haben. Außerdem liegen einige betroffene Dörfer auf 4000 Metern Höhe, sind also unter normalen Umständen schon schwer zu erreichen. Und es gibt Sorge vor einer möglichen weiteren Flutwelle. In der Nähe eines verschütteten Ortes hat sich Wasser hinter Geröll gestaut.
1: Die Behörden gehen davon aus, dass sich das noch losbrechen könnte und in der Himalaya-Region regnet es auch noch. Dann gucken wir auf eine schlimme Folge der Hitze in diesem Sommer. Laut Robert-Koch-Institut sind dieses Jahr in NRW schon mehr als 3000 Menschen wegen der hohen Temperaturen gestorben. Bundesweit geht das RKI von 15.800 Hitzetoten aus. Die geschätzten Zahlen sind schon seit Wochen höher als in jedem der letzten 10 Jahre. Die Gamescom in Köln hat jetzt für alle auf. Gestern war ja nur für Fachbesucher geöffnet. Insgesamt werden bis Sonntag 350.000 Besucher erwartet. Björn Bartholdy von der TH Köln sagt, Gaming hat sich mittlerweile etabliert.
3: Games sind Kultur, Wirtschaft, Technologie und sozialer Raum in einem.
1: Tickets für die Gamescom gibt's noch für Sonntag und für heute und morgen Abend. Anderthalb Wochen vor der Landtagswahl in Sachsen-Anhalt gab es am Abend nochmal ein TV-Duell mit den beiden Spitzenkandidaten von AfD und CDU, Siegmund und Schulze. Beide haben da über ihre Ziele gestritten. Ministerpräsident Schulze warf der AfD vor, keine realistischen zu haben. AfD-Politiker Siegmund sagte, die Pläne seien klar, die Migration neu ordnen und dadurch gäbe es mehr Geld für anderes. Zum ersten Mal findet heute die deutsche Meisterschaft im Beachvolleyball in Dortmund statt. Jahrelang war sie an der Ostsee. Spieler Niklas Held aus Bocholt freut sich.
4: Ich bin ja groß geworden in der Gegend. Die deutschen Meisterschaften sonst immer waren irgendwo im Norden, also wirklich weit, weit weg von zu Hause und jetzt quasi direkt bei den Freunden und Familie um die Ecke und wir haben einfach nur Bock.
1: Die Beachvolleyballmeisterschaft in Dortmund geht noch bis Sonntag. Das Wetter in NRW und Bremen schwül und gegen Abend steigt das Gewitterrisiko. In Berlin sonnig und trocken, in Bremen und Berlin 28, in Aachen bis 30 Grad. Auch morgen gibt es weiter einzelne Schauer oder kräftige Gewitter. Die Sonne scheint nur selten mal, am längsten noch in Berlin. Maximal 28 Grad, im Norden und Westen etwas weniger. Das Wochenende wird in NRW und Bremen windig und wechselhaft. In Berlin ist der Regen ein bisschen seltener.
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5: Hallo zusammen, die letzten Tage Sommerferien in Nordrhein-Westfalen. Wie ist Urlaub so gewesen bei euch?
6: Du liebst es einfach, Stunden in einem beengten Metallkorpus zu verbringen. Aber dieses Jahr reicht es nicht für ein Flugticket? Heb trotzdem ab.
5: Für alle, die zu broke sind für Urlaub mit Flugzeug, gleich lachen mit Cosmo Comedy. Wir haben den Trick gefunden, wie ihr euch trotzdem so ein bisschen Leben im Flieger gönnt.

0: Drolla Bam. Vorhin so eine Kaffeemaschine at work, Leute. Habt ihr den Kaffee mit der rechten oder mit der linken Hand getrunken? Fun Fact zum Weitererzählen. Wer Linkshänder ist, wählt angeblich auch links. Steht drin in der neuen Studie, die Cosmo-Reporterin Selma Badawi für euch gefunden hat. Haben wir vorhin drüber gesprochen. So, ey. What the fuck, was ist das für eine Studie?
1: Ja, es klingt ein bisschen crazy, aber das hat laut Forschenden damit zu tun, dass bestimmte individuelle Charakterzüge die politische Orientierung beeinflussen können. Und das ist das Ergebnis der Studie. Es war erstmal eine Überraschung für alle Leute, mit denen ich gesprochen habe. Die Meinungen dazu gingen auseinander.
2: Die These könnte schon auch passen.
3: Die Linkshänder, die ich kenne, die wählen aus anderen Gründen links.
4: Das hat vielleicht nicht unbedingt einen Zusammenhang von welcher Hand man jetzt bevorzugt und der politischen Orientierung.
5: Ich finde das krass, aber auch irgendwie sehr logisch.
1: Die meisten, mit denen ich gequatscht habe, das waren Rechtshänderinnen und Rechtshänder, weil es einfach mehr davon gibt und die konnten sich echt gut reinversetzen.
0: Was glauben die denn so, warum diese Studie sagt, dass Linkshänder links wählen?
1: Also Jeremy aus Köln zum Beispiel, der hat sich durch die Zahl an Linkshänderinnen und Linkshändern das so erklärt. Also es gibt ja nur 10% an der Bevölkerung, die Linkshänderinnen und Linkshänder sind und das kann prägen.
5: Ich denke, das hat auch irgendwie damit zu tun, dass, glaube ich, die sich in vielen Gebieten manchmal abgegrenzt fühlen, da vielleicht nicht alles für Linkshänder ausgelegt ist und vielleicht dadurch ein gewisser Grad darüber entscheidet zu sagen, hey, ich möchte irgendwie Gerechtigkeit für alle haben.
0: Geile Begründung, so weil linke Parteien auch immer über Gerechtigkeit sprechen.
1: Ja, genau, wenn man sich das so denkt. Man kann sich das aber auch anders erklären, wie zum Beispiel Selina. Die hat nämlich das Alltagsleben im Kopf gehabt. Das ist ja sehr viel auf Rechtshänder angepasst.
2: Es gibt ja mehr Rechtshänderscheren, alles so ein bisschen unpraktischer. Du musst so ein bisschen umdenken. Und ich weiß nicht, ob das vielleicht auch dann dazu führt, dass man vielleicht gewöhnt ist von Kindern ein bisschen flexibler, ein bisschen offener und dadurch vielleicht dann auch ein bisschen weltoffenere Meinung so hat.
1: Selina sagt aber auch, sie kennt ein paar Linkshänder und Linkshänder und hat das noch nicht mit denen in Verbindung gebracht.
0: Was sagen denn jetzt die Leute in Cosmoland, die wirklich als Linkshänder so unterwegs sind?
1: Ja, also Mia ist zum Beispiel Linkshänderin und die ist da hin und her gerissen.
6: Könnte es schon sein, aber kann auch was Ausgedachtes sein. Keine Ahnung, ich persönlich würde mich jetzt auch eher so Richtung links sehen, aber ich denke nicht wirklich das, was mit meiner nützlichen Hand zu tun hat.
1: Und ich bin, by the way, ja auch Linkshänderin. Und ganz ehrlich, bevor ich von dieser Studie erfahren habe, habe ich noch nie daran gedacht, was das mit meiner politischen Haltung zu tun haben könnte.
0: Und alle jetzt so selbst am Checken, gerade in Cosmoland. Wie ist bei mir? Rechte Hand, linke Hand, was will ich? Geile Studie auf jeden Fall.

0: erst mal ganz romantic am Start mit Myra in der Playlist. Leute, kurz bevor Game Over ist mit Sommerferien in Nordrhein-Westfalen, für alle, die nicht weggeflogen sind, macht euch keinen Stress. Ferienflieger-Vibes bekommt ihr auch zu Hause.
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0: Ja, auch wenn ihr die Lyrics nicht checkt, zum Kopf ein geiler Song, ne? Rishas in Cosmo. Leute, jetzt, wir schenken euch ganz viel Liebe. Das schönste Gefühl der Welt, ja. Naja, schön ist halt Reality-Check, ne?
1: Ich bin neu in einer Beziehung und die Unordnung ist genau jetzt gerade das Problem.
0: Na, Krausener Bruder, ist Stress für eure Beziehung? Weiß auch Dulce aus Köln, Cosmo-Reporter Sabit Kaitasai, hat vorhin erzählt, wie groß das Problem ist.
2: Dazu ist gerade eine Studie von IKEA rausgekommen. Zum Beispiel lassen sich fast 40% der Haushalte, sind da Leute in 40% der Haushalten, die heimlich Dinge liegen lassen, in der Hoffnung, dass jemand anders es wegräumt. Auch Dulce kennt das, ihr Freund macht das wohl öfter.
1: Es hat uns geholfen, einfach viel, viel zu sprechen. Aber ja, es ist immer noch ein Thema. Ich versuche immer zu erklären, warum mich das stresse und warum möchte ich das nicht das machen.
2: Bei Clara aus Köln war das sogar ein Grund, warum die letzte Beziehung in die Brüche gegangen ist.
3: Also bei mir war das so, dass wir auch eine sehr kleine Küche hatten. Und dann war es aber trotzdem sehr, sehr unordentlich offen. Man kann dann halt auch nicht in Ruhe kochen, weil man dann halt die Sachen nicht hat, die man braucht, weil die dreckig sind. Und dann muss man erstmal abwarten.

0: organisieren. Und das Problem ist dann weniger, dass die Wäsche liegen bleibt, sondern dass eine Person das Gefühl hat, die gesamte Verantwortung für die Organisation des Alltags zu tragen.
1: Gibt es denn auch Leute in Kosmoland, die dieses Problem nicht so haben?
2: Jo, das waren auch einige. Da hat sich meistens gezeigt, dass diese Paare sehr klare Regeln haben, wie zum Beispiel bei Jonas aus Aachen.
3: Im Grunde verfahren wir da nach dem Prinzip don't put it down, put it away. Ne? Nicht irgendwas einfach irgendwo hin verschieben oder sowas, sondern wenn man es in der Hand hat, am besten direkt irgendwie irgendwo hin tun und im besten Fall niemals leer laufen.
2: Also wer schon mal in der Gastro gearbeitet hat, der kennt das, kein Weg umsonst laufen.
1: Ja, Liebe ist auch wie Gastro, wenn nicht abräumt, flieg raus.
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0: Ganz geschmeidig. Ira Star in der Playlist.
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0: Essen gehen in Italien. Ja, gönnt euch wirklich jeden Teller auf der Karte. Es ist das einzige Land der Welt, wo wirklich alles geil schmeckt, oder? Auch Candy aus Italien. Aber nur wow. Was die in Süditalien für wirklich yummy Stuff da am Start haben. Costa hat's gecheckt, für euch zusammen mit Mauro, der kommt auch aus der Ecke.
2: Italien ist berühmt mit den unterschiedlichen Eissorten. Jetzt sind wir in Salento und wir probieren hier eine Spezialität.
3: Spumone è un gelato che si trova solo qui a Lecce nel Salento.
4: Spumone ist eine Eissorte, die man nur hier in Lecce im Salento kriegt. Die gibt es mit unterschiedlichsten Geschmäckern. Feige, Pistazie, Mandeln, Haselnuss. Immer großzügig mit Likör übergossen. Mit zerbröseltem Keksboden. Sehr typisch für den Salento.
3: Spigiolati alcune volte. Ed è tipico proprio di qua, solo del Salento.
2: Was für ein Likör haben wir jetzt drauf?
3: All'arancia, con un retrogusto da.
4: Orangenlikör, bitterer Orangenlikör. Spumone wird mit guten Produkten aus der Gegend gemacht, wie der Pasticciotto.
3: Come il pasticciotto?
2: Was ist Pasticciotto?
3: Pasticciotto è il dolce, penso, più importante del Salento.
4: Pasticciotto ist vielleicht die wichtigste Süßigkeit aus dem Salento. Es ist ein Biskuittörtchen mit Eierpudding gefüllt und es wird heiß gegessen. Seit 2 bis 3 Jahren gibt es auch welche mit Haselnuss, Mandel und Schokoladencreme gefüllt. Aber der Klassiker ist mit der weißen Creme.
3: Però l'originale è quello bianco, proprio con la crema normale.
2: Du hast für uns noch 2 Kaffee bestellt. Das ist jetzt mit Eis und das ist so leicht cremig. Was ist das für ein Kaffee?
3: Lo chiamano il caffè leccese o salentino.
4: Man nennt ihn Caffè Leccese oder Salentino, weil er hier erfunden wurde. Er kommt in einem großen Glas mit Eiswürfeln, dann eine Schicht Mandelmilch, süß oder bitter, und dann den kräftigen Kaffee. Es ist das beste Getränk bei der Hitze.
3: È la bevanda migliore per i salentini perché qui fa molto caldo.
2: Wie viele davon kannst du am Tag trinken?
3: Minimo, ogni giorno 3-4.
4: Minimum 3 bis 4. Einige trinken sogar mehr. Es ist einfach perfekt, gibt dir Energie und Erfrischung.
3: Dissetante, fresca ed energetica.

0: zusammen.
1: Mayday, Mayday, Mayday. Wir brauchen sofortige Notfallunterstützung. Bei mir ist ein Mann namens...
0: Flipper. Flipper ist der Mann. Ab heute neu in den Kinos in Kosmoland. Baller-Action mit Jason Statham. Story ist wie immer. Typ wird gejagt, will die Wahrheit ins Licht bringen. Böse Typen versuchen das zu verhindern. Und wie das wohl ausgehen könnte. Surprise. Mutiny heißt der Film. Story is low, aber wenn ihr mal so einen Scheißtag habt, geil zum Brain of Zero fahren. Mehr Kinotipps, was startet heute, gibt's später bei Claudia Lavino um 14 Uhr. Unter anderem Justiz-Thriller haben wir noch für euch gefunden. Leute, habt einen wunderschönen Donnerstag mit Cosmo. Wir hören uns morgen früh.

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1: Es ist 12 Uhr. Ich bin Annika Honnef. In einer Himalaya-Region in Nepal laufen die Rettungsarbeiten nach der Sturzflut. Die Behörden sprechen von 270 Toten und fast 1500 Vermissten. Darunter viele Touristen, auch 8 Deutsche. Reporterin Lena Bodewein sagt, dass die Rettungskräfte nur schwer durchkommen.
2: Denn diese verheerende Flutwelle, die hat am Mittwoch viele Kilometer des ganzen Straßennetzes in Nepal zerstört. Brücken mitgerissen. Das heißt, das meiste wird mit Rettungshubschraubern gemacht. Auch die Helfer müssen mit Hubschraubern dorthin gebracht werden.
1: Außerdem machen sich viele Sorgen, dass eine neue Flutwelle losbrechen könnte. Heute öffnet die Gamescom in Köln ja für alle und direkt zum Start gab es hohen Besuch. Bundespräsident Steinmeier sagt zwar, dass er selbst kein Gamer ist, aber...
3: Seien Sie sicher, natürlich verfolge ich mit, wie rasant sich Computer und Videospiele einen immer größeren Platz in unserem Alltag erkämpft haben.
1: Er findet, dass Gaming grundsätzlich zur Kultur in Deutschland gehört. Steinmeier sagt aber auch, dass es Regeln für Gewalt in Spielen braucht. Camping auf die Eins denken sich gerade laut einer ADAC-Befragung immer mehr Deutsche. Vor allem bei Leuten zwischen 16 und 39 Jahren liegt das im Trend. Fast 40% von ihnen sagen, so machen sie gerne Urlaub. Mehr von Linda Bachmann.
4: Am beliebtesten sind Wohnmobil oder Camper. Das Zelt ist weniger beliebt. Für die meisten geht es auf einen Campingplatz. 4 von 5 Campern bevorzugen den im Vergleich zu alternativen Stellplätzen auf Bauernhöfen oder privaten Grundstücken. In Europa sind Italien, Frankreich und die Niederlande für Campingurlaube beliebt. Über die Hälfte bleibt laut der Befragung aber in Deutschland und fahren nach Bayern, Mecklenburg-Vorpommern oder Schleswig-Holstein. Die Statistikbehörde von NRW sagt, auch hier übernachten mittlerweile mehr Menschen auf Campingplätzen. Letztes Jahr waren es 3 Millionen Übernachtungen und damit fast doppelt so viele wie noch vor 10 Jahren.
1: Die spanische Polizei hat einen Mann gefasst, der als Ausbrecherkönig bekannt ist. Insgesamt soll er schon 4-mal aus Gefängnissen geflohen sein. Zum Beispiel hatte er in einem Hochsicherheitsgefängnis in Italien die Gitterstäbe durchgesägt und sich mit Bettlaken abgeseilt. In Belgien ist er mal durch eine Art menschliche Pyramide über die Mauer abgehauen. Bei der Kartoffelernte in Niedersachsen ist eine Weltkriegsbombe aus Versehen quasi mitgeerntet worden. Sie ist unentdeckt in die Erntemaschine geraten und auch in der Sortier- und Waschanlage nicht aufgefallen. Erst auf dem Förderband hat jemand die Splitterbombe bemerkt. Der Kampfmittelräumdienst hat sie dann gesprengt. Das Wetter, mal mit Sonne, mal mit Wolken, in NRW und Bremen schwül und später mit Gewitter. In Bremen und Berlin heute 28 Grad, in Solingen 29 Grad. Auch morgen einzelne Schauer und Gewitter, die Sonne kommt aber auch mal raus, bis 28 Grad morgen.

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1: Um 13 Uhr mit Annika Honneff. Ein Thema, das seit Jahren ein Problem ist und sich kaum verändert: Wohnungsmangel und steigende Mieten. Die Partei Die Linke will schon länger einen Mietendeckel, womit Wohnen wieder bezahlbar werden soll. Ein Rechtsgutachten sagt jetzt, rein rechtlich wäre das deutschlandweit möglich. Mehr von Sarah Batkowski.
2: Die Linke hat ihr Konzept überarbeitet und von einem Verfassungsrechtler prüfen lassen. Grob erklärt fordert Die Linke einen Mietenstopp in angespannten Wohnungsmärkten und dann einen bundesweiten Mietendeckel. Heißt, Mieten sollen sich an einer neu berechneten Durchschnittsmiete orientieren. Liegt eine Miete deutlich drüber, soll sie auch bei bestehenden Verträgen darauf gesenkt werden. Liegt sie nur ein bisschen drüber, soll sie nicht weiter erhöht werden dürfen. Bei dem Thema gibt's aber auch strittige Fragen. Zum Beispiel haben ja auch Vermieter und Eigentümerrechte. So bräuchte Die Linke auf jeden Fall von anderen Parteien im Bundestag Unterstützung, um das Konzept überhaupt voranzutreiben.
1: Und dann schauen wir nach Südasien. In einer Himalaya-Region in Nepal laufen nach der Sturzflut die Rettungsarbeiten. Die kommen nur schwer voran, weil viele Straßen zerstört wurden. Die Behörden sprechen mittlerweile von 270 Todesopfern und mehr als 1300 Vermissten. Die Polizei hat heute Morgen in mehreren Bundesländern Gebäude einer verbotenen Sekte durchsucht, auch in NRW und Berlin. Die nennt sich Artgemeinschaft und ist laut Verfassungsschutz ein rechtsextremistischer Verein. Sie sehen sich als Hüter einer germanischen Rasse und die Ermittler vermuten, dass es die Gruppe trotz Verbot weiter gibt. Schon länger gibt es Sorgen vor Spionage aus dem Ausland. Jetzt hat ein Team vom Bayerischen Rundfunk eine Schwachstelle gefunden, die das zumindest einfacher gemacht hätte. Über das Handynetz konnten Gerätedaten ausgelesen werden. Diese IT-Expertin sagt, warum das ein Problem ist.
3: Wenn du einen Angriff machst, dann ist so der erste Schritt rauszufinden, was für Gerätetypen, was für Betriebssystemversionen hat diese Person.
1: Vodafone und O2 sagen, die Sicherheitslücken sind beseitigt. Auch die Telekom will sich darum kümmern. Die Gamescom in Köln hat jetzt für alle offen. Bis Sonntag sollen 350.000 Besucherinnen und Besucher kommen und alle mögen ganz unterschiedliche Spiele.
4: Ich spiele CSGO. Es ist halt einfach, ja, so ein bisschen kriegmäßig, ne? Also man schießt sich gegeneinander, es sind 5er Teams.
5: Little Nightmares, eher so in die Horrorrichtung.
6: Shooter für den Nervenkitzel. So, das ist, macht einfach Spaß, das schnelle Spiel.
1: Auf der Gamescom können Gaming-Fans die neuesten Spiele ausprobieren. Auch Bundespräsident Steinmeier war heute da. Er sagt, dass Gaming grundsätzlich zur Kultur in Deutschland gehört. Und das Wetter, mal mit Sonne, mal mit Wolken. In NRW und Bremen heute schwül und später können auch mal Gewitter runterkommen. Diese Temperaturen in Bremen und Berlin 28 Grad, in Essen 31 Grad heute. Auch morgen mit einzelnen Schauern und Gewittern, zwischendurch aber auch mal Sonne und bis zu 28 Grad morgen. 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
1: Es ist 14 Uhr, ich bin Annika Honeff. Und wir gucken auf eine rechtsextreme Gruppe, die seit 3 Jahren verboten ist. Sie heißt Artgemeinschaft und trotz Verbot glauben Ermittler, dass sie immer noch aktiv ist. In mehreren Bundesländern wurden heute früh Wohnungen durchsucht, auch in NRW und Berlin. Heinrich Buttermann sagt mehr zu der Gruppe.
2: Die Artgemeinschaft heißt komplett Germanische Glaubensgemeinschaft wesensgemäßer Lebensgestaltung. Sie wurde 1951 gegründet und war laut Bundesinnenministerium eine sektenartige, zutiefst rassistische und antisemitische Vereinigung mit einer im Kern nationalsozialistischen Rassenideologie. Zum Beispiel mit Vorgaben, dass man nur einen Menschen aus der, Zitat, nord- und mitteleuropäischen Menschenart heiraten soll.
1: Jetzt geht's um zu hohe Mieten. Die Linke will einen deutschlandweiten Mietendeckel, um was dagegen zu machen. Ein neues Gutachten sagt, dass das auch rechtlich möglich wäre. Die Idee ist, es soll eine neue Durchschnittsmiete errechnet werden und auch bestehende Mieten müssen sich daran orientieren. In Berlin will die Linke damit jetzt kurz vor der Wahl des Abgeordnetenhauses punkten. In Sachsen-Anhalt hat es ein TV-Duell gegeben, 1,5 Wochen vor der Landtagswahl in dem Bundesland. AfD-Kandidat Siegmund hat sich da mit dem aktuellen CDU-Ministerpräsidenten Schulze gestritten.
3: Ich meine, die Zahlen, Daten und Fakten sprechen eine eindeutige Sprache. Es wird seit vielen Jahren eine Politik gegen unser eigenes Land gemacht. Wir retten hier die Welt und vergessen unser eigenes Land.
4: Er sagt, alles ist möglich. Das ist aber eine Aussage, die würde ich nie auf meine Plakate schreiben, weil es ist nicht alles möglich. Man muss realistisch mit den Menschen sprechen.
1: In aktuellen Umfragen kommt die AfD auf 42% und liegt damit vor der CDU. Wer schon mal mit Migräne zu tun hatte, der weiß, wie belastend diese Kopfschmerzen sein können. Neue Zahlen aus den Krankenhäusern in NRW zeigen jetzt, dass zuletzt immer mehr Leute deswegen in Behandlung waren. 2024 waren es über 16.000, etwa 8% mehr als im Jahr davor. Und über die Hälfte der behandelten Menschen waren Frauen. Die Sonnenfinsternis ist noch nicht so lange her. Jetzt kommt die Mondfinsternis. Morgen früh steht die Erde genau zwischen Sonne und Mond und wirft einen Schatten auf den Mond. Zwischen 5 und 6 Uhr können wir das sehen, im Osten eher ein bisschen früher als im Westen. Und diese Astronomin hat Tipps für eine gute Sicht.
5: Man braucht als allererstes mal einen Standort, an dem man auch wirklich tief runter bis zum Horizont in Richtung Westen gucken kann. Und da gilt im Zweifelsfalle, nimmt man genau den, von dem aus man auch die Sonnenfinsternis sich angeschaut hat.
1: Eine Schutzbrille braucht man für die Mondfinsternis nicht. Und noch das Wetter, mal mit Sonne, mal mit Wolken in NRW und Bremen, schwül und später mit Gewitter. In Bremen und Berlin heute 28 Grad, in Leverkusen 31 Grad. Auch morgen einzelne Schauer und Gewitter, also vielleicht doch ein paar Wolken bei der Mondfinsternis. Die Sonne kommt aber auch zwischendurch mal raus morgen. Bis zu 28 Grad kriegen wir.
6: Annika, ich bin noch gerade total versunken, wo man sich die Mondfinsternis anguckt. Also da, wo man die Sonnenfinsternis
1: angeguckt
6: hat. Soll ich was sagen? Ja. In Italien, in dem Dorf meiner Eltern.
1: Ja, dann los.
6: Das ist aber in den Bergen und da war ein Berg und der hat einfach diesen Horizont verdeckt. Ich habe nichts gesehen, also von daher, da gehe ich schon mal nicht.
1: Nee, dann kein guter Tipp.
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6: Ciao, ihr lieben Amori. Wir fühlen uns trotzdem wohl in 4 Worten.
7: Bella.
6: So hat mich meine italienische Kollegin Luciana heute auch schon begrüßt und meinte noch, ich sehe aus wie eine Mischung aus Frida Kahlo und New Wave, aber più bella. Also, wenn ihr euch wohlfühlen wollt, klingelt einfach bei eurem italienischen Nachbarn und hört dann, wie er euch so begrüßt. Ich freue mich auf den Nachmittag mit euch. Für mich seid ihr natürlich alle belli.

0: vorbei. Jetzt nämlich. Wir nehmen das genau hier in Cosmo. 14.12 ist es.
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0: So viele von euch haben es immer noch in ihren Timelines. Reaktionen immer noch aus der Musikwelt. Der Tod von Musikikone Dolly Parton.

0: Jetzt gab es auch emotionale Worte, und zwar von ihrem Patenkind Miley Cyrus. Aus dem Kosmos-Musikteam ist Kai Branster. Kai, was schreibt Miley Cyrus über Dolly Parton?
1: Ja, zu teilen, wie sie sich fühlt, ihre Tante Dolly verloren zu haben, das fühlt sich eigentlich gar nicht richtig an. Das schreibt Miley Cyrus in einem Instagram-Post. Denn die heiligsten Momente mit ihr wären privat gewesen und werden auch da bleiben. Hinter der Bühne, unter dem Glamour und zwischen den Herzen, schreibt sie. Weiter schreibt sie, sie wüsste, Dolly hätte gewollt, ja, diese Situation zu fühlen, einen Song drüber zu schreiben und weiterzumachen und stark zu sein. Und eins ihrer letzten Gespräche wäre über Musik und Verwandlung, Entwicklung gewesen.
0: Also auf jeden Fall sehr emotionale Worte von Miley Cyrus über ihre Patentante Dolly Parton. Mhm. Aber verwandt sind sie nicht, oder?
1: Nee, aber ihr Vater Billy Ray Cyrus und Dolly Parton waren befreundet. Und nach der Geburt von Miley Cyrus hätte er sie gefragt, ja, ob sie ihre Patentante werden würde, hat sie mal in einem Interview gesagt. Und wie eine eigene Tochter, so hat sie Miley Cyrus bezeichnet. Eigene Kinder hatte Dolly Parton ja nicht. Sie hatte aber mal gesagt, dass dadurch eben alle Kinder ihre sein könnten. Ich finde, das zeigt auch ihre Kinderbuchstiftung, für die sie ja viele in Erinnerung ja weiter haben werden. Und das berührt auch viele Leute. Die Stiftung, die verschickt weltweit Kinderbücher an Kinder seit 1995 gratis. Und sie wollte, dass Kinder lesen, gesehen werden, wachsen und in Geschichten abtauchen können.
0: Ja, und für ihr soziales Engagement wird Dolly Parton ja auch über ihren Tod hinaus gefeiert, zu Recht. Mhm. Sie war aber auch einfach echt eine Ikone, und das nicht nur in der Musik. Was für ein Leben, kann man da nur sagen.
1: Ja, absolut. Und auch in den kommenden Jahren, da wird sie und ihr ganzes Schaffen weitergewürdigt. Und weitere Projekte werden auch umgesetzt, die Dolly Parton schon längst angestoßen hat. Ihr Manager hat in einem Statement gesagt, dass sie bis zu ihrem Todestag noch gearbeitet hätte. Viele Projekte sollen schon in Arbeit sein. Eine Doku, ein Biopic, ein Musical und. Außerdem soll noch ein unreleaseder Song von Dolly Parton veröffentlicht werden, aber erst 2046.
0: Oh, wow.
1: Am 19. Januar, ganz genau, dann wäre Dolly Parton nämlich 100 Jahre alt geworden.
0: Okay.
1: Und diesen Plan, den hatte sie schon seit Jahren.
0: Einfach ein krasser Mensch, Dolly Parton.
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1: War eine Zeit lang tatsächlich mein Wecksound am Morgen um 7 Uhr. Rams mit Barking in Cosmo. Cosmo auch im Kino Donnerstag. Einige schreiben ja, ein Film, den Deutschland gerade braucht, so zum Beispiel der Tagesspiegel. Ein Film, der aufrüttelt. Der Regisseur selbst sagt, aktivistisches Popcorn-Kino. Auf der Berlinale hat er schon einen Publikumspreis gewonnen. Der Film Staatsschutz von Regisseur Faras Shadiat. Unser Cosmo-Kinomann Francisco Tornabene sagt, zu Recht gewonnen.
2: Definitiv. Und der Starttermin von Staatsschutz ist sogar clever getimed, nämlich kurz bevor in Sachsen-Anhalt und Mecklenburg-Vorpommern gewählt wird. Der Film passt genau in die Zeit, in der wir gerade stecken.
1: Okay, warum?
2: Weil gerade wieder viel darüber diskutiert wird, wie weit nach rechts sich unsere Gesellschaft schon verschoben hat. Staatsschutz handelt nämlich genau davon, aber nicht als trockener Lehrfilm, sondern als waschechter Thriller mit einer Heldin, die man vom ersten Moment an ins Herz schließt.
1: Bleiben wir bei der Heldin. Wer ist die Heldin?
2: Es geht um Seo Kim, eine junge deutsch-koreanische Staatsanwältin. Sie kommt frisch von der Uni und ist neu in ihrem Job irgendwo in der ostdeutschen Provinz.
3: Ich bin mit Leib und Seele Staatsanwältin. Und gerade jetzt, wo die Demokratie zunehmend angegriffen wird, ist nichts wichtiger als mit staatlicher Gewalt, die Würde aller Menschen zu schützen und sich besonders gegen die Diskriminierung von Minderheiten einzusetzen.
4: Das ist hier nicht der Ort für linke Parolen.
5: Frau Kim zitiert das Grundgesetz.
2: Aus dem Traumjob wird aber schnell ein Albtraum. Seo wird Opfer eines Brandanschlags und sehr schnell ist klar, das ist rassistisch motiviert.
1: Und was dann passiert im Film, hört ihr gleich hier in Cosmo. Wir checken den Film, der sich auf jeden Fall lohnt, an eurem Kino Donnerstag. Der deutsche Thriller Staatsschutz.

0: Bossmann, eurem Donnerstag. Es ist Kinodonnerstag mit vielen neuen Tipps und Films, die anlaufen. Und unser Tipp heute ist ein Justiz-Thriller, der den Finger tief in die Wunde legt in Deutschland. Der Film heißt Staatsschutz vom Kölner Regisseur Faras Shariat. Es geht um die junge Staatsanwältin Seo Kim, die Opfer eines rassistischen Angriffs geworden ist. Unser Filmmann Francesco Tornabene sagt euch, was dann passiert.
1: Dann macht Seo etwas, das keiner erwartet hat. Sie fängt an, in ihrem eigenen Fall zu ermitteln. Gegen die Anweisungen von oben. Ihr Chef, der Oberstaatsanwalt, spielt dabei den Fall sogar immer wieder runter. Bei ihren Ermittlungen besorgt sich Seo auch schon mal Akten, die sie eigentlich nicht sehen dürfte. Aber sie wird dabei erwischt.
2: Frau Kim, ich muss Ihnen das in aller Deutlichkeit sagen. Ihre persönliche Betroffenheit gibt Ihnen nicht das Recht, sich Zugang zu internen Informationen zu beschaffen. Andere Opfer müssen auch auf uns vertrauen. So funktioniert nun mal ein Rechtsstaat.
3: Man nennt uns nicht ohne Grund die objektivste Behörde der Welt. Und das wollen wir auch bleiben.
0: Der Film, erzählt er jetzt eine fiktive Geschichte oder ist es eine wahre Geschichte, ist die Frage.
1: Sowohl als auch. Die Handlung basiert nicht auf einem konkreten Fall, sondern verarbeitet viele wahre Geschichten. NSU, Hanau, Halle, der Neukölln-Komplex. Fälle, bei denen am Ende immer wieder rauskam, Behörden haben weggeschaut, verschleppt oder rechte Gewalt kleingeredet. Der Film stellt dabei eine wichtige Frage. Frisst das System Seo auf, bevor sie überhaupt was verändern kann?
0: Vieles davon spielt ja erstmal in Gerichtssälen, in Büros, in Behördenfluren. Die Frage ist, wie daraus ein Thriller wird.
1: Ja, das stimmt. Aber genau daraus zieht der Film seine Spannung. Vor allem aus diesem Gefühl, hier stimmt was nicht. Da verschwindet zum Beispiel eine Akte oder ihr Vorgesetzter weicht immer wieder Fragen aus. Seo merkt schnell, die Gefahr kommt nicht nur von draußen. Sie sitzt vielleicht direkt nebenan im Büro. Außerdem ist Staatsschutz kein klassischer Gerichtsfilm, bei dem am Ende jemand eine große Rede hält und alles aufgeklärt wird. Es ist eher ein Thriller über Misstrauen, über eine Frau, die in ihrer eigenen Behörde nicht mehr weiß, wem sie trauen kann.
0: Und das klingt auf jeden Fall so, als gäbe es gar keinen klassischen Bösewicht oder sowas mit Glatze oder Springerstiefeln oder so.
1: Genau. Es gibt zwar den einen oder anderen Neonazi, die Gewalt hier ist aber oft unterschwellig, so wie in der Realität. Die Drehbuchautorinnen haben jahrelang in der Justiz recherchiert und das merkt man dem Film an, diese Echtheit spürst du. Und getragen wird das Ganze von Chen Emily Yan in ihrer ersten Kinorolle. Sie spielt die junge Staatsanwältin, absolut sehenswert.
0: Ja, dafür wird sie auch schon gefeiert. Sowieso auch der Film Staatsschutz. Deutscher Thriller bei ein unbequemes Thema. Ein Film, der zeigt, wegschauen ist definitiv keine Option. Unser Filmreporter Francesco Tornabene sagt auf jeden Fall unbedingt anschauen.
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1: 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Neu in Cosmo. Aus dem UK. Only Love. Von Ezra Collective und

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1: Es ist 15 Uhr. Ich bin Annika Honeff. Viele kennen es vielleicht, es pocht, sticht oder hämmert im Kopf, zum Teil geht dann gar nichts mehr. Millionen Menschen in Deutschland leiden unter Kopfschmerzen und Migräne. Jetzt gibt's dazu neue Zahlen aus NRW. Mehr von Sarah Bartkowski.
2: Die Krankenhäuser in NRW sagen, dass 2024 deutlich mehr Menschen wegen starker Kopfschmerzen oder Migräneattacken behandelt wurden. Über 16.000 Leute, das ist ein Plus von mehr als 8% im Vergleich zum Jahr davor. Mehr als die Hälfte der Leute, die deswegen im Krankenhaus waren, waren Frauen. Der Chef der AOK Nordwest macht nochmal deutlich, dass es wichtig ist, Kopfschmerzen, die immer wieder kommen, ernst zu nehmen. Wer betroffen ist, sollte sich eine ärztliche Diagnose einholen und es nicht als normal hinnehmen. Er sagt aber auch, dass viele sich bei Migräne oder Spannungskopfschmerzen gerne selbst behandeln mit Tabletten. Viele Schmerzmittel seien nicht gut für Nieren und Leber und können auch abhängig machen.
1: Die Polizei hat heute Morgen in mehreren Bundesländern Gebäude einer verbotenen Sekte durchsucht, auch in NRW und Berlin. Die nennt sich Artgemeinschaft und ist laut Verfassungsschutz ein rechtsextremistischer Verein. Sie sehen sich als Hüter einer germanischen Rasse und die Ermittler vermuten, dass es die Gruppe trotz Verbot weiter gibt. Zu Gamescom in Köln kommen gerade immer mehr Menschen. Es ist Tag 1 für Besucherinnen und Besucher und viele sind genervt, weil sie die neuesten Spiele wegen Überfüllung nicht zocken können, beschreibt auch Cosmo-Reporterin Friederike Müllender.
3: Die ersten Schlangen, also diese Warteschlangen vor den Spielen, die sind mittlerweile auch schon geschlossen. Das heißt, da stehen Schilder, bitte hier nicht mehr anstehen. Und da stehen die Menschen ja dann schon 2 oder 3 Stunden lang an. Viele haben sich sogar so kleine Sitzhocker mitgebracht.
1: Bis Sonntag werden insgesamt 350.000 Gaming-Fans erwartet. Eine Schmiererei an einem Fitnessstudio in Solingen bekommt gerade viel Aufmerksamkeit, denn das betroffene Fitti gehört auch dem Rapper Kollega. Auf Fensterscheiben wurde Nazi-Insels geschrieben. In einem Bekennerschreiben, das dem WDR vorliegt, wird Kollega eine Nähe zu ultrarechten Kreisen vorgeworfen. Auch früher wurde seine Musik schon wegen teils judenfeindlicher Texte kritisiert. Und jetzt noch was Kurioses. Bei der Kartoffelernte in Niedersachsen ist eine Weltkriegsbombe aus Versehen quasi mitgeerntet worden. Sie ist unentdeckt in die Erntemaschine geraten und auch in der Sortier- und Waschanlage nicht aufgefallen. Erst auf dem Förderband hat jemand die Splitterbombe entdeckt. Der Kampfmittelräumdienst hat sie dann gesprengt. Und noch das Wetter, mal mit Sonne, mal Wolken, in NRW und Bremen schwül und später könnten Gewitter runterkommen. Diese Temperaturen heute in Bremen und Berlin 28 Grad, in Wuppertal 30. Auch morgen einzelne Schauer und Gewitter. Die Sonne kommt auch mal raus. Bis zu 28 Grad maximal kriegen wir morgen.
4: Annika, Bomben ernten, also mehr Kartoffelernten mit Bombe drin. Was ist das denn Wildes?
1: Das klingt irgendwie ein bisschen gefährlich, aber gut, hat niemand mit bemerkt.
4: Aber ich weiß gerade, wo ganz viele Kartoffeln geerntet werden. Im italienischen Garten meiner Eltern. Aha. Ich muss denen mal schnell Bescheid sagen, dass sie bloß gucken, dass da nichts Komisches bei ist.
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4: Ragazzi, buon pomeriggio. Ansonsten heißt es, haltet gut durch, wenn ihr Schlange steht auf der Gamescom. Vielleicht erkennt ihr dann parallel solche Sounds hier. Klingt nach Western, ne? Ist aber das Intro zu einer großen Orchesterversion von einem Spiel. Ich frage einfach mal spontan Patrick, hallo. Erkennst du das, was das ist?
5: Oh, ich muss ehrlich sagen, das erkenne ich jetzt gerade nicht. Nee, sorry.
4: Es ist Mario Kart.
5: Und in die Richtung wilder. Hätte ich jetzt auch getippt.
4: Siehst du. Und genau, es wird immer wilder. Es ist gerade raus, der Soundtrack. Du bist Experte, du machst ganz viele Musik für Computerspiele. Und mein Gast in dieser Stunde, ich freue mich.
5: Hallo.

0: Computerspielfans stehen Schlange auf der Gamescom, läuft mit neuen Games und mit ganz viel Sounds. Solche Sounds erkennen wir direkt. So ein Klassiker, ne? Super
1: auf
0: Mario
1: jeden Fall.
0: Aus den 80ern. Ist immer noch gehypt, das Spiel, ne, Patrick?
1: Ja, auf jeden Fall. Nee, vor allen Dingen auch die Musik. Also insbesondere dieses Lied taucht ja auch immer wieder auf. Also
0: irgendwo,
1: auch im Pop-Bereich und
0: genau,
1: überall.
0: Genau, so. Irgendwo begegnet es uns. Mittlerweile gibt es aber auch modernere Produktionen von dir zum Beispiel. So zum Beispiel.
1: Das ist jetzt für den Hintergrund, ne?
0: Ja, das ist
1: genau.
0: dein Sound.
1: Das Tutorial.
0: Tutorial für Computerspielmusik. Oder was ist dein Sound? Patrick
1: Katani
0: ist da.
1: Genau, hallo. Das ist hier das, quasi die Ausbildung des Alien Hominid in dem letzten Game, das wir produziert haben, die Firma The Behemoth und quasi ich als Musiker involviert.
0: Aha.
1: Und es hat sich jetzt gerade ganz gut angeboten, das so hinter das Interview zu legen.
0: Unbedingt.
1: Um so ein bisschen Atmosphäre zu schaffen.
0: Ja, sind wir voll drin.
1: Und Anspannung und so.
0: Ich würde mir wünschen, dass das auch in der Schlange läuft, weil auf der Gamescom stehen gerade alle Schlange, weil ja neue Spiele vorgestellt werden. Du warst mehrere Male schon dort, bist dort aufgetreten. Kannst du den Vibe von der Gamescom so ein bisschen beschreiben?
1: Ja, also es ist natürlich irgendwie immer wieder sehr besonders irgendwie. Und ich hab's dieses Mal nicht geschafft, weil ich gerade in der Albumproduktion bin und gerade wirklich den allerletzten Tag irgendwie eigentlich hab, irgendwie morgen Abgabe hab.
0: Und für uns trotzdem Zeit.
1: Ich bin heute für euch trotzdem noch mal kurz rüber mit dem Fahrrad. Ein bisschen Luft schnappen, ein bisschen Licht ist auch ganz okay.
0: Weil Luft schnappen und Licht gibt es für all die, die auf der Gamescom sind, nicht, ne? Für die heißt es abtauchen in die Games-Welt.
1: Ja, das ist dann doch immer so ein Thema für sich, ne? Also es gibt auch Leute, die schaffen da eine ganz gute Balance, aber man kann sich da natürlich auch sehr, also nervt ja auch die Sonne, wenn die dann reflektiert im Monitor und der Controller so heiß wird und so.
0: So sprechen aber, Experten immer. Musikarbeiten.
1: Ich bin dann ganz froh, dass ich irgendwie sehr früh schon, also ich habe trotz meiner Leidenschaft zu spielen auch die Leidenschaft zur Musik gehabt und finde da eine ganz gute Gratwanderung immer irgendwie halt auch so anders mich zu betätigen.
0: Klar.
1: Und nicht nur zu spielen. So.
0: Was würdest du denn sagen, macht gute Computerspielmusik aus?
1: Die sollte im Bestfall einen halt natürlich irgendwie motivieren, halt immer weiter auch sich darauf zu freuen, auf das dieses Level wieder neu zu spielen. Da gibt es halt auch wirklich einige Spiele, wo man dann doch irgendwie trotz des Schwierigkeitsgrads und der Frustration doch immer wieder auch denkt, ach geile Musik, irgendwie schaffen wir irgendwie. Das baut halt einen halt auch auf und begleitet einen auch irgendwie so auf dieser Reise.
0: Patrick Katani, sagt das, Produzent von Computerspielmusik, du bist noch ein bisschen bei uns hier in

0: Post Malone sind das mit Sunflower und Swally. Um 6 Minuten vor 3:30. Habe ich jetzt richtig gerechnet? Ja, ne? 15:24 ist es. Schönen Donnerstagnachmittag zusammen. Liebe Gamer, was wären Spiele ohne solche Sounds hier? Ich glaube, die Spiele wären ganz schön langweilig. Patrick Catani ist da, Elektronikmusiker, war auch schon bei den Beastie Boys unter Vertrag, macht seit einiger Zeit Computerspielmusik. Patrick, erzähl, wie hast du angefangen mit Computerspielmusik kreieren?
1: Also angefangen hat es irgendwie als eigentlich in der Grundschule.
0: Ach echt?
1: Auf dem C64 habe ich Musik eigentlich irgendwie auch immer wichtig gefunden auf dem C64, also auf diesem Homecomputer.
0: Also,
1: und ich war
0: Spiele
1: total davon geflecht halt irgendwie von Anfang an.
0: Mhm.
1: Und irgendwie war das so, dass ich irgendwie relativ früh angefangen hatte, dort auch die Musik aus den Spielen zu rippen. Also es ist ein bisschen komplizierterer Prozess gewesen, den ich aber dann gelernt habe über ein paar Freunde und auch so Videospielmagazine und so weiter. Und das hat sich dann irgendwie so verselbstständigt, dass ich eine riesige Sammlung hatte an Videospielmusik. Und
0: dann hast du einfach selber gesagt, ich mache jetzt selber mal ein bisschen.
1: Ja, genau.
0: Musik
1: und dann
0: hier.
1: Hatte man irgendwann die Möglichkeit, selber auf den Computern auch Musik zu machen. Und das habe ich mir so erarbeitet und irgendwie zusammengesucht. Und habe dann eigentlich geschafft, auch mit einem Kumpel zusammen, auch in Köln, ich bin ja aus Köln ursprünglich auch, also so dem Sebastian Hahn. So auf Tracker-Programmen hießen die dann, auf dem Amiga war das dann, aber auch auf Amiga und Atari, da haben wir dann
0: also
1: Musik
0: alles,
1: gemacht.
0: Du musst auch nochmal den Jüngeren erklären, was Atari überhaupt ist, was Amiga ist. Das sind alles so wichtige
1: Konsolen. Das waren die Computer, quasi, die vor man, also bevor man so PCs hatte und genau. Diese ganzen großen neon-schimmernden Dinger, die man jetzt gerade hat, mit so unglaublich vielen Neonlüftern und was weiß ich was, hatte man früher so Dinger, die sahen aus wie so Bürocomputer irgendwie so ein bisschen. Alles war so halt so 70er-Jahre-mäßig noch vom Styling her.
0: Aha, und da... Gab es dann auch die Sounds und dann hast du gedacht, nee, ich muss die noch besser machen.
1: Ja, genau. Und dann gab es halt aber auch die Techno-Welle quasi. Und das hat uns halt auch nochmal, also es war zusammen mit dieser Dance-Musik, die so Ende der 80er, 90er, Anfang der 90er und dann dieser Wechsel in diese, also Rap mit Scratchen, diese elektronischen oder technoiden Sounds halt teilweise irgendwie. Und das hat sich halt alles so, das konnte man auf den Computern halt super cool machen.
0: Mhm.
1: Und das haben wir halt dann so entdeckt für uns und hatten dann Leute in Köln kennengelernt mit so einem Plattenladen Delirium und da gab es auch so Labels drumherum und die hatten dann, meinten, hey, spielt bei uns, also tretet bei uns auf und dann hatten wir halt auch sofort einen Plattenvertrag. Das war total krass. Also das war dann quasi durch die Computerspielmusik in die richtige Musik und erstmal so auf Tour gehen und spielen überall und so weiter.
0: Wie so eine große Community, die dann einfach sich quasi gegenseitig unterstützt und dann auch gegenseitig oder zusammen die Sachen
1: in gewisser
0: entwickelt.
1: Weise, ja genau. Also wir haben halt echt einfach die richtigen Leute denn zur richtigen Zeit dort getroffen und so. Und es hatte sich dann so verselbstständigt und dann hatte ich irgendwann, also ich hatte den Umzug nach Berlin in 95 und habe mich dann eigentlich so ein bisschen zurückbesonnen auf die alten Computerspielsachen halt wieder und habe dann mal so ein Album gemacht, so ein Tribute-Album quasi auf die alte Zeit und so mal, insbesondere einem Musiker, Rob Hubbard hieß der, der für C64 sehr viel gemacht hatte und das war ein Album, The Horrible Plans of Flex Buster Man und das war quasi das erste, wirklich so ein bisschen so, was so vor dieser ganzen Retro-Welle habe ich das rausgebracht. Also es war so 97 hatte ich das gemacht.
0: Also ein Vordenker und, auch, wenn man so will.
1: Und, also höre ich gerne.
0: Ja,
1: sage ich nicht nein. Aber das war halt wirklich so, dass diese ganze Welle von so Retro, Amiga, Atari-T-Shirts, C64-T-Shirts und so, diese ganzen Compilations wirklich erst später rausgebracht worden sind. Und ich kann wirklich, glaube ich, von mir behaupten, dass ich so die erste C64-Tribute-Platte gemacht hatte.
0: Patrick Catani sagt, produziert Computerspiel Musik, Gast bei uns in Kosmos.

Cosmo an eurem Donnerstag. Die Gamescom geht los und jetzt schon gibt es irgendwie Rekordwerte. Bis zu 350.000 Menschen werden erwartet und jetzt stehen gerade alle irgendwie Schlange und kommen nicht an den Ständen rein oder sollen sich auch gar nicht mehr erst anstellen, weil die Schlangen zu lang sind. Wir lehnen uns zurück und verbinden gerade die zwei Musikwelten, die Popmusik und Computerspielmusik.

0: Jo, Materia, Snoop Dogg, The Prodigy. Ihr hört richtig, wer alles mit Computergames groß geworden ist. Oder Patrick, das hört man direkt raus an den Sounds.
1: Definitiv, ja, ja.
0: Patrick Catani ist da. Du hast uns ja gerade selbst erzählt, dass du ja auch selbst Computerspielmusik machst und damit quasi auch groß geworden bist mit den Spielen. Was ist denn für dich so die Verbindung? Also worin besteht die zwischen Popmusik und Computermusik?
1: Es ist ja erstmal vorweg irgendwie dann doch aus so einer Nische herausgewachsen. Also ich weiß noch, als wir da, ich hatte eben ja erzählt, dass wir irgendwie auf dem Beastie Boys Label Grand Royal waren.
0: Ja, genau.
1: Und demnach, also gab es halt auch Einladungen in New York zum Beispiel in den 90ern.
0: Mhm.
1: Und ich hatte ja schon diese Leidenschaft für Game-Soundtracks und Game-Musik und war dann da immer in Chinatown, hatte ich so einen Laden aufgetan, in der Canal Street. Die hatten da halt wirklich so Game-Musik auf CDs, also so ganz früh.
0: Okay.
1: Das war der absolute Hammer. Also hatte ich dann halt wirklich so Donkey Kong und so verschiedene Sachen, auch so seltsame Neo-

0: Geo, verschiedene, also auch so 8-Bit. Also jetzt nicht unbedingt so, was du eben angespielt hattest, so Orchesterversionen oder so, sondern wirklich so...
1: So Computersounds halt.
0: Richtige Pling-Plong-Game-Soundtracks auf CD mit offiziellem Cover und Booklet und so weiter. Und ich bin dann halt immer mit so Stapeln zurück nach Deutschland geflogen, irgendwie, wenn wir denn mal da waren. Es war für mich immer so eins der Highlights, nach New York zu kommen.
1: Ja, geil.
0: In die Canal Street, in diesen chinesischen Laden da.
1: Und die Sounds quasi mitzubringen.
0: Und da ist es natürlich dann im Laufe der Zeit, also mit der PlayStation und verschiedenen Games, die immer größer geworden sind und so, ist es halt auch die Musik rausgewachsen in den Mainstream. Mainstream quasi.
1: Wir hören mal das, was du machst, genau, in dem Mainstream, und das ist das, was du machst. Wie ist das denn? Unterscheidet sich so die Produktionsweise, wie man jetzt so ein Computerspielmusik produziert oder einen Popmusiksong?
0: Also erstmal, also es kommt natürlich immer sehr aufs Spiel selber auch an, aber
1: also
0: jetzt im klassischsten Sinn,
1: vorher.
0: Also jetzt irgendwie, so, das ist zum Beispiel jetzt hier, das war eine der ersten Videospielmusiken, die ich überhaupt gemacht hatte für Nincini Group, also es war so eine Art Tetris-Game.
1: Okay.
0: Und da kommt es natürlich darauf an, dass man das einfach über Stunden hören kann, ohne dass es irgendwie einen auch jetzt total nervt und irgendwie dann so rausquiekt. Und irgendwie bei Popmusik ist es ja, also auch gerade heutzutage ist Popmusik ja so wahnsinnig komprimiert. Also es fängt an mit dem Chorus, also Refrain, dann geht's los mit der Melodie, dann gibt's nochmal, also es gibt überhaupt keine überschüssige Zeit. Bei Videospielmusik hat man Zeit, also so, das kann man auch evolvieren und irgendwie...
1: Und das denkst du dann auch mit quasi als Produzent?
0: Muss man natürlich, klar.
1: Okay.
0: Also da kommt es natürlich darauf an, dass man irgendwie das irgendwie dann irgendwie so mit begleitet irgendwie und subtil die Leute halt auch in irgendeiner Form mit beeinflusst zum Spielgeschehen. So, da gibt es natürlich auch viele Varianten, die kann man jetzt in der Kürze alle irgendwie aufzählen.
1: Aber siehst du vorher die Spiele auch oder kriegst du so eine Art Drehbuch von den Spielen?
0: Ja, klar. Also das ist natürlich sehr wichtig. Also so, dass man irgendwie überhaupt, also jede Kleinigkeit zählt da halt auch. Ist ähnlich wie beim Film halt auch. Also so, je mehr man darüber weiß, je mehr man weiß über die Charaktere, die es da halt auch gibt oder die, wie die aussehen, die Spielwendung und so weiter. Also so, ist immer alles sehr nützliche Informationen. Und meistens bekomme ich dann halt auch kleine Videos davor oder halt sogar eine spielbare Beta-Version, die ich dann auf Herz und Nieren testen kann und alles quasi mit meiner Musik immer ausprobieren kann.
1: Ah, cool. Und dann bist du quasi, tauchst du direkt schon ab in die Spielwelt und in deine Musikwelt.
0: Genau.
1: Und
0: da hat man dann so locker mal so 1000 Stunden, bevor das Spiel überhaupt rausgekommen ist.
1: Wahnsinn.
0: Also wie zum Beispiel bei Alien Hominid Invasion, bei dem letzten Spiel mit The Behemoth zum Beispiel.
1: Patrick Catani, du kennst dich aus, entwickelst auch Computerspielmusik, hast ganz, ganz viele andere Projekte auch am Start. Heute unser Gast in Cosmo. Vielen Dank, dass du da warst.
0: Ja, vielen Dank dir und euch und viele Grüße. Ciao.

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1: Bad Guy von Billie Eilish. Auch große Stars müssen mal aufs Klo. Deswegen fand ich ein Schild in Amsterdam mitten in der Fußgängerzone sehr lustig, auf dem stand: Harry Styles used our loo, buy a coffee and do it too. Ja, aber manchmal hat man auch schon 4 Cafés intus und muss einfach nur dringend aufs Klo. Und da kommt eine gute Nachricht aus Berlin.
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3: In Berlin bieten einige Gastrobetriebe kostenlos ihre Toiletten an.
2: Die Details.
3: Solche Situationen habt ihr wohl alle schon erlebt. Ihr seid unterwegs, schlendert ein wenig durch die City. Da drückt die Blase plötzlich. Öffentliche Toiletten in der Nähe? Pustekuchen. Aber ein Café oder ein Restaurant vielleicht? Ja klar, aber für Nichtkunden kostet die Benutzung dann direkt mal 1 Euro. Berlin hat jetzt aber einen Plan. Einige Cafés und Restaurants bieten ihre Klos kostenlos an. Dafür bekommen sie monatlich mindestens 140 Euro Aufwandsentschädigung vom Land Berlin. Wenn die Toiletten barrierefrei sind oder es vielleicht noch kostenlose Menstruationsprodukte gibt, gibt es noch etwas Geld obendrauf. Aufkleber am Eingang informieren über das Toilettenangebot. Aktuell sind es 13 Geschäfte, die mitmachen.
2: Die Bedeutung.
3: Berlin hat fast 500 öffentliche Toiletten. Eine solche Stadt mit jährlich ungefähr 12 Millionen Touris braucht vielleicht auch einfach ein paar mehr Klos. Denn ein Gang zur Toilette ist ein menschliches Grundbedürfnis. Und gerade für Menschen, die aus bestimmten Gründen öfter mal müssen, ist es wichtig, nicht weit gehen zu müssen. Deswegen findet man die teilnehmenden Läden auch in der Berliner Toilette-App. Und so ein Projekt macht eine Stadt letztendlich inklusiver und gerechter.
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1: Um 16 Uhr mit Annika Honneff. In einer Himalaya-Region in Nepal laufen die Rettungsarbeiten nach der Sturzflut. Die Behörden sprechen von über 350 Toten und Hunderten Vermissten. Reporterin Lena Bodewein sagt, dass die Rettungskräfte nur schwer durchkommen.
2: Denn diese verheerende Flutwelle, die hat am Mittwoch viele Kilometer des ganzen Straßennetzes in Nepal zerstört. Brücken mitgerissen. Das heißt, das meiste wird mit Rettungshubschraubern gemacht. Auch die Helfer müssen mit Hubschraubern dorthin gebracht werden.
1: Außerdem machen sich viele Sorgen, dass eine neue Flutwelle losbrechen könnte. Der bosnisch-serbische Kriegsverbrecher Mladic ist gestorben. Serbische Medien melden das. Der internationale Strafgerichtshof hatte ihn zu lebenslanger Haft verurteilt. Mladic hatte im Bosnienkrieg das Massaker an mehr als 8000 Menschen in der ostbosnischen Enklave Srebrenica angeordnet. Wer schon mal mit Migräne zu tun hatte, der weiß, wie belastend diese Kopfschmerzen sein können. Neue Zahlen aus den Krankenhäusern in NRW zeigen jetzt, dass zuletzt immer mehr Leute deswegen in Behandlung waren. 2024 waren es über 16.000, etwa 8% mehr als im Jahr davor. Und über die Hälfte der behandelten Menschen waren Frauen. Camping auf die Eins denken sich gerade laut einer ADAC-Befragung immer mehr Deutsche. Vor allem bei Leuten zwischen 16 und 39 Jahren liegt das im Trend. Fast 40% von ihnen sagen, so machen sie gerne Urlaub. Mehr von Linda Bachmann.
3: Am beliebtesten sind Wohnmobil oder Camper. Das Zelt ist weniger beliebt. Für die meisten geht es auf einen Campingplatz. 4 von 5 Campern bevorzugen den im Vergleich zu alternativen Stellplätzen auf Bauernhöfen oder privaten Grundstücken. In Europa sind Italien, Frankreich und die Niederlande für Campingurlaube beliebt. Über die Hälfte bleibt laut der Befragung aber in Deutschland und fahren nach Bayern, Mecklenburg-Vorpommern oder Schleswig-Holstein. Die Statistikbehörde von NRW sagt, auch hier übernachten mittlerweile mehr Menschen auf Campingplätzen. Letztes Jahr waren es 3 Millionen Übernachtungen und damit fast doppelt so viele wie noch vor 10 Jahren.
1: Auf der Zugspitze in Bayern gibt es ein Problem mit Stickern. Man kennt es ja, dass Touris an Aussichtspunkten und so zum Beispiel Fußballsticker aufkleben. Das ist an öffentlichen Orten verboten und auf der Zugspitze ist das jetzt schon wieder am Gipfelkreuz passiert. Das ist besonders ärgerlich, denn von dem mit Blattgold überzogenen Kreuz wurden gerade erst 3 Lagen Sticker entfernt. Das Wetter, mal mit Sonne, mal Wolken. In NRW und Bremen ist es heute schwül und es können auch später noch mal Gewitter runterkommen. Temperaturen später noch zwischen 22 und 27 Grad. Auch morgen einzelne Schauer und Gewitter. Selten ist mal die Sonne mit dabei. Höchstwerte morgen 24 Grad in Aachen, über 25 Grad in Bremen und 28 Grad in Berlin.
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4: In NRW ist schwül, Berlin genießt die Sonne, Bremen kommt so gut. Zwischendurch durch. Ich bin Claudia Davino und habe gleich ein schönes Geschenk für euch. Unsere sehr beliebte Bluetooth-Box mit DAB+. Wenn ihr die haben wollt, macht schon mal eure Handys ready. Dann seid ihr gleich bei mir hier in Cosmo in einer halben Stunde.

jetzt auch der Song, der immer läuft, wenn ihr Bock habt und dem DJ sagen wollt, ey, mach mal was anderes. Aber erstmal spielst du diesen Song hier. Sunny, hey, Mr. DJ in Cosmo und eine andere Big Girl aus Großbritannien jetzt für euch, Georgia Smith. Die hat nämlich auch endlich was Neues raus.

0: hat ihr drittes Album raus. What Are The Odds? Ist voller UK-Club-Musik-Einflüsse, aber auch so ein bisschen laid-back wie dieser Song hier. Mittlerweile ist sie ja 29, nachdem sie Brit Awards abgeräumt hat, für Grammys nominiert worden ist, dann eine längere Pause gemacht hat. Eine lange Zeit also, wenn man bedenkt, dass sie mit 18 ihren ersten Hit hatte. Auf jeden Fall eine lange Zeit, auf die sie im australischen Radiosender Triple J geschaut hat und erzählt hat vor allem, wie sie sich verändert hat.
1: Do you know, I feel how I did when I first started.
2: Weißt du was? Ich fühle mich genauso wie als ich angefangen habe, aber viel weiser und gefestigter und einfach bereit.
1: Ready.
0: Ja, ready, um jetzt die nächste Ära einzuläuten mit ihrem neuen Album What Are The Odds von Georgia Smith. Album der Woche, mehr Infos kosmoradio.de und jetzt einer der aktuellen Songs daraus. This City featuring Devlin.

0: feiern. Hier ist Cesaria Ebora. Schön treiben das Sound auf jeden Fall, um mal eben schnell durch unsere Feeds zu scrollen. Oft von unseren Lieblingsinfluencern und Influencerinnen mit Werbung für ein Produkt.
1: Also seit März gibt es ja Knabe-Malz in Mehrwegflaschen und jetzt endlich in Kästen. Also gönnt euch.
0: Gönnt euch. Malzbier vom Streamer, Hand of Blood zum Beispiel, Kaugummis von YouTubern oder Lipgloss von A-Promis. Würdet ihr sowas kaufen?
2: Wenn es eine Sache ist, die mich tatsächlich interessiert, habe ich dann schon Lust, das auch zu kaufen.
3: Ich würde, wenn dann wirklich was wollen, was mir das Gefühl gibt, dass dieser Mensch wirklich dahinter steht.
0: Ja, das Prinzip ist Reichweite plus cooles Produkt und die Regale leer. Bis jetzt, weltweit werden Promi-Marken wieder eingestellt. Auch in Deutschland ist der erste Boom so ein bisschen wieder vorbei. Cosmo-Reporter Maurice Mommer, mit dir schauen wir drauf. Ist das Geschäftsmodell Creator Brand am Ende?
4: Ja, eigentlich noch nicht. Aber es wird auf jeden Fall klar, viele Follower allein, die machen eben noch kein erfolgreiches Produkt. Und wie viele Creator Brands da jetzt insgesamt scheitern, das lässt sich nicht genau sagen. Dafür gibt es einfach noch keine Gesamtstatistik. Aber aktuelle Fälle zeigen das Problem einfach ziemlich gut. Zum Beispiel jetzt Lionel Messi. Sein Sportgetränk wurde eben jetzt nach knapp 2 Jahren wieder eingestellt, weil sie es einfach nicht gut verkauft hat. Und hier bei uns zeigt sich diese Entwicklung auch. Beim Eistee von Rapper Capital Bra sind die Umsätze 2 Jahre nach dem Start um ca. 70% zurückgegangen. Ein Gegenbeispiel ist da Gönnergy von Streamer Montana Black. Dieser Energy Drink von ihm, der verkauft sich jetzt auch 3 Jahre nach dem Start immer noch super. Konkurriert auch inzwischen wirklich mit etablierten Marken. Also viele probieren halt so ein Produkt, aber ob sie es dann nochmal holen, entscheidet sich dann wirklich später erst.
0: Aber das ist krass, warum kaufen so viele dann so ein Creator-Produkt nur einmal?
4: Ja, dieser bekannte Name, der sorgt halt wirklich erstmal dafür, dass dieses Produkt auffällt. So ist das auch bei Benjamin gewesen.
5: Ich habe mir mal so ein Haarprodukt gekauft von einem Mann, der ähnliche Struggles hatte wie ich, würde ich sagen, mit Haaren. Und es hat sich auf jeden Fall nicht bewährt.
4: Naja, eben. Beim zweiten Einkauf muss das Produkt ja dann wirklich selbst überzeugen. Klar. Und ein Drink, der sollte eben irgendwie besser schmecken oder zumindest anders schmecken jetzt als die anderen, die es sowieso schon gibt. Und auch ein Beauty-Produkt, das muss ja auch wirklich diese versprochene Wirkung liefern. Und dann damit fühlt sich ja der Preis dann auch wirklich richtig an oder halt auch irgendwie falsch. Jetzt so ein ganz normaler Eistee ist halt auch dann einfach nicht dauerhaft beliebt, nur weil da jetzt das berühmte Gesicht drauf ist.
0: Nee, wie wird denn aus so einem Influencer-Produkt dann so eine Marke, die bleibt?
4: Ja, am Anfang muss das Produkt wirklich glaubwürdig zur Person passen. Das findet auch Clara, die da ganz genau hinschauen würde.
3: Wie viel Arbeit da wirklich von dem Influencer selbst reingesteckt wurde und wie viel von der Firma, die dahinter steckt und den Influencer benutzt als Werbetreibenden.
4: Ja, eine echte Marke entsteht dann aber auch erst, wenn auch Menschen außerhalb der Fan-Community was kaufen. Jetzt Rode, die Brand von Hailey Bieber, die zeigt eigentlich, wie das so gehen kann. Hautpflege passt einfach so zu ihrem öffentlichen Image. Die Marke hat dann wirklich mit wenigen Alltagsprodukten gestartet und arbeitet inzwischen mit Fachleuten an so neuen Rezepturen. Ja, und nach entstand dann da wirklich auch so eine eigene Kundschaft. Also eine starke Marke verkauft sich auch ohne so einen neuen Post und erreicht auch Menschen, die dem Creator dann auch eigentlich gar nicht folgen.
0: Okay, wir halten fest, Geschäftsmodell Creator Brand ist noch nicht am Ende, aber viele Follower heißt auch nicht unbedingt erfolgreiches Produkt.
4: Absolut richtig, genau.
0: Jetzt Cosmo.

0: plötzlich merkt er, dass er doch so zu Reggae mitgeht mit Tanya Stevens. It's a pity in Cosmo. 16:30 ist es. Liebe Leute, ready um diese Uhrzeit. Ich habe festgestellt, viele von euch kochen da sehr gerne und hören uns vor allem besonders gerne beim Kochen. Das geht super mit unserer Bluetooth-Box mit DAB Plus Radio. Lukas aus Dortmund habe ich gestern da bin zum Beispiel glücklich gemacht.
1: Ich glaube, ich würde hier bei uns in die Küche packen. Ich bin nämlich auch gerade hier und koche und dabei höre ich immer Cosmo. Und genau, gerade beim Kochen so ein bisschen die Hüften schwingen, das ist perfekt.
0: Claro que sí. Heute seid ihr dran. Warum habt ihr gerade ein Geschenk verdient? Eine tolle Bluetooth-Box, erzählt es mir. Und mit ein bisschen Glück kriegt ihr sie. Schicke ich euch sie sehr gerne. 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Bin gespannt, wo ihr die so hinstellen wollt und was ihr eine Geschichte dafür habt.

0: Oh, Bam Bam ist schon vorbei. Wie schön, ich darf euch glücklich machen hier in Cosmo mit unserer Bluetooth-Box mit DAB+. Ich hoffe, ihr habt schon ein schönes Plätzchen rausgesucht. Fragen wir mal bei Mohammed nach. Hallo Mohammed.
1: Hallo. Ja, Hallöchen.
0: Hallöchen, geht's dir gut?

0: Guck mal, hat er grundsätzlich verstanden?
1: Was müsste ich alles mitbringen, um auf einer Baustelle arbeiten zu können? Was würdest du sagen?
0: Ja,
1: was muss man können?
0: Auf jeden Fall seinen Helm und die Schutzkleidung nicht vergessen.
1: Aha.
0: Und ansonsten ordentlich Luft, viel Power und eine gute Ausdauer.
1: Und das hast du alles, wie ich dich so jetzt heraushöre.
0: Ja, natürlich. Das ist natürlich dabei sein.
1: Schön. Und eine coole Bluetooth-Box mit DAB Plus Radio. Glückwunsch und viel Spaß damit.
0: Vielen Dank.
1: Du kommst mir auch vor wie so ein ganz entspannter Typ irgendwie, der so schon viele Baustellen gesehen hat und irgendwie den kann nichts mehr aus der Ruhe bringen, richtig?
0: So kann man mich einschätzen.
1: Mohammed, vielleicht hast du Bock, eine Runde zu tanzen. Jetzt kommt Bad Bunny mit Baile Inolvidable. Das wird dann auch bei euch auf der Baustelle laufen, oder?
0: Ja, bestimmt ab und zu mal.
1: Deine Sounds. Mohammed, mach's gut, vor allem mit der Bluetooth-Box. Ciao, ciao.
0: Dankeschön.

0: Deutschland. Data Yildirim ist das mit Grupp Şimşek. Cool Hand in Cosmo. Viertel vor fünf ist es. Definitiv Kategorie Superstar war Yayoi Kusama.
1: Kusama kann man in eine Kategorie wie Taylor Swift packen, vielleicht in einem anderen Kontext. Das eine ist Musik, das andere ist Kultur.
0: Tja, aber es ist eben ein Superstar. Das sagt die Kölner Tourismusorganisation über Yayoi Kusama, japanische Künstlerin. Sie wurde 97 Jahre alt. Ihre Kunst war auch super Instagrammable, besonders beliebtes Motiv. Haben viele von uns gepostet, diese riesigen gelben Polka-Dots. Ihre Organisation schreibt bei Insta:
2: Sie hat bis zu ihren letzten Tagen gemalt, ohne je den Pinsel aus der Hand zu legen und hielt unbeirrt an ihrer lebenslangen Überzeugung fest, dass Liebe die Welt retten kann.
0: Ja, und mit ihrer Kunst hat sie Depressionen, Halluzinationen, Kindheitstrauma verarbeitet. Teilweise hat sie sogar in der Psychiatrie gelebt und gemalt. Bei ihrer Ausstellung im Museum Ludwig Köln dieses Jahr waren über 480.000 Menschen. Rekord. Die nächste große Ausstellung mit ihren Werken seht ihr in 2 Wochen in Amsterdam. Rest in Peace, Yayoi Kusama. Deine Kunst bleibt für
3: neu in Cosmo. Aus Nigeria und Deutschland.

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1: Es ist 17 Uhr, ich bin Annika Honeff. In einer Himalaya-Region in Nepal versuchen Retter nach der Sturzflut Überlebende zu bergen. Sie kommen aber schwer durch, weil viele Straßen zerstört sind. Die Behörden sprechen mittlerweile von über 350 Toten und Hunderten Vermissten. Was die Sturzflut ausgelöst hat, dazu Cosmo-Reporterin Lena Bodewein.
2: Ein etwa 800 Meter breites Stück Eis ist über Kilometer in die Tiefe gestürzt. Das war so eine Gletschernase, die sich halt gelöst hat, womöglich durch gestiegene Temperaturen. Und sie wurde dabei wohl zu einer Lawine aus Wasser, Staub und Geröll pulverisiert. Also Wasser und Staub haben zusammen dann diesen dichten Schlick gebildet. Und das ist mit einer unglaublichen Kraft dann schließlich zu Tal gestürzt.
1: Im Naturschutzgebiet Hohesfenn in Belgien lodert das Feuer wieder auf. Seit dem großen Buschfeuer brennt es im Moorboden weiter. Laut Feuerwehr ist es normal, dass die Flammen wieder auflodern. Die Feuerwehr ist jetzt wieder im Einsatz, auch ein Hubschrauber. Bei dem großen Brand mussten Leute aus Monschau aus ihren Häusern raus und Brandgeruch gab es bis ins Ruhrgebiet. In Bonn soll jetzt offiziell geprüft werden, wie es zu dem Stadtbahnchaos kommen konnte. Da mussten viele Bahnen wegen Sicherheitsmängeln aus dem Verkehr gezogen werden. Die Bonner Stadtwerke wollen, dass sowas in Zukunft verhindert wird.
3: Aus meiner Sicht ist das ein Vorgang, der sich in dieser Form nicht mehr wiederholen darf. Und entsprechend setzen wir alles daran, dass diese Prozesse, die dazu geführt haben, optimiert werden, neu aufgearbeitet werden.
1: Köln hatte Bahnen nach Bonn ausgeliehen, die braucht die Stadt jetzt aber wieder selber. Wann die Bonner Bahnen wieder fahren können, ist noch nicht klar. In Frankreich gibt es weiter Probleme mit Atomkraftwerken, diesmal wieder durch Quallen. Die verstopfen das Filtersystem für das Kühlwasser. Deswegen mussten mehrere Reaktorblöcke teils runtergefahren werden, teils laufen sie mit reduzierter Leistung. Im Sommer gibt es immer wieder Probleme mit der Kühlung von AKWs. Die Sonnenfinsternis ist noch nicht so lange her. Jetzt kommt die Mondfinsternis, zumindest teilweise. Morgen früh steht die Erde genau zwischen Sonne und Mond und wirft einen Schatten auf den Mond. Zwischen 5 und 6 Uhr können wir das sehen. Im Osten eher ein bisschen früher als im Westen. Diese Astronomin hat Tipps für eine gute Sicht.
4: Man braucht als allererstes mal einen Standort, an dem man auch wirklich tief runter bis zum Horizont in Richtung Westen gucken kann. Und da gilt im Zweifelsfalle, nimmt man genau den, von dem aus man auch die Sonnenfinsternis sich angeschaut hat.
1: Eine Schutzbrille braucht man für die Mondfinsternis nicht. Und noch das Wetter, das ist jetzt nicht so perfekt für die Mondfinsternis. Da wird es am Abend in NRW und Bremen wolkiger und noch schwüler. Es können Gewitter runterkommen. In Berlin den Rest des Tages Sonne. Temperaturen heute Abend noch von 22 bis 27 Grad. In der Nacht können auch kräftige Schauer runterkommen. Morgen auch Schauer und Gewitter. Zuerst in NRW und Bremen, später auch in Berlin. In Mönchengladbach und Bremen morgen schwüle 24 Grad. In Berlin wird es auch schwül mit 28 Grad.
5: Annika, schade, dass man die Sonnenfinsternisbrille überhaupt nicht braucht für die Mondfinsternis. Ich hätte noch eine gehabt, die hätte ich auch mit dir geteilt. Und weißt du, was ich auch habe?
1: Was denn?
5: So ein Schweißerglas. Das war nämlich in Italien voll angesagt, weil da gab es gar keine Sonnenfinsternisbrille. Damit konnte man die auch gut sehen.
1: Wäre auch ein guter Tipp gewesen, ich hatte nämlich auch keine Brille.
5: Siehst du? Manu.
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5: Liebe Leute, Karia Modi, es ist gerade voll schwül, vor allem in NRW. In Berlin kommt ihr ganz gut durch die Sonne. Denkt dran, viel zu trinken, das mache ich nämlich viel zu wenig. Und da habe ich mir heute mal ganz schlau gedacht, ich kaufe mir einfach 4 verschiedene Wasserflaschen, verschiedene Firmen, verschiedene Öffnungen, verschiedene Formen, verschiedene Flaschen einfach vom Bau her, damit ich eben mehr trinke. Und bei einer, die ich gerade aufgedreht habe, schwappt das Wasser so die ganze Zeit rüber. Wisst ihr, wenn ihr das so aufdreht und dann so plopp einfach rausgeht? Ich dachte, das wäre nur bei so Billo-Dingern aus Italien so. Naja, liebe Leute, hoffe, ihr findet die richtige Flasche und trinkt auf jeden Fall genug. Ansonsten kommt gut mit uns durch euren Donnerstagnachmittag.

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1: Manche Songs, da müsst ihr einfach lächeln bei, oder? Vor allem bei dem Pferdewehren. Dancehall, Caballeros, Seed in Cosmo. So, ein bisschen Flashback gerade bei fast 30 Grad, oder? Noch nie hatten wir in Deutschland im Sommer so viele Tage mit über 30 Grad. Wir erinnern uns. Teilweise sogar Rekordtemperaturen bis an die 40. Und ihr so?
2: Es war brutal.
3: Die Nächte waren unaushaltbar eigentlich.
4: In der Nacht war es dann halt auch einfach schwer zu schlafen, weil die Hitze sich so angestaut hat über den Tag.
1: Ja, das werden wir wahrscheinlich noch öfter erleben, gerade in Städten, Rekordhitzewellen. Cosmo-Reporter Anton Plumm ist da. Was tun, damit uns diese Hitze dann nicht so grillt, Anton?
5: Ja, ganz entscheidend ist das Stadtgrün, also Pflanzen, Bäume und ganze Grünanlagen wie Parks. Die sind so etwas wie eine natürliche Klimaanlage. Mhm. Die verdunsten nämlich Wasser und kühlen so die Luft um sie herum, teilweise um mehrere Grad. Vor allem Bäume spielen hier eine wichtige Rolle, weil sie eben nicht nur kühlen, sondern auch Schatten spenden.
1: Okay, wie gut sind denn deutsche Städte beim Stadtgrün aufgestellt?
5: Also Städte wie Berlin, Hamburg oder Leipzig gelten als besonders grüne und baumreiche Städte. In Hamburg ist zum Beispiel rund ein Viertel der Stadt von Baumkronen bedeckt. Und auch generell schneiden deutsche Städte im internationalen Vergleich eher gut ab. Mhm. Aber das Problem ist oft nicht die Menge an Grün, sondern die Verteilung. Also wie erreichbar ist dieses Grün und wie sehr profitieren wirklich alle davon? Eine Stadt kann auf den ersten Blick sehr grün wirken. Das können in Wirklichkeit aber nur Spots sein.
1: Okay, mehr Grün in der Stadt und zwar für alle. Das soll funktionieren mit der Regel 3, 30, 300. Und was das genau ist, hört ihr gleich hier in Cosmo.

0: liebe Leute, diesen Sommer und auch heute. Vor allem in Städten können Bäume und Grünflächen helfen, um abzukühlen vor allem. Und da gilt die Regel 3, 30, 300. Okay, Kosmoreporter Anton Blumister, was bedeutet das?
1: Die Idee dahinter ist, dass jede Person da, wo sie wohnt, Zugang zu ausreichend Grün hat. Mhm. Also man soll von seinem Zuhause aus mindestens 3 große Bäume sehen.
0: Okay.
1: Mindestens 1/3 der Fläche in jedem Stadtviertel soll durch Baumkronen beschattet werden. Mhm. Und niemand soll mehr als 300 Meter von einem Park oder einem Wald entfernt wohnen.
0: Okay, was hätte das für einen Effekt?
1: Ja, mehr Pflanzen und Grünflächen können die Städte an heißen Tagen deutlich abkühlen. Das zeigen jahrelange Forschungen und Beobachtungen, weil sie eben Wasser verdunsten und Bäume spenden auch noch Schatten. Außerdem zeigen Studien, dass der Blick ins Grüne Stress senkt und Städte lebenswerter macht. Das findet auch Jonas aus Bielefeld.
2: Es gibt eine unglaubliche Ruhe. Also ich gehe sehr gerne in den Park, um zu lesen. Es ist kühler dort. Ich habe Bäume, unter die ich mich legen kann, mit Freundinnen sein kann. Das ist eine große Bereicherung für die Lebensqualität in jeder Stadt.
1: Ja, mehr Bäume und Grünflächen helfen auch, Regenwasser zu speichern.
0: Okay, aber wenn wir uns jetzt angucken, wie wir wohnen, ist das nicht so ein bisschen utopisch, dass für alle Leute in der Stadt dann auch wirklich alle 3 Punkte zutreffen?
1: Ja, das ist auch gar nicht so leicht umzusetzen. Stadtplaner Leonhard Böhmken sieht da vor allem ein großes Problem.
3: Gerade in der Innenstadt, wo der Platz einfach sehr, sehr beengt ist und wo ganz viele Interessen sind, nehme ich dann nicht irgendwem anders was weg, wenn ich jetzt vielleicht einen Baum pflanzen möchte. Und das ist natürlich immer ein Abwägungsprozess, den muss man bei einer Planung immer berücksichtigen.
1: Ja, manche wollen halt lieber einen Parkplatz als einen Park, weil sie ein Auto besitzen. Mhm. Oder ja, wenn sie ein Geschäft haben, damit ihre Kundinnen und Kunden dort parken können. Da muss man dann teilweise abwägen.
0: Also auf jeden Fall kompliziert. Wie sehr wird diese Regel überhaupt angewendet?
1: International setzen zum Beispiel Zürich und Malmö die 3-30-300-Regel um. Mhm. Aber nur weil sie die Strategie anwenden, heißt es nicht, dass sie das Ziel auch erfüllen. Also genau. Und in Deutschland wird die Regel eher weniger angewandt, sagt zumindest Leonhard Böhmken.
3: Für mich ist es eher so eine grobe Vision oder Leitlinie, die man vielleicht in Teilaspekten von einer Planung berücksichtigen kann und auch sollte, weil sie einen gewissen Mehrwert bietet für den Menschen und für den Lebensraum.
1: Verbindlich ist die Regel also bisher nicht, könnte sich aber wegen der immer heißer werdenden Sommer ändern.
0: Also die Regel 3, 30, 300, merken wir uns, soll für mehr Grün, weniger Hitze und vor allem auch mehr Lebensqualität sorgen in den Städten. Schön wär's, ihr hört Kosmo.

0: Die schönste blaue Sonne im Global Pop Universum von Luisa. Soleil Bleu, absoluter Wohlfühlsong in Cosmo. Dolce Vita Pur, also Dolci aus Süditalien, kriegt ihr jetzt von mir.
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0: Und zwar süße Dolci und eiskalt aus der Region Salento, ganz weit unten im Stiefel, in der Hacke quasi. Costa ist bei Mauro, der ist Architekt, weiß, wie Häuser aufgebaut sind und natürlich auch, wie so leckere Süßigkeiten wie Gelato aufgebaut sind.
2: Italien ist berühmt mit den unterschiedlichen Eissorten. Jetzt sind wir in Salento und wir probieren hier eine Spezialität.
3: Spumone è un gelato.
4: Sbumone ist eine Eissorte, die man nur hier in Lecce im Salento kriegt. Die gibt es mit unterschiedlichsten Geschmäckern. Feige, Pistazie, Mandeln, Haselnuss. Immer großzügig mit Likör übergossen. Mit zerbröseltem Keksboden. Sehr typisch für den Salento.
2: Was für ein Likör haben wir jetzt drauf?
3: All'arancia, un retrogusto d'arancia.
4: Orangenlikör, bitterer Orangenlikör. Sbumone wird mit guten Produkten aus der Gegend gemacht, wie der Pasticciotto.
3: Come il pasticciotto.
2: Was ist Pasticciotto?
3: Pasticciotto è il dolce, penso, più importante del Salento.
4: Pasticciotto

0: einem großen Glas mit Eiswürfeln, dann eine Schicht Mandelmilch, süß oder bitter, und dann den kräftigen Kaffee. Es ist das beste Getränk bei der Hitze.
1: È la bevanda migliore per i salentini perché qui fa molto caldo.
2: Wie viele davon kannst du am Tag trinken?
1: Minimum, ogni giorno 3-4.
0: Minimum 3-4. Einige trinken sogar mehr. Es ist einfach perfekt, gibt dir Energie und Erfrischung.
1: Dissetante, fresca ed energetica.

Kaum haben die Türen geöffnet, der Gamescom schon, laufen Rekorde hoch. Bis zu 350.000 Menschen werden erwartet und heute haben alle besonders viel und lange in der Schlange gestanden. Wir haben uns heute in Kosovo ein bisschen zurückgelehnt.

0: Und zwar zurückgelegt mit Patrick Catani, war heute bei uns zu Gast. Er ist mit Computerspielmusik groß geworden, macht selber auch welche und so hört sich das bei ihm dann an. Was jetzt der Unterschied ist in der Produktion zwischen Popmusik produzieren oder Computerspielmusik?
1: Also es kommt natürlich immer sehr aufs Spiel selber auch an, aber also jetzt im klassischsten Sinn, also jetzt irgendwie so, das ist zum Beispiel jetzt hier, das war eine der ersten Videospielmusiken, die ich überhaupt gemacht hatte für Nincini Group, also es war so eine Art Tetris-Game. Okay. Und da kommt es natürlich darauf an, dass man das einfach über Stunden hören kann, ohne dass es irgendwie einen auch jetzt total nervt und irgendwie dann so rausquiekt. Und irgendwie bei Popmusik ist es ja, also auch gerade heutzutage ist Popmusik ja so wahnsinnig komprimiert. Also es fängt an mit dem Chorus, also Refrain, dann geht's los mit der Melodie, dann gibt's nochmal, also es gibt überhaupt keine überschüssige Zeit. Bei Videospielmusik hat man Zeit, also so das kann man auch evolvieren und irgendwie...
0: Und das denkst du dann auch so mit quasi als Produzent?
1: Muss man natürlich, klar. Okay. Also da kommt es natürlich darauf an, dass man irgendwie das irgendwie dann irgendwie so mit begleitet irgendwie und subtil die Leute halt auch in irgendeiner Form mit beeinflusst zum Spielgeschehen. So, da gibt es natürlich auch viele Varianten, die kann man jetzt in der Kürze nicht alle irgendwie aufzählen.
0: Aber siehst du vorher die Spiele auch oder kriegst du so eine Art Drehbuch von den Spielen?
1: Ja, klar. Also das ist natürlich sehr wichtig. Also so, dass man irgendwie überhaupt, also jede Kleinigkeit zählt da halt auch. Ist ähnlich wie beim Film halt auch. Also so, je mehr man darüber weiß, je mehr man weiß über die Charaktere, die es da halt auch gibt oder die, wie die aussehen, die Spielwendung und so weiter. Also so ist immer alles sehr nützliche Informationen. Und meistens bekomme ich dann halt auch kleine Videos davor oder halt sogar eine spielbare Beta-Version, die ich dann auf Herz und Nieren testen kann und alles quasi mit meiner Musik immer ausprobieren kann.
0: Ah, cool. Und dann bist du quasi, tauchst du direkt schon ab in die Spielwelt und in deine Musikwelt.
1: Genau. Und da hat man dann so locker mal so 1000 Stunden, bevor das Spiel überhaupt rausgekommen ist.
0: Wahnsinn.
1: Also wie zum Beispiel bei Alien Hominid Invasion, bei dem letzten Spiel mit The Behemoth zum Beispiel.
0: Hat uns Patrick Catani erzählt, Computermusikproduzent aus Deutschland. Zu Gast in Cosmo. Wir sind mitten im Games-Sound abgetaucht. Gamescom läuft ja in Köln, heute erster öffentlicher Tag mit vielen, vielen Menschen, die hingedüst sind.

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1: Um 18 Uhr, ich bin Annika Honeff. Und zuerst geht es um Fußball und FIFA-Boss Infantino. Der hatte ja zuletzt richtig viel und heftige Kritik bekommen für seine WM-Pläne. Er wollte Anteile der Weltmeisterschaft an private Investoren verkaufen. Das scheiterte. Und jetzt könnten auch Konsequenzen drohen. Mehr von Sarah Bartkowski.
2: Die UEFA, der Europäische Fußballverband, will gegen Infantino vorgehen und bereitet gerade eine Klage vor. Darin erhebt die UEFA zahlreiche Vorwürfe gegen Infantino. Und da soll es nicht nur um den Verkauf von WM-Anteilen gehen. Der FIFA-Boss ist schon lange umstritten, wegen explodierender Ticketpreise, weil er die WM zuletzt auf 48 Teams aufgebläht hatte und auch, weil er für umstrittene WM-Gastgeberländer gesorgt hatte, wie Katar und Russland. Im Falle einer Verurteilung könnte Infantino laut UEFA sogar eine Haftstrafe bekommen. Eigentlich plant Infantino damit, im nächsten Jahr wieder zum FIFA-Chef gewählt zu werden. Gerade gibt es aber noch keine klare Mehrheit für oder gegen ihn.
1: Und dann schauen wir nach Südasien. In einer Himalaya-Region in Nepal laufen nach der Sturzflut die Rettungsarbeiten. Die kommen nur schwer voran, weil viele Straßen zerstört wurden. Dieser Mann sagt, wie er die Sturzflut erlebt hat.
3: Die Überschwemmung kam plötzlich und explodierte wie eine Bombe. Der Fluss sah aus der Ferne klein aus, aber er fing plötzlich an, überzulaufen und fegte durch diesen Ort.
1: Die Behörden sprechen mittlerweile von über 350 Todesopfern und hunderten Vermissten. Der bosnisch-serbische Kriegsverbrecher Mladic ist gestorben. Serbische Medien melden das. Der Internationale Strafgerichtshof hat ihn zu lebenslanger Haft verurteilt. Mladic hatte im Bosnienkrieg das Massaker an mehr als 8000 Menschen in der ostbosnischen Enklave Srebrenica angeordnet. Heute hat die Gamescom ja für alle geöffnet und direkt zum Start gab es hohen Besuch. Bundespräsident Steinmeier sagt zwar, dass er selbst kein Gamer ist, aber...
4: Seien Sie sicher, natürlich verfolge ich mit, wie rasant sich Computer und Videospiele einen immer größeren Platz in unserem Alltag erkämpft haben.
1: Er findet, dass Gaming grundsätzlich zur Kultur in Deutschland gehört. Steinmeier sagt aber auch, dass es Regeln für etwa Gewalt in Spielen braucht. Und jetzt geht es noch um einen Windkraft-Millionenbetrüger. Henrik Holz sitzt eigentlich in Berlin im Gefängnis, weil er unter anderem nicht existierende Windparks an ausländische Stromkonzerne verkauft hat. Jetzt ist er aber wohl auf der Flucht. Die zuständige Staatsanwaltschaft sagt, dass Holz nicht von seinem Haftausgang zurückgekommen ist. Und noch das Wetter, da wird es am Abend in NRW und Bremen wolkiger und noch schwüler. Es können auch mal Gewitter runterkommen. In Berlin den Rest des Tages mit Sonne. Temperaturen heute Abend noch von 22 bis 27 Grad. In der Nacht auch kräftige Schauer, morgen dann auch regnerisch und auch mal mit Gewitter. Zuerst in NRW und Bremen und später dann auch in Berlin. Diese Temperaturen morgen in Gütersloh und Bremen 24 Grad, in Berlin schwüle 28 Grad.
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5: Vom Feierabend nach Hause und alles ist unordentlich, wenn ihr da gleich ankommt. Eine Studie sagt, das kann für Stress sorgen. Clara aus Bonn sagt,
6: es war aber schon super spät und dann hatte ich halt irgendwie keinen Bock mehr abzuwaschen und habe die Sachen halt stehen gelassen. Und dann wurde halt direkt in die Gruppe so ein Bild geschickt, von wegen, ja, kann das mal jemand wegräumen? Und dann war ich halt irgendwie so ein bisschen so, ach Leute, also so schlimm ist es nicht. Und das dadurch entsteht dann halt irgendwie so ein blödes Gefühl eher, als dass die Unordnung so doll ist.
5: Ja, Stress machen ist nämlich schlimmer als Unordnung. Auf einen entspannten Nachmittag zusammen. Oder eher Abend, 18:04 ist es. Kommt gut mit uns durch.

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1: Wir schauen nochmal nach Kolumbien. Nach dem schlimmen Erdbeben von vor 2 Wochen ist in dem Land immer noch Ausnahmezustand. Viele Latin-Stars haben schon zu Hilfen aufgerufen und Geld gespendet. Jetzt auch sie. 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Beyoncé nämlich will 1 Million US-Dollar an Kolumbien spenden. Maike de Burst und Cosmo Musikteam ist da. Was soll mit dem Geld passieren?
2: Ja, es soll direkt in Lebensmittel und Unterkünfte gehen für Menschen in den Gebieten, die am stärksten vom Erdbeben getroffen wurden. Von dem Erdboden in Kolumbien sind ja rund 280.000 Menschen betroffen. 300 Menschen sind dabei gestorben. Und aktuell müssen da einfach Krankenhäuser, Schulen, Wohnungen wieder aufgebaut werden. Und dafür braucht es Geld.
1: Definitiv. Und andere Stars haben ja auch schon gespendet. Shakira zum Beispiel.
2: Ja, sie packt auch über 1 Million in den Spendentopf. Genauso wie Karol G. Die kommen ja auch beide aus Kolumbien. Mhm. Am Wochenende gab es da auch so ein riesengroßes Benefizkonzert in Bogotá. Da waren dann neben Karol G auch Maluma zum Beispiel im Spat. Ist auch nochmal richtig viel Geld gesammelt worden. 3 Millionen. Ist da für die Erdbebenhilfe rumgekommen. Mhm. Und ja, Beyoncé bewegt sich mit ihrer Spende da also in ziemlich guter Gesellschaft.
1: Definitiv. Beyoncé hat auch gerade eine Jubiläumsversion von ihrem Album B-Day angekündigt. Da sollen auch ein paar spanischsprachige Songs drauf sein.
2: Richtig, genau. Beyoncé hat ja schon diverse spanischsprachige Songs schon rausgebracht. Also ist jetzt nicht so ganz neu. Ne? Mhm. Und jetzt auf dem B-Day-Album zum 20-jährigen Jubiläum sind dann eben halt noch ein paar mehr drauf. Das kommt jetzt in der Reissue auch noch mit so ein paar B-Sides um die Ecke. Das hat dann statt 10 Tracks wie früher direkt 27 drauf. Okay. Einen davon hat sie ja letztens schon released, Morning Dew Dong.

0: ganze Deluxe-Version vom Album, die kommt nächste Woche raus, am 4. September. Da hat Beyoncé nämlich wirklich auch ihren B-Day, wie das Album heißt, also ihren Geburtstag.
1: Ja, dann können wir Happy Birthday sagen, aber erst dann, ne? Sonst bringt das Unglück. Dann wird Beyoncé 45 Jahre alt.
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0: Abend. Vielleicht seid ihr gerade auch irgendwo auf den Meta-Socials unterwegs. Das, was da gerade beim Prozess rumgekommen ist, das klingt auf jeden Fall erstmal nach einer ziemlich fetten Summe. 16,7 Milliarden Dollar muss Meta zahlen. Klingt nach einem ziemlich heftigen Preis. 29 US-Bundesstaaten hatten ja geklagt. Zeitlimits sind eingefordert worden, nächtliche Sperren, bessere Alterskontrollen und dann jetzt dieser Vergleich quasi. Was das jetzt bedeutet für Instagram, für Facebook und Co., rede ich drüber mit unserem Cosmo-Digital-Experten Markus Beckedahl, beziehungsweise der Digital-Experte von Netzpolitik.org. Markus, 16,7 Milliarden, das klingt nach einer ziemlich fetten Summe. Ist das jetzt für Meta tatsächlich so ein großes Ding?
1: Ja, es klingt erstmal ganz viel, ist aber viel weniger, weil eigentlich muss Meta erstmal nur 12 Milliarden zahlen über 10 Jahre, das heißt 1,2 Milliarden pro Jahr. Und wenn man sich anschaut, dass Meta im letzten Jahr 60 Milliarden Euro Gewinn gemacht hat, ist das ein Fünfzigstel und das ist die Portokasse.
0: Ja, Meta muss Jugendliche künftig stärker schützen, das steckt auf jeden Fall auch mit drin. Also es soll Zeitlimits geben, es soll Nachtsperren geben, es soll bessere Alterskontrollen geben. Bringt das was?
1: Ja, das klingt auch erstmal alles gut und es ist sicherlich sinnvoll, den Instagram-Konsum auf 2 Stunden zu begrenzen pro Tag. Aber viele von den Maßnahmen sind auch erstmal kosmetisch. Das heißt, die Eltern können Einstellungen vornehmen. Die meisten Eltern sind überfordert mit der Bedienung ihres eigenen Smartphones. Der Vergleich geht gar nicht erst an die Mechanik des Geschäftsmodells ran. Das heißt, Facebook kann weiterhin personalisierte Feeds anbieten. Endloses Scrolling wird nicht abgeschafft. Die personalisierte Werbung wird nicht abgeschafft. Das heißt, das eigentliche Problem wird nicht gelöst.
0: Heißt das denn, wenn wir es jetzt ein bisschen mit Europa vergleichen, ist das jetzt so der große Wurf? Müssen wir dann auch irgendwas erwarten oder ist das irgendwie gar nicht so streng oder ist es hier sowieso strenger als in den USA?
1: Naja, wir haben bei uns Regeln wie den Digital Services Act, den die EU-Kommission gegen Meta versucht durchzusetzen. Hier könnten wir eigentlich viel stärkere Regeln einführen, durchsetzen, wie beispielsweise ein Verbot von endloses Scrolling für Jugendliche, ein Verbot von personalisierten Werbesystemen für Jugendliche, aber auch für alle anderen. Insofern steht und fällt alles mit der Motivation der EU-Kommission, die auch teilweise leider ein bisschen zurückhaltend gegen Meta agiert, weil sie Angst hat, dass dann Donald Trump wieder die Zölle erhöht und unsere Autoindustrie darunter leidet.
0: Der Meta-Prozess ist zu Ende in den USA, klingt nach viel Geld, nach vielen Strafen, aber am Ende ist das doch alles ein bisschen zurückhaltend, sagt der Digital-Experte von Netzpolitik.org. 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

0: Patrice mit seiner Vision von Ain't Got No, I Got Life in Cosmo aus auch einem sehr berühmten Film. 18.30 Uhr ist es. Wenn ihr gerade irgendwo im Auto unterwegs seid und ins Kino wollt, wir hätten einen Filmtipp für euch. Im Filmprogrammkinos in Köln zum Beispiel beginnt er so gegen 8 oder sogar gegen 9. Und unbedingt sehenswert sowieso. Der Film Staatsschutz von Regisseur Faraz Shadiat. Unser Cosmo-Kinomann Francesco Tornabene sagt, der hat auf der Berlinale einen Publikumspreis gewonnen und das zu Recht.
1: Definitiv. Und der Starttermin von Staatsschutz ist sogar clever getimed. Nämlich kurz bevor in Sachsen-Anhalt und Mecklenburg-Vorpommern gewählt wird. Der Film passt genau in die Zeit, in der wir gerade stecken.
0: Okay, warum?
1: Weil gerade wieder viel darüber diskutiert wird, wie weit nach rechts sich unsere Gesellschaft schon verschoben hat. Staatsschutz handelt nämlich genau davon, aber nicht als trockener Lehrfilm, sondern als waschechter Thriller mit einer Heldin, die man vom ersten Moment an ins Herz schließt.
0: Bleiben wir bei der Heldin. Wer ist die Heldin?
1: Es geht um Seo Kim, eine junge deutsch-koreanische Staatsanwältin. Sie kommt frisch von der Uni und ist neu in ihrem Job irgendwo in der ostdeutschen Provinz.
2: Ich bin mit Leib und Seele Staatsanwältin. Und gerade jetzt, wo die Demokratie zunehmend angegriffen wird, ist nichts wichtiger als mit staatlicher Gewalt, die Würde aller Menschen zu schützen und sich besonders gegen die Diskriminierung von Minderheiten einzusetzen.
3: Das ist hier nicht der Ort für linke Parolen.
4: Frau Kim zitiert das Grundgesetz.
1: Aus dem Traumjob wird aber schnell ein Albtraum. Seo wird Opfer eines Brandanschlags und sehr schnell ist klar, das ist rassistisch motiviert.
0: Und was dann passiert im Film, hört ihr gleich hier in Cosmo. Wir checken den Film, der sich auf jeden Fall lohnt, an eurem Kino Donnerstag, der deutsche Thriller.

0: Für euch ein Justizthriller. Genau ein Film, den Deutschland gerade braucht, sagt zum Beispiel der Tagesspiegel. Der Regisseur selbst sagt, aktivistisches Popcorn-Kino. Der Film heißt Staatsschutz vom Kölner Regisseur Faras Shadiat. Es geht um die junge Staatsanwältin Seo Kim, die Opfer eines rassistischen Angriffs geworden ist. Cosmo-Filmexperte Francesco Tornabene erzählt euch, was dann passiert.
1: Dann macht Seo etwas, das keiner erwartet hat. Sie fängt an, in ihrem eigenen Fall zu ermitteln, gegen die Anweisungen von oben. Ihr Chef, der Oberstaatsanwalt, spielt dabei den Fall sogar immer wieder runter. Bei ihren Ermittlungen besorgt sich Seo auch schon mal Akten, die sie eigentlich nicht sehen dürfte. Aber sie wird dabei erwischt.
2: Frau Kim, ich muss Ihnen das in aller Deutlichkeit sagen. Ihre persönliche Betroffenheit gibt Ihnen nicht das Recht, sich Zugang zu internen Informationen zu beschaffen. Andere Opfer müssen auch auf uns vertrauen, so funktioniert nun mal ein Rechtsstaat. Man nennt uns nicht ohne Grund die objektivste Behörde der Welt. Und das wollen wir auch bleiben.
0: Der Film, erzählt er jetzt eine fiktive Geschichte oder ist es eine wahre Geschichte, ist die Frage.
1: Sowohl als auch. Die Handlung basiert nicht auf einem konkreten Fall, sondern verarbeitet viele wahre Geschichten. NSU, Hanau, Halle, der Neukölln-Komplex. Fälle, bei denen am Ende immer wieder rauskam, Behörden haben weggeschaut, verschleppt oder rechte Gewalt kleingeredet. Der Film stellt dabei eine wichtige Frage. Frisst das System Seo auf, bevor sie überhaupt was verändern kann?
0: Vieles davon spielt ja erstmal in Gerichtssälen, in Büros, in Behördenfluren. Die Frage ist, wie daraus ein Thriller wird.
1: Ja, das stimmt. Aber genau daraus zieht der Film seine Spannung. Vor allem aus diesem Gefühl, hier stimmt was nicht. Da verschwindet zum Beispiel eine Akte oder ihr Vorgesetzter weicht immer wieder Fragen aus. Seo merkt schnell, die Gefahr kommt nicht nur von draußen. Sie sitzt vielleicht direkt nebenan im Büro. Außerdem ist Staatsschutz kein klassischer Gerichtsfilm, bei dem am Ende jemand eine große Rede hält und alles aufgeklärt wird. Es ist eher ein Thriller über Misstrauen, über eine Frau, die in ihrer eigenen Behörde nicht mehr weiß, wem sie trauen kann.
0: Und das klingt auf jeden Fall so, als gäbe es gar keinen klassischen Bösewicht oder sowas mit Glatze oder Springerstiefeln oder so.
1: Genau. Es gibt zwar den einen oder anderen Neonazi, die Gewalt hier ist aber oft unterschwellig, so wie in der Realität. Die Drehbuchautorinnen haben jahrelang in der Justiz recherchiert und das merkt man dem Film an, diese Echtheit spürst du. Und getragen wird das Ganze von Chen Emily Yan in ihrer ersten Kinorolle. Sie spielt die junge Staatsanwältin, absolut sehenswert.
0: Also auf jeden Fall Daumen hoch für den Film Staatsschutz vom Kölner Regisseur Faras Shadiat, auf der Berlinale schon den Publikumspreis gewonnen, ab heute in eurem Lieblingskino.
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0: Donnerstagabend. Und Drake singt auch zu Ende. Und schon nächste Hochzeit eingeladen. Machen viele ja im Sommer. Heiraten, dann Honeymoon, dann Horror. Lisa hat es erlebt und überlebt.
1: Die Trennung ist ja nun 3 Jahre her. Und wir haben immer noch laufende Gerichtsverfahren. Es gibt nicht den Moment oder die Zeit, von wo an alles plötzlich anders war, sondern es ist wirklich ein Prozess, in dem man sehr stark sein muss. Und wenn man stark bleibt, dann auch immer wieder ja, ganz tolle Momente irgendwie erleben darf.
0: Heute ist Lisa erfolgreich, steht mitten im Leben, sieht ihr Kind groß. Sie hat sich trotz gewaltvoller Beziehung eben nicht klein kriegen lassen.
1: Ich war dann raus aus der Wohnung und habe überlegt, wie geht's jetzt weiter. Und die erste Entscheidung, die ich dann so eigenmächtig wieder getroffen habe, war, ich mache jetzt mein Masterstudium. Und dann ging es weiter mit weiteren Erfolgen.
0: Die ganze Geschichte von Lisa hört ihr gleich hier in Cosmo, gleich nach den Nachrichten im Podcast Die Scham muss die Seite wechseln. Ich bin Claudia Davino, wir hören uns morgen wieder. Ab 2 Uhr spaziere ich gerne mit euch durch den Nachmittag mit ganz, ganz vielen neuen Songs aus der Welt der Global Sounds. Jetzt erstmal einen, der auch relativ neu ist in unserer Playlist von Pilet, Mauvais Dijon.

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1: Um 19 Uhr, ich bin Benjamin Paris. Viele kennen das vielleicht, es pocht, sticht oder hämmert im Kopf und zum Teil geht dann gar nichts mehr. Millionen von Menschen in Deutschland leiden unter Kopfschmerzen und Migräne. Jetzt gibt es neue Zahlen aus NRW dazu. Mehr von Sarah Bartkowski.
2: Die Krankenhäuser hier sagen, dass 2024 deutlich mehr Menschen wegen starker Kopfschmerzen oder Migräneattacken behandelt wurden. Über 16.000 Leute. Das ist ein Plus von mehr als 8% im Vergleich zum Jahr davor. Zwei Drittel der Leute, die deswegen im Krankenhaus waren, waren Frauen. Der Chef der AOK Nordwest macht noch mal deutlich, dass es wichtig ist, Kopfschmerzen, die immer wieder kommen, ernst zu nehmen. Wer betroffen ist, sollte sich eine ärztliche Diagnose einholen und es nicht als normal hinnehmen. Er sagt aber auch, dass viele sich bei Migräne oder Spannungskopfschmerzen gerne selbst behandeln. Viele Schmerzmittel seien aber nicht gut für die Nieren und Leber und können auch abhängig machen.
1: Dann schauen wir nach Südasien. In einer Himalaya-Region in Nepal laufen nach der Sturzflut die Rettungsarbeiten. Die kommen nur schwer voran, weil viele Straßen zerstört wurden. Dieser Mann sagt, wie er die Sturzflut erlebt hat.
3: Die Überschwemmung kam plötzlich und explodierte wie eine Bombe. Der Fluss sah aus der Ferne klein aus, aber er fing plötzlich an, überzulaufen und fegte durch diesen Ort.
1: Die Behörden sprechen mittlerweile von über 350 Todesopfern und Hunderten Vermissten. Bei der Kartoffelernte in Niedersachsen ist eine Weltkriegsbombe aus Versehen quasi mitgeerntet worden. Sie ist unentdeckt in die Erntemaschine geraten und auch in der Sortier- und Waschanlage nicht aufgefallen. Erst auf dem Förderband hat jemand die Splitterbombe bemerkt. Der Kampfmittelräumdienst hat sie dann gesprengt. Und dann gab es noch dreiste Diebe in Mecklenburg-Vorpommern. Die hatten im Juni bei einer Firma eine teure Chemikalie gestohlen, wert ca. 2 Millionen Euro. Später haben sie sie der Firma dann wieder zum Verkauf angeboten. Die vereinbarte eine Übergabe und schaltete die Polizei ein. Letzte Woche wurden dann zwei Männer aus Rumänien bei der Übergabe gefasst.
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4: Mit Sarah Geißler, guten Abend. Es wird am Abend in Nordrhein-Westfalen und Bremen wolkiger und schwüler und das Gewitterrisiko steigt an. Berlin ist bis zuletzt sonnig, bei Abendtemperaturen aktuell zwischen 22 und 27 Grad. In der Nacht muss in Bremen und NRW dann mit teils kräftigen Schauern und Gewittern gerechnet werden. Lokal sind Starkregen, Hagel und schwere Sturmböen möglich. Dazu gehen die Temperaturen auf 19 bis 15 Grad zurück. Morgen viele Wolken und teilweise kräftige Schauer und Gewitter, stellenweise auch wieder mit Unwetterpotenzial. Zuerst in Bremen und Nordrhein-Westfalen, gegen Abend auch in Berlin. Es wird überall schwül, bei in Siegen bis 23 Grad, in Bremen bis 24 und in Berlin bis 28.
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5: Die Trennung ist ja nun 3 Jahre her und wir haben immer noch laufende Gerichtsverfahren. Es gibt nicht den Moment oder die Zeit, von wo an alles plötzlich anders war, sondern es ist wirklich ein Prozess, in dem man sehr stark sein muss. Und wenn man stark bleibt, dann auch immer wieder ja, ganz tolle Momente irgendwie erleben darf.
6: Was hast du dir zurückgeholt in dieser Zeit?
5: Ich war dann raus aus der Wohnung und habe überlegt, wie geht's jetzt weiter? Und die erste Entscheidung, die ich dann so eigenmächtig wieder getroffen habe, war, ich mache jetzt mein Masterstudium. Und dann ging's weiter mit weiteren Erfolgen.
7: Die ihr da gerade gehört habt, ist Lisa. Sie hat sich aus einer Gewaltbeziehung gelöst und einen richtig großen Schritt gewagt, der ein paar Jahre früher nicht denkbar gewesen wäre. In dieser Folge sprechen wir über psychische und körperliche Gewalt in Beziehung und darüber, welche Folgen sie auch nach einer Trennung haben kann. Das wird an manchen Stellen ein bisschen hart, das wollte ich euch einmal vorab sagen. Wir wollen aber vor allem auf das Danach schauen. Also wie weiter, wenn man häusliche Gewalt erlebt hat. Die Geschichten heute sollen vor allem Mut machen. Wir erzählen, wie Frauen wie Lisa den Weg zurück in ein selbstbestimmtes Leben finden. Und wir wollen euch auch ein paar Tipps mit an die Hand geben, was wir alle tun können, um Betroffene zu unterstützen. Wenn ihr merkt, dass euch das Thema belastet, dann hört diese Folge am besten nicht allein. Hilfsangebote findet ihr wie immer in den Shownotes. Ich bin Annika Frigge und das hier ist der Y-Kollektiv-Podcast für ARD Sounds. In jeder Folge bringt eine Reporterin oder ein Reporter eine neue Recherche mit zu mir ins Studio. Und heute ist das Nathalie Wiech. Schön, dass du da bist.
8: Hi Annika.

0: Das Thema Gewalt in Beziehung ist in den letzten Jahren ja viel präsenter geworden, ne? Auch weil Frauen öffentlich über das sprechen, was ihnen passiert. Ich denke da natürlich direkt an Colleen Fernandes. Sie hat damit, dass sie mit den Vorwürfen gegen ihren Ex-Mann Christian Ulm an die Öffentlichkeit gegangen ist, in Deutschland, finde ich, zumindest richtig was aufgerüttelt. Was denkst du?
1: Absolut. Was vor allem aber auch deutlich geworden ist, ist, dass Gewalt viele Gesichter haben kann. Mhm. Egal, ob jetzt sexuell, digital oder körperlich.
0: Und trotzdem müssen sich viele Betroffene ja immer noch so Sätze anhören wie, das hättest du doch erkennen müssen oder warum bist du nicht früher gegangen? Also es sind ja so ganz klassische Sätze, die wir irgendwie alle kennen, ne?
1: Ja, ganz genau. Und damit macht man ja den Opfern den Vorwurf und nicht den Tätern. Und ich finde auch, dass es total ausblendet, wie schwer es sein kann zu erkennen, dass man da Gewalt erlebt und dass man sich trennen muss.
0: Du beschäftigst dich ja schon seit 3 Jahren intensiv mit dem Thema Partnerschaftsgewalt und du hast für diese Recherche 2 Frauen getroffen, die unterschiedliche Wege gefunden haben, mit ihren Erfahrungen weiterzuleben. Aber wie ich finde, auch irgendwie Kraft daraus zu schöpfen scheinen, oder?
1: Beiden ist wichtig, dass sie die Gewalterfahrung nicht mehr definiert. Eine von ihnen ist Lisa. Sie unterrichtet heute an der Hochschule und setzt sich gegen Partnerschaftsgewalt ein. Vor ein paar Jahren wäre das aber noch nicht möglich gewesen.
0: Und du hast ja auch Sogul begleitet, richtig?
1: Sie klärt öffentlich über das Thema Partnerschaftsgewalt auf und sie hat einen Ersthilfe-Chat gegründet, an den sich Betroffene ganz niedrigschwellig wenden können. Von den beiden wollte ich wissen, wie schafft man es nach einer gewaltvollen Beziehung, das eigene Leben wieder aufzubauen?
0: Du hast ja Lisa getroffen, die haben wir am Anfang schon gehört. Kannst du mal beschreiben, was ist sie so für ein Mensch?
1: Ja, Lisa ist in den 30ern. Sie ist ganz offen, zugewandt, spricht ganz klar und ich komme ganz offen mit ihr ins Gespräch. Wir treffen uns dann an einem großen Berliner Park. Es ist ein Frühsommertag, windig, die Sonne kommt ab und zu durch die Wolken. Sie erzählt mir dann von ihrer Beziehung zu ihrem Ex, davon, wie alles angefangen hat. Damals ist sie beruflich und finanziell ganz gut aufgestellt und ready für die Beziehung.
2: Von unserem ersten Treffen an, als wir uns da begegneten, war alles irgendwie total selbstverständlich. Ich hatte zu Beginn keinerlei Zweifel daran gehabt. Ich wusste, das wird eine großartige Partnerschaft. Das war für mich ganz klar gewesen.
0: Ja, das klingt eigentlich ja total schön, ne? So genauso, wie man in eine frische Beziehung so reinstapfen möchte. Komplett rosarote Brille. Eigentlich eine Beziehung, wie sie sich wahrscheinlich viele wünschen, oder Nathalie?
1: Ja, die ersten Monate sind so eine richtige Honeymoon-Phase. Die beiden haben gemeinsame Interessen, die gleichen Ziele. Lisa besucht dann zusammen mit ihrem damaligen Partner seine Familie. Sie erzählt mir, dass sie beobachtet, wie er in einer Streitsituation mit seiner Schwester spricht.
2: Die Worte, die er gewählt hat, das waren schon sehr erniedrigende Worte und darüber war ich sehr erschrocken. Und für mich stand dann auch ziemlich schnell fest an diesem Abend, wenn er so herablassend mit seiner Schwester spricht, warum sollte er das dann nicht auch bei anderen Frauen machen? Also dieses Verzaubertsein von der ganzen Zeit davor, das war dann plötzlich weg. Ich konnte dann eine andere Seite sehen.
0: Ja, es klingt einfach so, als sei eine Maske gefallen, ne? Rückblickend war das also eine der ersten Momente, in denen etwas ins Wanken gerät bei den beiden, oder?
1: Nach wenigen Monaten hat sie schon die ersten Zweifel und will sich trennen. Dann passiert etwas, das stellt alles auf den Kopf. Sie wird schwanger.
0: Oh shit.
2: Für mich war sehr schnell klar, dass ich das Kind zur Welt bringen möchte. Das war für mich klar.
0: Boah, das ist natürlich heftig, ne? Wenn du schon mit dem Gedanken spielst, dich zu trennen und dann wirst du aber schwanger und bist auf eine Art, wenn du das Kind behalten möchtest, gebunden an diesen Mann. Was macht diese Schwangerschaft mit ihrer Beziehung? Also möchten sie dann zusammenbleiben?
1: Ja, aber sein Verhalten ihr gegenüber verändert sich in der Schwangerschaft. Und sie erzählt mir, dass er immer wieder verbal ausfällig wird.
2: Als wir dann zusammen waren und ich schwanger war, hat er mich dann als Feministin beschimpft. Ja, weil ich mein eigenes Geld verdient habe und eben so selbstständig war und so im Leben stand, wie ich es halt tat.
0: Für mich klingt allein aus dem Satz heraus der Typ wie eine wandelnde Red Flag. Das ist auch typisch, oder? Dass es erst so verbal wird, bis es nachher hin zur psychischen und physischen Gewalt richtig kommt, oder?
1: Das ist ein ganz klares Muster. Lisa erzählt mir, er hätte dann angefangen, sie zu kontrollieren.
2: Ich habe mich zum Beispiel damals mit einem ehemaligen Bekannten getroffen in der Bäckerei. Und dann habe ich irgendwann festgestellt, dass er da vor dieser Bäckerei stand und uns da irgendwie beobachtet hat.
0: Boah, da kriege ich Gänsehaut, Nathalie. Ich finde den Gedanken so gruselig, dass man beobachtet wird. Und ich finde, alleine das ist schon richtig gewaltvoll.
1: Ja, ich meine, man muss sich das mal vorstellen. Überwachung, Isolation, Bedrohung.
0: Ja.
1: All das ist psychische Gewalt. Und das ist auf jeden Fall ein Alarmzeichen einer gewaltvollen Beziehung.
0: Ja.
1: Die beginnt meistens nicht mit einem Schlag. Bei Lisa nimmt die Gewalt während der Schwangerschaft immer weiter zu und sie wird dann körperlich.
2: Die erste Situation war ja, als er mir auf offener Straße seitlich in den Bauch geboxt hat, als ich noch schwanger war. Ja, da gab es verschiedene Übergriffe, auch immer mal wieder provozierende Berührungen. Also, dass er, wenn wir uns ganz normal unterhalten haben, gerade einfach zwischen die Beine gefasst hat oder an die Brüste. Ja, also von solchen provokanten Berührungen, die gerade total unpassend waren, bis hin eben wirklich zu körperlichen Übergriffen.
0: Ich glaube, das große Problem ist diese unfassbar große Scham, das zu erzählen, weil, ja, also das ist, ich glaube, dann einer Freundin zu erzählen, ja, ey, mein Freund ist richtig respektlos. Dazu gehört so viel Mut erstmal dazu.
1: Ja, es ist halt auch ein dramatischer Kreislauf, in dem man sich da befindet.
0: Ja, voll.
1: Weil man ja auch diese Scham hat und sich niemandem so anvertrauen will.
0: Ja.
1: Nach den Übergriffen entschuldigt er sich auch immer wieder. In den Momenten hat sie natürlich dann auch Hoffnung,
0: ja,
1: dass die beiden wieder zusammenfinden.
2: Dann steht der Partner dann immer wieder da und ach komm, das wird doch alles gut und das war ein Versehen und ich mache das nicht nochmal und ich werde mich ändern und ich gehe zur Therapie. Und das macht es natürlich wahnsinnig schwer, da ganz klar zu bleiben und zu wissen oder zu erkennen, hier gibt es keine Hoffnung mehr.
0: Ja, ich glaube, das ist auch das große Problem, ne? Wenn der Mann sich danach immer wieder entschuldigt und denkst so, ja, aber ich weiß auch noch, wie ich am Anfang, wie verknallt ich in ihn war, ne? Ich habe mich doch mal in eine gute Person verliebt quasi, um dann festzustellen, nee, ich glaube, hier ist a dead end, ne? Hier geht's nicht weiter. Gibt es dann irgendwann den Moment, an dem sie merkt, so geht es nicht, das wird hier nichts mehr?
1: Nach der Geburt ihres Kindes geht die Gewalt erstmal weiter. Sie hat dann auch Riesenangst, dass das ihr Kind treffen könnte.
0: Ja, voll, das verstehe ich total.
1: Diese Angst sorgt dann kurze Zeit später dafür, dass sie sich dann auch Hilfe sucht.
2: Ich hatte das Glück, an eine ganz tolle Fachberatungsstelle geraten zu sein. Und das schon vor der Trennung habe ich mich von denen beraten lassen. Da wurde ich wahnsinnig gut aufgenommen. Und die Frau, die dort arbeitet, hat mir auch die Augen geöffnet, was ist eigentlich Gewalt und was nicht. Da hat sich in meinem Denken auch sehr viel verändert.
0: Boah, ich finde, da merkt man nochmal so krass, wie wichtig genau solche Hilfsstellen sind, ne? Dass diese Arbeit einfach auch Leben retten kann, ne? Hat sich dadurch etwas in Lisas Leben verändert?
1: Absolut. Kurz danach zieht Lisa die Reißleine. Sie trennt sich dann, da ist ihr Kind noch ein Baby.
0: Lisa beschreibt ja auch, das hast du am Anfang erzählt, dass ihr Ex-Partner sich immer wieder entschuldigt hat, ne, nachdem der Scheiße gebaut hat. Das ist ja recht typisch für so eine Beziehung, in der Gewalt stattfindet, oder?
1: Ja, absolut. Das ist ein Gewaltkreislauf und das erleben richtig viele Betroffene. Nach einem Gewaltausbruch kommt dann erstmal eine Phase, in der der Täter Reue zeigt.
0: Ja, sowas tut mir total leid, dass ich das gemacht habe. Ich wollte das gar nicht. Ich liebe dich doch. Du bist doch die Liebe meines Lebens, ne?
1: Ja, genau. Und er verspricht, dass er es nie wieder machen wird.
0: Und dann hofft man natürlich auch, okay, vielleicht meint er es ja diesmal wirklich ernst.
1: Und das kann es so schwer machen, zu erkennen, hey, ich bin hier in einer Gewaltbeziehung und ich muss da raus.
0: Ja. Ja, und das erleben ja richtig viele Frauen. Also es kann ja im Grunde jede treffen, also auch dich und mich.
1: Ja, Partnerschaftsgewalt gibt es in allen gesellschaftlichen Gruppen.
0: Ist, finde ich auch nochmal wichtig, unabhängig auch von Alter, Bildung oder Einkommen, oder?
1: Genau. In Deutschland wird jede vierte Frau mindestens einmal in ihrem Leben Opfer körperlicher oder sexualisierter Gewalt durch ihren aktuellen oder ihren früheren Partner.
0: Und, auch nochmal wichtig zu erwähnen, man kann davon ausgehen, dass die Dunkelziffer noch viel größer ist.
1: Richtig, die meisten Gewalttaten werden nie angezeigt. Aus Angst, aus Scham,
0: ja,
1: oder weil Betroffene hoffen, dass sich der Partner doch noch ändert.
0: Darüber haben wir auch am Anfang gesprochen, ne? Also das Scham, Riesenthema ist das. Frauen, denen das passiert, das nicht mal ihren Freundinnen oder ihrer Familie erzählen.
1: Und selbst wenn Betroffene diesen Schritt schaffen, ist die Trennung häufig auch ein richtig gefährlicher Moment.
0: Warum ist das so? Weil der Täter merkt, okay, ich verliere die Kontrolle?
1: Ja, eine Studie dazu aus dem letzten Jahr zeigt, dass Femizide, also die Tötung von Frauen aufgrund ihres Geschlechts, am häufigsten im Zusammenhang mit Trennung verübt werden.
0: Ja. Lisa hat ja die Trennung geschafft. Wie geht es für sie dann weiter?
1: Sie hat zu dem Zeitpunkt keine eigenen finanziellen Mittel mehr, keine eigene Wohnung und keine Familie in der Nähe.
0: Ja, und das ja alles auch mit einem kleinen Kind, oder? Also da stelle ich mir so herausfordernd vor.
1: Absolut. Und als Vater von ihrem Kind ist sie den Typen ja auch nicht einfach los.
2: Es haben bei mir zum Glück keine körperlichen Übergriffe mehr stattgefunden. Aber er hat dann versucht, über die Gerichte weiterhin Macht und Kontrolle zu behalten, indem er eben verschiedene Verfahren in die Wege geleitet hat, sei es Sorgerechtsverfahren, Umgangsverfahren und so weiter.
0: Boah, das muss man sich mal vorstellen. Da hast du schon so eine Beziehung überlebt und dann geht's danach der Trennung nochmal so weiter, ne? Also kannst ja kein Auge, stell ich mir vor, zumachen. Zeigt sie ihn denn auch an für die Gewalt ihr gegenüber?
1: Ja, er wird dann später auch verurteilt. Aber das dauert. In dieser Zeit laufen auch die Verfahren am Familiengericht.
0: Das stelle ich mir für Lisa als extrem psychisch belastend vor, oder?
1: Sie selbst sagt, dass sich die Gewalt einfach irgendwie verändert in der Zeit. Fachleute sprechen dann auch von Nachtrennungsgewalt.
0: Das habe ich ehrlicherweise noch nie gehört, das Wort. Das ist für mich ganz neu. Was heißt es genau?
1: Also, das läuft so ab. Mit einer Trennung verlieren Täter die Kontrolle über ihre Partnerin. Mhm. Genau dieser Kontrollverlust führt dann manchmal dazu, dass die Gewalt sich in anderen Formen fortsetzt, obwohl die Beziehung schon längst vorbei ist.
0: Sowas wie zum Beispiel Stalken, Drohung, Überwachung der Partnerin so digital, oder?
1: Ja, aber es geht dann manchmal auch noch weiter. Es wird finanzieller Druck ausgeübt oder Kinder werden als Druckmittel genutzt.
0: War das bei Lisa auch der Fall? Also zum Beispiel mit dem Sorgerechtsverfahren?
1: Ja, genau. Auch die Erfahrungen mit den Institutionen, also zum Beispiel dem Familiengericht oder dem Jugendamt, beschreibt Lisa als belastend.
0: Ja, kann ich mir vorstellen.
1: Sie erzählt mir dann auch von einer anderen Dynamik, die ihr da begegnet ist.
2: Ich habe dann häufig auch eine Täter-Opfer-Umkehr erlebt, dass das Jugendamt beispielsweise mir gesagt hat, ich könnte ja auch die Täterin sein und er das Opfer, weil sie hätten ja gerade mit ihm telefoniert und er ist ja ein sehr freundlicher und zuversichtlicher junger Mann. Und das war schon ziemlich hart für mich, weil ich mir ja Schutz erhofft habe, Schutz für mein Kind, Schutz für mich. Und dann als mögliche Täterin bezeichnet zu werden, das war schlimm.
0: Ja, klingt unfassbar schrecklich.
1: Das ist ja auch ein Riesenproblem. Und es ist auch einfach eine richtig krasse Situation, wenn einem nicht geglaubt wird.
0: Ja.
1: Lisa erlebt es immer wieder. Gleichzeitig kämpft sie sich Schritt für Schritt zurück ins Leben.
0: Wie geht sie das so an?
1: Schon kurze Zeit nach der Trennung fängt Lisa an zu studieren. Was für uns total normal ist, ist für Lisa nach einer Gewaltbeziehung als Mutter mit kleinem Kind echt ein Riesenschritt.
2: Ja. Ich habe in der Elternzeit mein Masterstudium absolviert und auch mit Auszeichnung abgeschlossen. Und das wirklich alleine hier in Berlin, das war so, ja, schon so eine Wende, sage ich mal, hin wieder zu der alten Lisa, die motiviert ist, die Kraft hat, die ja was erreichen möchte. Und ja, habe mein Studium erfolgreich abgeschlossen.
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0: Boah, ich finde das so krass. Lisa, falls du zuhörst, ich zücke gerade meinen imaginären Hut. Chapeau, wirklich, das ist so stark. Ich freue mich gerade richtig, das zu hören. Ich kann mir vorstellen, wie gut sich das anfühlt, auch so wieder zurück zu sich zu kommen.
1: Total, das ist ein riesengroßer Erfolg.
0: Ja.
1: Darauf ist sie auch zu Recht richtig stolz.
0: Vor allem, weil sie auch erzählt hat, dass ihr Ex das gar nicht gut fand.
1: Ja, das macht sie jetzt wirklich nur für sich. Es endet auch nicht mit dem Master. Sie macht dann noch weiter mit der wissenschaftlichen Karriere.
0: Ach, krass.
1: Sie hat mich dann auch mitgenommen dahin, wo sie heute arbeitet.
2: Ich zeig dir mal, wo wir hingehen. Ich schließe den Raum mal auf. Hier durfte ich heute Unterricht geben. Ja, lass uns doch einfach da vorne hinsetzen.
1: Wir sind an einer Berliner Hochschule in einem Vorlesungssaal. Da passen ungefähr 100 Studierende rein.
0: Und da arbeitet Lisa jetzt?
1: Ja, sie ist heute Dozentin. Also sie unterrichtet Studierende genau in diesem Saal.
2: Wenn ich jetzt also aus der heutigen Sicht drauf zurückblicke, muss ich ja lächeln und an die Christiane denken. Das ist meine ehemalige Dozentin. Und die hat damals schon gesagt, akzeptiere das Unglück, du weißt nicht, wofür es noch gut sein wird. Und den Spruch habe ich mir irgendwann an die Tür geklebt, auf den Zettel geschrieben und habe da immer wieder drauf geschaut.
1: Das ist ja auch so bedeutsam. Für Lisa ist Akzeptanz ein Motor, der ihr auf dem Weg total hilft.
0: Ich habe da immer wieder so Respekt vor, dass Menschen aus so einer schlimmen Scheißerfahrung, wenn wir jetzt mal hier ganz salopp werden, trotzdem so positiv draufschauen können und so sagt, ja, das ist Kacke, was passiert ist und es ist schrecklich, aber ich lebe jetzt trotzdem mein Leben. Lisa findet nach der Trennung ja immer mehr so zu sich zurück, ne? Wie sie sagt, so zu ihrem alten Selbst.
1: Ja, sie hat dann langsam auch Raum dafür zu überlegen, wie kann ich etwas verändern für andere Betroffene?
0: Diese Frage stellt sich auch die zweite Frau, die du während deiner Recherche getroffen hast, und zwar Sogul.
1: Auch Sogul erzählt mir, dass sie Partnerschaftsgewalt erlebt hat in ihrer Ex-Beziehung und von den Momenten nach ihrer Trennung, als sie sich das erste Mal wieder so richtig frei und eigenständig gefühlt hat.
4: Ich bin wirklich zur Rewe, bin an die Käsetheke und habe mir für 100 Euro den tollsten Käse gekauft und saß dann in meiner kleinen Einzimmerwohnung auf dieser Matratze. Es war nicht viel in dieser Wohnung, da bin ich erst ganz frisch reingezogen und habe wirklich in dieser Einzimmerwohnung ohne Möbel diesen Käse gegessen. Und das war unfassbar toll. Ja.
0: Das finde ich, ja, ich finde das richtig toll zu hören, weil das sind dann wirklich die kleinen Momente, in denen man sich so selbst feiert und die so ganz groß sind und die für immer im Kopf bleiben.
1: Ja, absolut. Ich habe mit Sogul kurz über Käse gesprochen, aber vor allem auch darüber, was sie heute so macht. Wir haben uns an Vatertag dann auf einer Demo getroffen, die war von Männern für Männer organisiert.
0: Und was ging da so ab?
1: Die Männer wollten ein Zeichen setzen gegen Gewalt an Frauen und zeigen, dass das auch ein Thema ist, mit dem sich Männer auseinandersetzen sollten.
0: Ja, voll.
1: Sogul hält auf einer dieser Demos eine Rede. Vor der Bühne stehen Familien und viele junge Männer.
5: Hallo Hamburg, hallo an alle, die hier sind. Als ich das damals rausgeschafft habe, wusste ich, dass ich mit meiner Geschichte nicht alleine bin. Und genau deshalb entstand eine Idee. Aus Wut, aus Angst und aus der tiefen Überzeugung, dass wir andere Betroffene unterstützen und Betroffene nicht mit ihrer Geschichte alleine lassen.
0: Da spricht sie jetzt von dem Chat, den sie entwickelt hat, oder?
1: Genau, Sogul wollte Frauen möglichst früh helfen. Gerade dann, wenn sie merken, dass etwas schief läuft. Oder wenn sie sich nicht trauen, mit jemandem darüber zu sprechen.
4: Es ist ja ein komplettes, absolutes Tabuthema. Man hat aber auch super viel Scham und deshalb spricht man nicht darüber und ist dann sozusagen mit dem ganzen Erlebten ein Stück alleine, kann es nicht richtig zuordnen, kann es nicht klar benennen und dann kommt man leider in so eine, ja, in so einen Teufelskreis rein, dass man dann wirklich dieses schlechte Bauchgefühl wegdrückt und sich denkt, ja, ist ja nichts Schlimmes, aber genau das ist der Beginn von etwas ganz, ganz Schlimmes.
0: Ja, und dann kann man mit dem KI-Chat quasi eingreifen, ne? Und so nachfragen. Können wir uns das mal anschauen?
1: Ja, klar. Also du gehst auf My Protectify.
0: Ja, man findet den auch direkt, wenn man Maya, M-A-Y-A googelt.
1: Mhm.
0: Dann steht hier, kostenlos, jederzeit, ohne Anmeldung. Du bist nicht allein, chatte jetzt mit Maya. Wenn du Gewalt in deiner Beziehung erlebst, hilft es, jemanden an deiner Seite zu haben. Okay. Sollen wir mal eine konkrete Situation schreiben?
1: Mein Freund hat mich geschlagen.
0: Ja.
1: Was kann ich tun?
0: Hat mich geschlagen. Was kann ich tun? Das, was passiert ist, ist nicht in Ordnung. Ah, okay, erstmal eine Einordnung, das finde ich richtig gut. Du hast ein Recht auf Schutz und Sicherheit. Bist du gerade an einem sicheren Ort, also ist dein Freund nicht in deiner Nähe. Nein, er ist nicht in der Nähe. Aber man kann dann direkt so antworten.
1: Theoretisch, wenn wir jetzt weiterfragen würden, dann würde Maya uns Hilfsangebote geben. Und das kann ein erster wichtiger Schritt sein.
0: Ich sehe auch gerade auf der Seite, kann ich am Ende sicher verlassen anklicken. Und dann öffnet sich irgendeine Wetterseite. Und das ist auch dafür gedacht, ne, dass falls der Partner die Internetnutzung kontrollieren sollte, dass er da nicht checkt, dass man gerade mit dem Chatbot gesprochen hat, ne, oder geschrieben hat. Das ist auch nochmal richtig wichtig, finde ich, zu hören.
1: Ja, absolut.
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4: Maya ist am Ende des Tages ein KI-Hilfe-Chat, der auch wirklich als eine Begleiterin benutzt werden kann. Also als eine Begleiterin, die da ist und die Fragen beantwortet, wie ist das schon Gewalt? Bin ich überhaupt von Gewalt betroffen? Und wenn ja, was für Möglichkeiten und Optionen gibt es? Aber auch eine Begleiterin, die dir einfach emotional zuhört und dir diesen Support gibt.
0: Ich kann mir auch vorstellen, dass die Hürde vielleicht auch nicht so groß ist, sich einem anonymen Chat zu wenden, anstelle erstmal mit einer Freundin oder so zu sprechen, oder?
1: Ja, das ist die Hoffnung. Sogol erzählt mir, dass sie immer wieder Rückmeldung von Frauen bekommt, die mit Maya gechattet haben. Da steht dann sowas zum Beispiel drin.
4: Hey, dank eurer Arbeit, dank Maya, habe ich verstanden, dass ich von Gewalt betroffen bin und bin gerade in diesem ganzen Trennungsprozess.
0: Das ist bestimmt auch mega schön für sie zu hören, ne? Wie geht es Sogol heute?
1: Sogol ist aktuell dabei, ihre Plattform bekannter zu machen und insgesamt über das Thema aufzuklären. Dafür steht sie regelmäßig auf Bühnen und spricht auf Konferenzen. Das macht sie meistens auch richtig gern.
4: Klar gibt es aber auch natürlich Tage, wo ich mir wünsche, dass es nicht gebraucht hätte. Also dass da schon richtige, gute Lösungen da wären, die Betroffene von Gewalt unterstützt. Und dann gibt es schon manchmal Tage, wo ich mir denke, Mann, warum übernehme ich jetzt diesen Job? Aber der Job erfüllt mich jeden Tag. Ich kriege jeden Tag unfassbar viel Support, aber auch Geschichten von Betroffenen, die mir immer wieder zeigen, genau deshalb braucht es das.
0: Ich check den Gedanken so, wie doof das ist, dass wir das überhaupt brauchen. Und gleichzeitig ist es einfach richtig toll, was sie macht.
1: Sie brennt richtig für das Thema. Das merkt man ihr auch auf der Demo am Vatertag an. Als sie da auf der Bühne steht, die Leute hören ihr richtig gerne zu. Für ihre Rede bekommt sie tosenden Applaus.
5: Ich stehe heute hier, weil ich überlebt habe. Aber Überleben darf nicht unser Maßstab sein. Denn Liebe sollte sich am Ende des Tages sicher anfühlen. Und das immer. Danke.
0: Das ist nochmal ein richtig wichtiger Satz, den sie sagt, ne? Liebe sollte sich sicher anfühlen und das immer. Für Lisa liegt die Trennung jetzt auch schon einige Jahre zurück. Sie hat ihr Masterstudium gemacht, ist mittlerweile Dozentin geworden. Wie geht sie heute mit dem Ganzen um, also was ihr damals passiert ist?
1: Das Thema ist noch präsent, aber es bestimmt ihr Leben nicht mehr. Sie hat auch angefangen, sich insgesamt mehr mit dem Thema Partnerschaftsgewalt auseinanderzusetzen.
2: Ich habe mich zu der Zeit schon mit sehr vielen anderen Frauen vernetzt, betroffenen Frauen, und habe gemerkt, dass ich damit ja gar nicht alleine dastehe. Also dass ganz, ganz vielen Frauen sehr großes Unrecht widerfährt. Das hat mir dann eigentlich so ein bisschen den Antrieb gegeben, da auch mal auf politische Veranstaltungen zu gehen.
0: Wie wichtig auch, dass Lisa versteht, dass sie kein Einzelfall ist, sondern eine von vielen und dass das so systematisch ist, ne?
1: Absolut. Sie entscheidet sich ganz bewusst dafür, auch öffentlich über ihre Erfahrung zu sprechen und hofft, auch anderen damit zu helfen.
2: Also ich bin viel im Abgeordnetenhaus unterwegs, habe in den letzten Jahren viele Politikerinnen und Politiker getroffen. Das sind so Erlebnisse, die mir wieder so ein Stück Macht zurückgeben oder das Gefühl der Selbstermächtigung. Also ich kann irgendwie was bewegen, ich kann was tun, ich kann die schlechten Erfahrungen, die ich gemacht habe, nutzen und da vielleicht für andere Frauen auch was Positives draus machen für die Zukunft.
0: Ja, nochmal voll die wichtigen Worte, finde ich. Wie gehst du jetzt aus dieser Recherche, Nathalie? Das ist ja auch ein bewegendes Thema, vor allem aus der Sicht als Frau.
1: Mir ist nochmal klar geworden, der Weg zurück beginnt oft vor der Trennung. Zum Beispiel mit dem ersten Gespräch bei einer Beratungsstelle oder dass man sich das erste Mal einer Freundin anvertraut.
0: Oder zum Beispiel dem Chatbot, ne?
1: Ja, genau. Das sind oft die ersten Schritte, sich ein Stück Kontrolle zurückzuholen.
0: Was kann ich denn konkret tun, wenn ich diese Freundin bin, der erzählt wird, ey, ich erlebe Gewalt?
1: Erstmal zuhören, die Person ernst nehmen, nicht drängen, sondern fragen, was brauchst du, wie kann ich dich unterstützen, und dann das Tempo der Betroffenen annehmen. Wichtig ist auch, Angehörige und Freundinnen können sich übrigens beraten lassen, zum Beispiel beim Hilfetelefon. Beratungsstellen arbeiten da super diskret und sind genau für solche Situationen da.
0: Ich habe auch schon öfter beim Hilfetelefon angerufen, nicht nur für mich, sondern auch schon für andere, und das hat mir total geholfen in solchen Notsituationen. Also ist einfach super wichtige Arbeit, ne?
1: Ja, das ist essentiell. Es braucht aber auch eine Gesellschaft, die das Thema ernst nimmt und ein Hilfesystem, das funktioniert und dafür ausreichend ausgestattet ist.
0: Ja, und da muss man sich auch einfach eingestehen, da sind wir aktuell einfach nicht.
1: Ja, Deutschland hat zwar die Istanbul-Konvention unterschrieben und sich damit verpflichtet, Frauen besser vor Gewalt zu schützen. Dazu gehört zum Beispiel auch, genügend Frauenhausplätze zu schaffen. In Deutschland bräuchte es etwa 19.600. Aktuell haben wir aber nur 7.800.
0: Ja, also alleine da klafft ja einfach eine riesige Lücke. Am Ende sollte der Anspruch ja aber vor allem auch sein, dass diese Gewalt erst gar nicht passiert.
1: Und da muss man natürlich auch viel früher ansetzen. Prävention ist da total wichtig. Wir müssen aufhören, die Verantwortung bei den Betroffenen zu suchen, weil am Ende nur die Täter die Taten verhindern können.
0: Danke, Nathalie, für deine Recherche. Ich finde, das ist ein so wichtiges Thema und ich bin sehr froh, dass wir dem Ganzen uns hier heute gewidmet haben.
1: Also ich möchte mich bei Lisa und Sugul bedanken dafür, dass sie mir ihr Vertrauen geschenkt haben.
0: 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Ich bin Annika Bricker. Die Reporterin dieser Folge ist Nathalie Wiech. 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
1: Die Nachrichten mit Magdalena Dietz. Guten Abend. In Nepal spricht die Polizei nach der Sturzflut inzwischen von fast 400 Toten und mindestens 1300 Vermissten. Auch wird vor einer neuen Flut gewarnt, weil Geröllmassen Wasser in den Bergen aufstauen. Was die Rettungsarbeiten so schwierig macht, erklärt Markus Spieker in Nepal.
2: Dass man mit dem Auto kaum ins Unglücksgebiet richtig vordringen kann, Straßen zerstört, Brücken zerstört, vor Ort der Fluss teilweise so hoch, dass man da auch nicht in die Nähe kommen kann. Und auch mit dem Helikopter, das ist sehr schwierig, weil einfach so viel Gelände von Wasser bedeckt ist. Es gibt keine Landestellen, Helikopter bleiben im Schlamm stecken, können die Hilfsgüter teilweise nur aus der Luft abwerfen. Und damit ist den Leuten ja nur begrenzt geholfen, die ja gerettet werden müssen, weil ja auch weitere Fluten drohen.
1: Die Stadt Köln gerät wegen der sogenannten Coesfelder Liste weiter unter Druck. Nach einem Bericht des Kölner Stadtanzeigers standen auf der Liste viele schwere Straftäter, unter anderem Vergewaltiger und Räuber. Die Ausländerbehörde in Coesfeld hatte Köln angeboten, für 471 ausreisepflichtige Migranten Ersatzpapiere zu besorgen, um sie abschieben zu können. Die Stadt nahm das Angebot nicht an. Und auch das ist wichtig. Die Behörden im südukrainischen Cherson haben die Bewohner aufgerufen, die Stadt zu verlassen. Wegen der russischen Angriffe wird befürchtet, dass die Strom- und Wärmeversorgung für längere Zeit ausfallen könnte. Europa hat einen neuen Wettersatelliten ins All geschossen. Er soll Warnungen vor Stürmen und Sturzfluten verbessern und bei der Kontrolle aktiver Waldbrände helfen. In der Fußball-Champions League ist die Ligaphase ausgelost. Borussia Dortmund spielt unter anderem gegen Arsenal London, Aston Villa und Inter Mailand. US-Präsident Trump provoziert den Nachbarn Kanada weiter. Er unterzeichnete eine Anordnung, nach der der Ontariosee auf der gemeinsamen Grenze ab sofort Amerikasee heißen soll. Der Schritt erinnert an die Anweisung von Trump an die US-Behörden, den Golf von Mexiko nur noch Golf von Amerika zu nennen. Samuel Jakisch mit den Hintergründen.
3: Damals bei Mexiko sollte das eine Vergeltung sein für angeblich zu wenig Kooperation im Kampf gegen Drogenschmuggel. Diesmal geht es gegen den anderen Nachbarn Kanada, mit dem sich die Regierung Trump in einem Zollstreit befindet. Und was Trump hier macht, ist diese handelspolitische Frage mit Patriotismus aufzuladen. Es geht vor allem um das Symbol.
1: Und das war WDR aktuell. Und das Wetter in Nordrhein-Westfalen. Bei Tiefstwerten zwischen 19 und 16 Grad kann es lokal kräftige Schauer und Gewitter geben. Auch tagsüber ziehen neben aufgelockerten und trockenen Phasen teils kräftige Schauer und Gewitter durch. Die Schwüle nimmt nur langsam ab. In Dortmund bis 22, in Bonn bis 23 und in Bielefeld bis 24 Grad. Es ist 0.03 Uhr.
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0: Es ist 2 Uhr. 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
1: Die Nachrichten mit Magdalena Dietz. Guten Morgen. Das Ausmaß der Sturzflut im Himalaya-Gebirge ist noch immer nicht ganz klar. In Nepal wurden inzwischen fast 400 Tote gezählt. Mehr als 1.300 Menschen werden vermisst. Dazu kommen mindestens 550 Vermisste in Tibet. In die Region zieht es viele Pilger und Trekkingtouristen. Auch Deutsche sollen unter den Vermissten sein. Rettungskräfte suchen in den Schlamm- und Geröllmassen nach Verschütteten. Andere kümmern sich um die Überlebenden. Die Hilfe gestaltet sich aber schwierig, wie Larissa Lindner von Care Deutschland beschreibt.
2: Es gibt keine Straßen mehr, die Brücken sind zerstört und viele der am stärksten betroffenen Gemeinden sind nur noch über den Luftweg, also per Helikopter erreichbar. Entsprechend schwierig gestaltet es sich auch für die Hilfeteams, dass sie eben die Menschen erreichen vor Ort.
1: Die chinesischen Behörden befürchten in Tibet eine weitere Flut. Geröllmassen der ersten Sturzflut haben in den Bergen große Mengen Wasser aufgestaut und dieser natürliche Damm könnte bald brechen. Und auch das ist noch wichtig. Die Stadt Köln gerät weiter unter Druck, weil sie Hilfe der Ausländerbehörde Coesfeld bei der Abschiebung ausreisepflichtiger Migranten abgelehnt hat. Nach einem Bericht des Kölner Stadtanzeigers standen auf der Liste viele schwere Straftäter, unter anderem Vergewaltiger und Räuber. Die UEFA bereitet eine Strafanzeige gegen den Präsidenten des Weltfußballverbands Infantino vor. Der Europäische Verband wirft ihm Misswirtschaft vor.